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1: Es ist 2 Uhr, ich bin Hendrik Daum. In Sachsen-Anhalt wird heute ein neuer Landtag gewählt. Knapp 1,7 Millionen Wahlberechtigte sind zur Stimmabgabe aufgerufen. Die Wahllokale öffnen um 8 Uhr und schließen um 18 Uhr. Die Wahl wird national und international mit großem Interesse verfolgt. Im Mittelpunkt steht die Frage, wie stark die AfD abschneidet und ob sie erstmals in einem Bundesland an die Regierung gelangt. Laut letzten Umfragen liegt die AfD mit ihrem Spitzenkandidaten Siegmund zwar deutlich vor der CDU von Ministerpräsident Schulze, zur absoluten Mehrheit fehlt ihr aber noch etwas. Es ist ein Riesenerfolg für das erst 2018 gegründete bayerische Raumfahrtunternehmen ISA Aerospace in Ottobrunn bei München. Seine Spektrum-Trägerrakete ist am späten Abend erfolgreich vom norwegischen Weltraumbahnhof Andøya ins All gestartet. Bundeskanzler Merz sprach vom Beginn einer neuen Ära, nachdem die 28 Meter lange Rakete die Grenze zum Weltraum erreicht hatte. Bundesforschungsministerin Baer schrieb auf X, dass erstmals eine deutsche Trägerrakete die Erdumlaufbahn erreicht habe, sei ein Meilenstein. Nicht zuletzt, weil Europa bei Satellitenstarts unabhängiger von US-Anbietern wie SpaceX werden will. In der Fußball-Bundesliga hat der FC Bayern auf Schalke überraschend Punkte liegen lassen. Die Münchner kamen am Abend beim Aufsteiger nicht über ein 0:0 hinaus. Die weiteren Ergebnisse vom Samstag: Hoffenheim-Dortmund 2:3, Leverkusen-Union Berlin 4:0, Gladbach-Elversberg 3:4, Bremen-Leipzig 3:1 und Paderborn-Freiburg 0:1. 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
1: Es ist 3 Uhr. Ich bin Hendrik Daum. In Sachsen-Anhalt wird heute ein neuer Landtag gewählt. Knapp 1,7 Millionen Wahlberechtigte sind zur Stimmabgabe aufgerufen. Die Wahl wird auch international mit großem Interesse verfolgt. Im Mittelpunkt steht die Frage, wie stark die AfD abschneidet und ob sie erstmals in einem Bundesland an die Regierung gelangt. Laut letzten Umfragen liegt die AfD mit ihrem Spitzenkandidaten Siegmund zwar deutlich vor der CDU von Ministerpräsident Schulze, zur absoluten Mehrheit fehlt ihr aber noch etwas. Riesenjubel am späten Abend in Ottobrunn bei München. Die Spektrum-Trägerrakete des bayerischen Raumfahrtunternehmens ESA Aerospace ist erfolgreich ins All gestartet. Die Rakete hob kurz nach 22 Uhr vom norwegischen Weltraumbahnhof Andøya ab und erreichte wie erhofft die Erdumlaufbahn. Deutschland kann Raumfahrt, schrieb Bundesforschungsministerin Baer auf der Plattform X. Dass erstmals eine deutsche Trägerrakete den Erdorbit erreicht habe, sei ein Meilenstein. Russlands Präsident Putin hat am Abend die US-Gesandten Witkoff und Kushner im Kreml empfangen. Rund 3 Stunden dauerte das Gespräch. US-Präsident Trump hatte zuvor erklärt, Witkoff und Kushner hätten einen neuen US-Plan zur Beendigung des Ukraine-Kriegs dabei. Ein Kreml-Berater sprach von nützlichen und konstruktiven Gesprächen. Witkoff und Kushner haben Moskau bereits wieder verlassen. Sie werden heute zu Gesprächen in Kiew erwartet. Im Rahmen der diplomatischen Mission wollen Russland und die Ukraine die gegenseitigen Angriffe noch bis morgen aussetzen. In der Fußball-Bundesliga hat der FC Bayern auf Schalke überraschend Punkte liegen lassen. Die Münchner kamen am Abend beim Aufsteiger nicht über ein 0:0 hinaus. Die weiteren Ergebnisse vom Samstag: Hoffenheim-Dortmund 2:3, Leverkusen-Union-Berlin 4:0, Gladbach-Elversberg 3:4, Bremen-Leipzig 3:1 und Paderborn-Freiburg 0:1. 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
1: Es ist 4 Uhr, ich bin Hendrik Daum. Rund 1,7 Millionen Wahlberechtigte sind heute in Sachsen-Anhalt aufgerufen, einen neuen Landtag zu bestimmen. Letzten Umfrage zufolge sind noch rund ein Viertel der Bürger unentschlossen, wo sie ihr Kreuz machen werden. Die AfD kommt demnach auf knapp über 40% und liegt deutlich vor der CDU mit etwa 23%. Dahinter folgten Linke, SPD und die Grünen, die wieder in den Magdeburger Landtag einziehen würden. Der Spitzenkandidat der AfD, Siegmund, hat angekündigt, nur im Falle einer absoluten Mehrheit Ministerpräsident werden zu wollen. Es ist ein Riesenerfolg für das erst 2018 gegründete bayerische Raumfahrtunternehmen ISA Aerospace aus Ottobrunn bei München. Seine 28 Meter lange Spektrum-Trägerrakete ist am späten Abend erfolgreich vom norwegischen Weltraumbahnhof Andøya ins All gestartet. Bundeskanzler Merz sprach vom Beginn einer neuen Ära. Bundesforschungsministerin Beer schrieb auf X, dass erstmals eine deutsche Trägerrakete die Erdumlaufbahn erreicht hat, sei ein Meilenstein. Der russische Präsident Putin hat am Abend die US-Gesandten Witkoff und Kushner im Kreml empfangen. Rund 3 Stunden dauerte das Gespräch. US-Präsident Trump hatte zuvor erklärt, Witkoff und Kushner hätten einen neuen US-Plan zur Beendigung des Ukraine-Kriegs dabei. Ein Kreml-Berater sprach von nützlichen und auch konstruktiven Gesprächen. Witkoff und Kushner haben Moskau bereits wieder verlassen. Sie werden heute zu Gesprächen in Kiew erwartet. Im Rahmen der diplomatischen Mission wollen Russland und die Ukraine die gegenseitigen Angriffe noch bis morgen aussetzen. In der Fußball-Bundesliga hat der FC Bayern auf Schalke überraschend Punkte liegen lassen. Die Münchner kamen am Abend beim Aufsteiger nicht über ein 0:0 hinaus. Die weiteren Ergebnisse vom Samstag: Hoffenheim-Dortmund 2:3, Leverkusen-Union-Berlin 4:0, Gladbach-Elversberg 3:4, Bremen-Leipzig 3:1 und Paderborn-Freiburg 0:1. 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
1: Es ist 5 Uhr, ich bin Hendrik Daum, guten Morgen. Rund 1,7 Millionen Wahlberechtigte sind heute in Sachsen-Anhalt aufgerufen, einen neuen Landtag zu bestimmen. Letzten Umfragen zufolge sind noch rund ein Viertel der Bürger unentschlossen, wo sie ihr Kreuz machen werden. Die AfD kommt demnach auf knapp über 40% und liegt deutlich vor der CDU mit etwa 23%. Dahinter folgten Linke, SPD und die Grünen, die wieder in den Magdeburger Landtag einziehen würden. Der Spitzenkandidat der AfD, Siegmund, hat angekündigt, nur im Falle einer absoluten Mehrheit Ministerpräsident werden zu wollen. Riesenjubel am späten Abend in Ottobrunn bei München. Die Spektrum-Trägerrakete des bayerischen Raumfahrtunternehmens ISA Aerospace ist erfolgreich ins All gestartet. Die Rakete hob kurz nach 22 Uhr vom norwegischen Weltraumbahnhof Andøya ab und erreichte wie erhofft die Erdumlaufbahn. Deutschland kann Raumfahrt, schrieb Bundesforschungsministerin Baer auf der Plattform X. Dass erstmals eine deutsche Trägerrakete den Erdorbit erreicht hat, das sei ein Meilenstein. Der russische Präsident Putin hat am Abend die US-Gesandten Witkow und Kushner im Kreml empfangen. Rund 3 Stunden dauerte das Gespräch. US-Präsident Trump hatte zuvor erklärt, Witkow und Kushner hätten einen neuen US-Plan zur Beendigung des Ukraine-Kriegs dabei. Witkow und Kushner haben Moskau bereits wieder verlassen. Sie werden heute zu Gesprächen in Kiew erwartet. In der Fußball-Bundesliga hat der FC Bayern auf Schalke überraschend Punkte liegen lassen. Die Münchner kamen am Abend beim Aufsteiger nicht über ein 0:0 hinaus. Heute spielt der HSV zu Hause gegen Mainz und die Eintracht aus Frankfurt empfängt den FC Augsburg. Bei der Basketball-Heim-WM der Frauen hat das deutsche Team seinen ersten Sieg gefeiert. Gegen Japan hieß es am Ende 74:58. Damit bewahren sich die deutschen Basketballerinnen die Chance aufs Viertelfinale. 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
1: Es ist 6 Uhr, ich bin Joshua Heise. Guten Morgen. In Sachsen-Anhalt wird heute ein neuer Landtag gewählt. Rund 1,7 Millionen Wahlberechtigte sind zur Stimmabgabe aufgerufen. Im Mittelpunkt steht die Frage, wie stark die AfD abschneidet und ob sie erstmals in einem Bundesland an die Regierung kommt. Der Spitzenkandidat der AfD, Siegmund, hat angekündigt, nur im Falle einer absoluten Mehrheit Ministerpräsident werden zu wollen. Der Ausgang der Wahl wird auch international mit großem Interesse verfolgt. Es ist ein Riesenerfolg für das erst 2018 gegründete bayerische Raumfahrtunternehmen ISA Aerospace aus Ottobrunn bei München. Seine 28 Meter lange Spektrum-Trägerrakete ist am späten Abend erfolgreich vom norwegischen Weltraumbahnhof Andøya ins All gestartet. Bundeskanzler Merz sprach vom Beginn einer neuen Ära. Kreml-Chef Putin hat die US-Gesandten Witkoff und Kushner am Abend in Moskau empfangen. US-Präsident Trump hatte zuvor erklärt, Witkoff und Kushner hätten einen neuen US-Plan zur Beendigung des Ukraine-Kriegs dabei. Heute reisen Witkoff und Kushner weiter nach Kiew. Im Rahmen der diplomatischen Mission wollen Russland und die Ukraine die gegenseitigen Angriffe bis morgen aussetzen. In der Fußball-Bundesliga hat der FC Bayern auf Schalke überraschend Punkte liegen lassen. Die Münchner kamen am Abend beim Aufsteiger nicht über ein 0:0 hinaus. Die weiteren Ergebnisse: Hoffenheim-Dortmund 2:3, Leverkusen-Union Berlin 4:0, Gladbach-Elversberg 3:4, Bremen-Leipzig 3:1 und Paderborn-Freiburg 0:1. Heute spielt der HSV zu Hause gegen Mainz und die Eintracht Frankfurt empfängt den FC Augsburg. 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
1: Es ist 7 Uhr, ich bin Joshua Heise. Guten Morgen. Sachsen-Anhalt wählt heute einen neuen Landtag. Von 8 bis 18 Uhr können die Menschen ihre Stimme abgeben. Simon Krämer berichtet aus Magdeburg.
2: In den Umfragen lag die AfD zuletzt deutlich vor der CDU und so war auch der Wahlkampf extrem polarisiert. Auf der einen Seite die AfD, die auf eine Alleinregierung hofft und die es auch in den ländlichen Gebieten geschafft hat, Hunderte bis Tausende Besucher zu ihren Veranstaltungen zu ziehen. Und auf der anderen Seite aber auch Tausende Menschen, die wie gestern hier noch auf dem Magdeburger Domplatz für Demokratie und für Weltoffenheit demonstriert haben.
1: Glücksspiel kann süchtig machen. Den Spruch hören wir in jeder Werbung. Trotzdem müsste die Werbung strenger reguliert werden, fordern Fachstellen anlässlich des bundesweiten Aktionstags gegen Glücksspielsucht am 30. September. Oft lockte sie mit Coupons oder Bonusversprechen, so die Kritik. In Deutschland sind 1,25 Millionen Menschen spielsüchtig. Im Zuge der Ermittlungen zu den Anschlägen auf Stromnetze in Brandenburg und Nordrhein-Westfalen hat die Polizei ein Fahndungsfoto des Tatverdächtigen veröffentlicht. Der 48-Jährige aus Gevelsberg soll in 2 Bekennerschreiben die Taten damit begründet haben, dass er fossile Energieerzeugung beenden wolle. Unterdessen sind auch in Sachsen insgesamt 12 Sprengvorrichtungen entdeckt worden. Jetzt wird geprüft, ob es sich um denselben mutmaßlichen Täter handelt. In der Fußball-Bundesliga ist der FC Bayern am Abend auf Schalke nicht über ein 0:0 hinausgekommen. Die weiteren Ergebnisse: Hoffenheim-Dortmund 2:3, Leverkusen-Union Berlin 4:0, Gladbach-Elversberg 3:4, Bremen-Leipzig 3:1 und Paderborn-Freiburg 0:1. Und bei der Basketball-Heim-WM der Frauen hat das deutsche Team mit 74:58 gegen Japan seinen ersten Sieg gefeiert. 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
8: Guten Morgen bei 12 Grad in Zerbst und drumherum. Jütrichau zum Beispiel, Querfurt meldet auch 12 Grad. Wir haben einen postkartenblauen Himmel und eine ordentliche Portion Sonne am frühen Morgen.
9: Die Sonne, die Sonne und du.
8: Ja. Aber am Nachmittag, das kann ich Ihnen sagen, am Nachmittag gibt es mehr Quellwolken, bleibt trotzdem trocken. Tageshöchstwert heute 23 Grad. Morgen wird es wieder wärmer, bis zu 27 Grad.

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1: Es ist 8 Uhr, ich bin Joshua Heise. Guten Morgen. Die Augen der Welt richten sich auf Sachsen-Anhalt, denn die AfD könnte dort zum ersten Mal überhaupt eine Landtagswahl gewinnen. Sie führt die Umfragen klar an, ob es für eine absolute Mehrheit reicht, wird sich zeigen. Die anderen Parteien wollen das jedenfalls verhindern. Bis 18 Uhr können rund 1,7 Millionen Menschen ihre Stimme abgeben. E-Zigaretten, auch Vapes genannt, sind für viele Raucher zum neuen Genussmittel geworden. Doch das könnte bald teurer werden. Grund ist die geplante Erhöhung der Tabaksteuer. Wie hoch die ausfallen wird, ist noch unklar, denn während die Bundesregierung eine moderate Erhöhung anpeilt, plädieren die Koalitionsfraktionen Union und SPD für einen stärkeren Aufschlag. Schätzungen zufolge könnte ein Päckchen Flüssigkeit steuerbedingt 36 Cent teurer werden. Der Klimawandel verändert auch die Pflanzenwelt auf Europas Gipfelbergen. Das zeigt eine im Fachmagazin Science veröffentlichte Studie der Uni Wien. Demnach lassen steigende Temperaturen seit den 80er Jahren zwar neue Arten auf die Gipfel wandern, gleichzeitig verdrängen diese aber kältespezialisierte Arten wie Gletscherhahnenfuß oder Alpenmannsschild. Die genauen Faktoren müssen noch weiter erforscht werden. In der Fußball-Bundesliga hat der FC Bayern auf Schalke überraschend Punkte liegen lassen. Die Münchner kamen am Abend beim Aufsteiger nicht über ein 0:0 hinaus. Die weiteren Ergebnisse: Hoffenheim-Dortmund 2:3, Leverkusen-Union Berlin 4:0, Gladbach-Elversberg 3:4, Bremen-Leipzig 3:1 und Paderborn-Freiburg 0:1. Und bei der Basketball-Heim-WM der Frauen hat das deutsche Team mit 74:58 gegen Japan seinen ersten Sieg gefeiert. 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
2: Guten Morgen, liebe Autofahrer. Wir haben einen Unfall auf der A2 Richtung Hannover zwischen Burg Ost und Burg Zentrum und es blitzt. A2 in der Gegenrichtung Richtung Berlin zwischen Allerengersleben und dem Rastatt-Lorkberg im dortigen Baustellenbereich. A14 Richtung Schwerin zwischen Wandsleben und Magdeburg-Stadtfeld und A38 Richtung Göttingen in Höhe Merseburg-Süd. Haben Sie mehr? Gerne her. Melden auch Sie. Staus und Blitzer wie immer kostenlos unter 08052 58 52.
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2: Ja.
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5: Ich habe auch Lieder für die Königin geschrieben.
2: Was?
5: Auch die werde ich Ihnen vorlegen.
2: Nee, das machen wir nicht.
5: Weil die immerhin wahrscheinlich eine Weltauflage erreichen werden.
2: Nee, der hier erreicht eine Weltauflage. Sammler, und damit herzlich willkommen. Guten Morgen allerseits.

0: Taylor Dane und... Genau. Es ist heute ja dieser ominöse 6. September. Trotz der hohen Briefwahlbeteiligung machen ja nun schon seit 8 Uhr in den Wahllokalen unseres Landes die Leute ihre Kreuze. Ne? Ich meine, viele machen noch immer 3 Kreuze, wenn diese Sendung hier vorbei ist, Sonntag für Sonntag. Heute ist sie eine Stunde kürzer wegen unserer aktuellen Landtagswahlberichterstattung ab 17 Uhr hier bei Radio Brocken. Ja, also viele sprechen ja von so einem Schicksalssonntag heute. Ne? Ich spreche weiterhin vom Gute-Laune-Sonntag hier.
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1: Och Mensch, Marc, warum hast denn du die Milch fallen lassen?
2: Du, die war nicht haltbar.

0: Blue Monday. Ich mache jetzt keine Wortspiele. Heute, ja, ist ein politischer Sonntag eigentlich im wahrsten Sinne des Wortes. Ne? Ja, da muss man ein bisschen vorsichtig sein. 8.18 Uhr haben wir es. Stattdessen kommen wir zum ersten ausgelosten Musikwunsch des heutigen Sonntags. Ich greife hier schon mal zur Gitarre. So. Ja, ach je. Wir machen Gitarrenmusik hier gleich.
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0: 20 Musikwünsche spielen wir sonst. Also Sonntag für Sonntag.
2: Sonst, ja, genau.
0: Heute nicht.
2: Heute nicht.
0: Heute nicht.
2: 18.
0: Heute spielen wir 18 ausgeloste Musikwünsche, trotzdem 2 pro Stunde, 1 pro Halbstunde. Jetzt kommt der erste, denn heute ist die längste Live-Show im deutschen Radio. Zwar immer noch die längste Live-Show im deutschen Radio, aber sie ist kürzer als sonst.
2: Genau.
0: Statt 10 Stunden senden wir heute nur 9 Stunden. Grund ist natürlich die Wahlberichterstattung hier bei uns bei Radio Brocken ab 17 Uhr. Und ja, ich sag's mal so, ich mach früher Feierabend.
2: Du, da mach ich wohl mit.
0: Vorher nimmst du natürlich noch Musikwünsche entgegen.
2: Gerne, rufen Sie an 0345 20 44 300.
0: 0345 20 44 300 anrufen oder WhatsApp, eine WhatsApp-Sprachnachricht schicken.
2: Liebe ich ja.
0: Sie können mailen.
2: wunschit@radiobrocken.de.
0: Oder Sie schreiben mir einfach bei Instagram. Hm. Christine aus meinem Team für Sachsen-Anhalt lost auch aus. Wen oder was das so ausgelost? Es geht um Gitarrenmusik, das weiß ich schon.
2: Leonie aus Jederitz hat ja bei Instagram geschrieben: Hallo Marc Angerstein, ich würde mir sehr gerne WhatsApp wünschen von Vielen an Plans, da es schöne Erinnerungen an meinen verstorbenen Opa Günther hochweckt und mir das Herz erwärmen würde. Würde toll zu diesem schönen sonnigen Sonntag passen. Liebe Grüße aus Jederitz.

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7: Guten Morgen, Sachsen-Anhalt! Süpplingen bei Einsleben 12, Kemberg 12, offizielle Sachsen-Anhalt-Temperatur 12 Grad, postkartenblauer Himmel. Hackpfiffel bei Sangerhausen 12, Osterburg 12, überall haben wir 12 Grad. Alle Wetterstationen sind sich da einig. Die Sonne lacht im Moment, am Nachmittag gibt es ein paar Quellwolken, aber es bleibt definitiv trocken. Bei Tageshöchstwerten heute um 23 Grad. Morgen wird es wärmer, 27 Grad, heiter bis wolkig. Dienstag und Mittwoch dann wieder ein bisschen wechselhafter.
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7: Keine Staus und keine Behinderungen, auch auf der A2 ist jetzt wieder alles frei. Aber es blitzt da auch, und zwar Richtung Berlin. Zwischen Allerengersleben und dem Rastplatz Lorkberg im dortigen Baustellenbereich. A14 Richtung Schwerin zwischen Wandsleben und Magdeburg-Stadtfeld. Und A38 Richtung Göttingen in Höhe Merseburg-Süd. Haben Sie mehr? Gerne her. Melden auch Sie Staus und Blitzer wie immer kostenlos unter 08000 52 58 52.
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10: Meine Damen und Herren, bevor ich zu Ihnen spreche mit wichtigen Informationen, international, möchte ich Sie höflich befehlen, mit mir zusammen zu singen.

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1: Und hier, wer bist du denn?
2: Hallo, hier ist Krümelmonster. Heute zeige ich euch ein sehr gesundes Essen. Eine Banane. Aha. Die ist sehr süß und die hält gesund und macht stark. Und sie ist total vielseitig. Zum Beispiel ist sie ganz toll zum Telefonieren.
3: Hallo, hier ist Bert.
2: Hier ist Krümel. Wie geht's?
3: Ich sortiere gerade meine Büroklammern neu und...
2: Und sie ist prima zum Flöte spielen. Und sie ist auch ganz lecker zum Essen. Banane!
1: Wir haben ganz viele Bananen, eine ganze Staude und was wir sonst noch haben. Das erzähle ich Ihnen und euch gleich hier bei mir, denn wir werden gemeinsam frühstücken. Und wenn Sie ein Radiobrocken Gute Laune Sonntags Kaffeepaket samt blauer Radiobrockentasse gewinnen wollen, dann ran ans Telefon. Hier ist die Radiobrocken Frühstücks-Hotline von Angerstein. 0345 20 44 300. 0345 20 44 300. Nehmen Sie bitte Ihr Smartphone oder Kabeltelefon ans Ohr und nicht Ihre Banane.

0: Ich glaube, jetzt ist eine gute Zeit, oder? In einer halben Minute ist es 8.37 Uhr. Hier ist Radio Brocken. Hier ist der gute Laune Sonntag. Am Telefon ist Roswitha. Roswitha aus dem schönen Schönebeck an der Elbe. Guten Morgen, liebe Roswitha.
1: Schönen guten Morgen, Chicago.
0: Scheint bei euch die Sonne an der Elbe?
1: Super. Wetter, die Sonne scheint, 13 Grad, eine kleine Jacke über und schon kann man rausgehen.
0: Ja, wunderbar, ne? Wunderbar ist das. Ich sag das immer wieder, wunderschön, du, wunderschön. Ja. Hast du schon gefrühstückt eigentlich?
1: Nein, noch nicht. Es gibt erst noch eine kleine Gassi-Runde mit dem Hund, aber dann geht's los. Dann gefrühstückt.
0: Ja, sehr gut. Ich habe hier heute eine Staude Bananen. Ich kann ja schon mal eine aufmachen. Warte mal, hört man das eigentlich? Doch, hört man. Ja, Also Krümelmonster und ich, wir essen hier Bananen heute. Keine Kekse, ja? Wenn du gleich Kekse sagst, da hast du gewonnen übrigens. Ich zähle mal auf, was wir hier so haben. Und wenn dir auffällt, was uns zu einem guten Frühstück fehlt, dann kriegst du das Radio Brocken, gute Laune, Sonntagskaffee-Paket. Alles klar?
1: Alles klar.
0: Alles klar.
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0: Wir haben also eine riesengroße Staude Bananen, die habe ich gekauft gestern Abend. Nicht? Du musst wissen, wenn die Supermärkte vor dem Wochenende zumachen und du gehst kurz auf Feierabend hin, dann kriegst du die fast hinterhergeschmissen. Ja, weil alle um die Hälfte reduziert, habe ich gleich richtig zugeschlagen. Wir haben Vollkornbrot heute, wir haben Butter, wir haben Kakao aus dem Tetrapack, wir haben Orangensaft aus dem Tetrapack, wir haben kleine Cocktailschumädchen, wir haben Kräuterquark, wir haben Meerrettich, Frischkäse, Pflaumenmus stückig, Zuckerrübensirup in so einem gelben Becher. Das ist ein ganz schönes Geklebe hier, da war ich vorhin schon mal dran. Wir haben heute Knäckebrot, wir haben Pfefferansalami, Corned Beef aus der Dose, ein Stück Gouda-Käse, wir haben grüne Weintrauben, wir haben rote Weintrauben und wir haben Salzstangen und Christine aus meinem Team, mit der hast du gerade telefoniert, die hat das hier wunderschön dekoriert, muss ich sagen. Das sieht sehr schön aus auf so einem Holzbrett. Eine große schwarze Thermoskanne haben wir mit starkem, schwarzem, heißem Kaffee und wir haben heute Naturjoghurt. Ah, irgendwas fehlt ja, du.
1: Super. Und das kann ich euch gleich sagen, was ich immer schön zu Hause habe. Vom Fleischerei bringt man einen schönen, leckeren Frühlingsfrischkäse.
0: Ja!
3: Gewonnen!
0: Also wir haben hier, ich weiß nicht, ob du das sehen kannst, hier hinten, das ist Meerrettich-Frischkäse. Aber der kommt ja an deinen Frühlingsfrischkäse nicht ran.
1: Niemals.
0: Ne? Nee.
1: Niemals.
0: Dann grüß mal deine Fleischerei um die Ecke schön und dir noch einen schönen Sonntag.
1: Kommt einfach mal vorbei in Alsrose.
0: Ja, genau.
1: Ja,
0: warte, ich muss noch so ein Pling davor machen wegen des Werbeblocks, ne? Sonst kriegen wir Ärger mit der Landesmedienanstalt.
1: Okay, das wollen wir
0: Pling! Ja, wegen des Schleichwerks. So, tschüss!
2: Ja. 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
4: Sensationell.

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1: Sie können sich was wünschen unter 0345 20 44 300. 0345 20 44 300. Das ist sie, die Radio-Rocken-Wunsch-Hotline von mir, von Angerstein. Christine aus meinem Team für Sachsen-Anhalt freut sich auch über WhatsApp-Sprachnachrichten. Unsere WhatsApp-Nummer 0345 20 44 300. Sie können mailen an wunschhit@radiobrocken.de oder Sie schreiben mir einfach bei Instagram. Ausgelost haben wir jetzt die Waltraud. Waltraud aus unserer Landeshauptstadt, aus Magdeburg, und die wünscht sich Klaus und Helden mit Ich liebe dich.
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0: liebe es, wenn beide von einem gemeinsamen Waldspaziergang zurückkehren.
1: Oh, die Dina.
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0: Starship und Rebuild the City.
1: Hallo Leute, ich habe was ganz Tolles. Ich habe einen Sommerhit geschrieben.
2: Was? Was
1: ist der so? Text ist mir ganz alleine eingefallen.
2: Ja?
1: Und man kann ihn ganz schnell auswendig lernen. Er geht so. 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
2: Aha.
1: Ich glaube, das wird ein Riesenhit. Ich brauche nur noch eine Melodie dazu.
2: Ja.
1: Fällt dir eine ein?
2: Ja. Hier, nimm doch diese her. Guck mal. Ja. Und da singen wir dann gleich la, la, la, la, la, la, la, la, la.

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2: Das Wasserstraßenkreuz in Hohenwarte bei Magdeburg ist ein echtes Meisterwerk der Ingenieurskunst. Hier kreuzt der Mittellandkanal die Elbe über eine riesige Wasserbrücke. Schiffe schweben förmlich über dem Fluss und werden in einer der größten Schleusen Deutschlands gehoben oder gesenkt. Ein beeindruckendes Schauspiel, das man von Aussichtsplattformen oder bei einer Bootstour aus nächster Nähe erleben kann. Technik trifft Natur.
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6: Die Sonne lacht, postkartenblauer Himmel. Wir haben gerade überall 12, 13 Grad im ganzen Land. 23 werden es heute. Am Nachmittag Quellwolken, aber weiterhin trocken. Morgen wärmer als heute, Dienstag, Mittwoch wechselhafter.
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9: Es ist 9 Uhr, ich bin Joshua Heise. Guten Morgen. In Sachsen-Anhalt läuft die Landtagswahl. Die Wahllokale sind bis 18 Uhr geöffnet. In allen Umfragen lag die AfD mit ihrem Spitzenkandidaten Ulrich Siegmund deutlich vor der CDU von Ministerpräsident Sven Schulze. David Riemer berichtet.
10: Die vom Verfassungsschutz als gesichert rechtsextrem eingestufte AfD hat eine Alleinregierung zum Ziel erklärt. Laut letzter Umfragen wird es dazu aber nicht reichen. Demnach kann die Partei mit etwa 41% rechnen, die CDU lag bei 23%. Das BSW und die FDP werden vermutlich an der 5%-Hürde scheitern und damit den Sprung ins Parlament verpassen.
9: Um Deutschland besser vor Drohnenattacken und Sabotageversuchen zu wappnen, will Innenminister Dobrindt schnell verlegbare Eingreiftruppen erstellen. Diese sollen dann in wichtigen Städten wie Frankfurt und München den Luftraum, Bahnhöfe oder in Berlin das Regierungsviertel lückenlos überwachen, so der CSU-Politiker gegenüber der Bild am Sonntag. Weiter soll es Unternehmen der kritischen Infrastruktur erlaubt werden, selbst aktiv Drohnen abzuwehren. Riesenjubel am späten Abend in Ottobrunn bei München. Die Spectrum-Trägerrakete des bayerischen Raumfahrtunternehmens ESA Aerospace ist erfolgreich ins All gestartet. Die Rakete hob um kurz nach 22 Uhr vom norwegischen Weltraumbahnhof an Dørja ab und erreichte wie erhofft die Erdumlaufbahn. Deutschland kann Raumfahrt, schrieb Bundesforschungsministerin Bär auf der Plattform X. In der Fußball-Bundesliga haben sich Meister FC Bayern und Schalke 04 am Abend 0:0 getrennt. Heute spielt der HSV zu Hause gegen Mainz und die Eintracht aus Frankfurt empfängt den FC Augsburg. Bei der Basketball-Heim-WM der Frauen hat das deutsche Team mit 74:58 gegen Japan gesiegt und im Tennis hat sich Alexander Zverev bei den US Open ins Achtelfinale gekämpft. 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
6: Richtig gut ankommen sogar. Ohne Staus, ohne Behinderung, aber nicht ganz blitzerfrei. Im Moment blitzt es auf der A2 Richtung Berlin zwischen Allerengersleben und dem Rastplatz Lorkberg im Baustellenbereich, A14 Richtung Schwerin zwischen Wandsleben und Magdeburg Stadtfeld und A38 in Richtung Göttingen in Höhe Merseburg Süd. Haben Sie mehr? Gerne her, melden auch Sie, Staus und Blitzer, wie immer, kostenlos unter 08000 52 58 52.
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0: Ach, eingeschaltet haben Sie Ihren Lieblingssender mit Ihrer Lieblingsmusik. Die beste Musik für Sachsen-Anhalt, gleich Mental as Anything und Live It Up. 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

0: Ist es denn wirklich so, dass wir jeden Dreck, der vom Westen kommt, nur kopieren müssen?
1: Nö.
0: Ich denke, Genossen, mit der Monotonie des Je, Je, Je und wie das alles heißt, ja, sollte man doch Schluss machen.
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4: Ich bin der Bernd aus Schönebeck. Spielt doch bitte Lola Young, Messi, für meinen Sohn und mich in Salzgitter.

0: Auch Sie können sich jederzeit was Schönes wünschen. Wobei, es gibt ja Leute, die wollen sich gar nichts wünschen. Paul Beck zum Beispiel hat mir gerade bei Instagram geschrieben. Moin Christine, moin Marc, liebe Grüße und einen schönen Sonntag wünschen euch Mary und Paul aus Rättvik in Schweden. Wir wünschen uns gar nichts, weil ihr ja immer super Musik spielt. Hier Sonne gerade bei 3 Grad und euch viel Spaß weiterhin.
1: Einen wunderschönen guten Morgen, Radio Brocken. Hier ist der Mike aus Quedlinburg. Wünsche euch einen schönen Sonntag, sonnigen vor allen Dingen.
0: Sonnigen Sonntag.
1: Und Marc, du bist so stark, macht weiter so.
0: Ja, machen wir. Auch mit Musikwünschen, ne? Und wenn Sie sich was wünschen wollen, bitte 0345 20 44 300, 0345 20 44 300. Einfach mal anrufen bei Christine aus meinem Team für Sachsen-Anhalt. Ne? Sie können ja auch eine WhatsApp schicken, eine WhatsApp-Sprachnachricht ist die gleiche Nummer, 0345 20 44 300. Sie können mailen an wunschit@radiobrocken.de oder Sie schreiben mir einfach bei Instagram.

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5: Die Stadt Alsleben war mal bekannt als echte Zuckerstadt. In den 80ern wurden hier über 800 Tonnen Zucker am Tag produziert.
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1: 9.32 Uhr, 2 Minuten nach halb 10. Mal schon auf die Thermometer sehen. 12, 13 Grad, so im ganzen Land überall. Hackpfiffel, Sangerhausen, Osterburg, Dersheim bei Osterwiek, Dessau, Roßlau, überall so 12, 13 Grad. Wir haben auch schon 14 vereinzelt. 23 werden es heute. Postkarten, blauer Himmel. Am Vormittag noch mehr Sonne als am Nachmittag. Aber auch die Quellwolken am Nachmittag lassen keinen Regen fallen. Es bleibt trocken. Morgen sogar noch ein paar Grad drauf. Es wird wärmer, 27 Grad, heiter bis wolkig. Dienstag und Mittwoch dann wieder ein bisschen wechselhafter und tendenziell etwas kühler.
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1: Keine Staus, keine Behinderungen. Doch, ich kriege gerade hier noch eine Warnmeldung rein. Reifenteile liegen auf der A14 Richtung Magdeburg. Vorsicht bitte. Hier liegen Reifenteile auf der Fahrbahn. A14 Richtung Magdeburg. Also Richtung A2 auch. Zwischen Magdeburg Reform und Magdeburg Stadtfeld. Hier liegen Reifenteile auf dem linken Fahrstreifen. Es blitzt auf der A2 Richtung Berlin zwischen Allerengersleben und dem Rastplatz Lorkberg im dortigen Baustellenbereich. A14 Richtung Schwerin zwischen Wandsleben und Magdeburg-Stadtfeld und A38 Richtung Göttingen in Höhe Merseburg Süd. Haben Sie mehr? Gerne her, melden auch Sie. Staus und Blitzer, wie immer, kostenlos unter 08000 52 58 52.
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4: Guten Morgen, guten Morgen.
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1: Ja, ich habe jede Menge Überraschungen noch für Sie vorbereitet. Es gibt ja auch noch 15 ausgeloste Musikwünsche.
5: Wahnsinn.
1: Ja, ist totaler Wahnsinn, ne? Ja. Dass wir gleich nochmal Bäume klar machen und Sie sich ein Bingo-Überraschungspaket, das wissen Sie, ne?
5: Irre.
1: Ja, ist total irre, was wir immer. Kaffee schlabbern wir auch nochmal heute Nachmittag. Gefrühstückt haben wir ja schon, aber heute Nachmittag haben Sie noch die Chance auf ein großes Radiobrocken-Gute-Laune-Sonntags-Kaffeepaket samt blauer Radiobrockentasse drin.
5: Super.
1: Wir laden Sie ein zur Landesgartenschau in Leinefelde-Worbis.
5: Klasse.
1: Und auch zu den Pyro-Games in Ferropolis.
5: Tierisch.
1: Sie merken schon, Sie müssen unbedingt dranbleiben, weil heute ist hier wieder gute Laune angesagt. Es ist 9.35 Uhr. 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Jetzt den Bar-Song. Für die, die spät nach Hause gehen wollen, hier sind Shibuzi.

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1: Ja, an diesem Sonntag, als auch an den nächsten Sonntagen, da machen wir wieder gemeinsam Bäume klar für unseren Harz. Und Sie machen sich ein Bingo-Überraschungspaket klar vom Bingo der Umweltlotterie von Sachsen-Anhalt, Lotteriegesellschaft von Lotto Sachsen-Anhalt. Da sind auch 10 Sonderlose drin, ne, für die Sonderauslösung. Deswegen heißt es ja auch Sonderlose, Sonderauslosung Ende des Monats. Aber auch sonst jede Menge Überraschungen. Ne? Apropos Überraschungen, es kann überraschend bei Ihnen klingeln, wenn Sie sich angemeldet haben bei uns auf radiobrocken.de und dann müsste es oder könnte es plötzlich bei Ihnen klingeln.
2: Bingo!
1: Ja! Du hast alles richtig gemacht, Menschenskinder. Du bist Nancy aus Hettstedt, ne?
2: Richtig, genau.
1: Du hast dich angemeldet auf radiobrocken.de und hast jetzt schon das Bingo-Überraschungspaket gewonnen. Und ja, jetzt machen wir beide noch die Bäume klar für den Harz. Ich stehe hier schon an der Bingo-Maschine. Sag einfach los!
2: Los!
1: Nancy, 72 Bäume! 72 Bäume!
2: Ja, cool.
1: Ja, welches Kinder. Also, macht das Sinn noch, macht Spaß. Ne? Also, alles Liebe, alles Gute, schönen Sonntag noch.
2: Danke, dir auch.
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1: Ausgelost haben wir jetzt die Annette aus Eisenach. Die hat mir bei Instagram geschrieben: Hallo, ich bin gerade dabei, Klamotten zu packen für meinen Urlaub und brauche noch unbedingt mein absolutes Lieblingslied aus meinen stürmischen Zeiten von Faithless, Insomnia. Aber bitte das Original. Danke, schönen Sonntag, macht weiter so. Liebe Grüße.

Wollen Sie sich auch mal was Schönes bei uns wünschen? 0345 2044 300. Das ist sie, die Radiobocken Wunsch-Hotline von Angerstein. 0345 2044 300. Da können Sie auch WhatsApp eine WhatsApp-Sprachnachricht schicken. Sie können mailen wunsch@radiobocken.de oder Sie schreiben mir bei Instagram.

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1: Diakonisbistum Magdeburg. Heute ist Wahlsonntag in Sachsen-Anhalt. Und ausgerechnet heute treffen sich auch mehrere tausend katholische Christen zur Bistumswallfahrt auf der Hüßburg. Ihr sollt ein Segen sein, so das Motto. Was für ein Satz für einen Wahlsonntag. Ein Segen sein heißt für mich, mein Handeln soll anderen gut tun. Nicht nur mir. Es soll Menschen aufrichten statt klein machen, verbinden statt ausgrenzen, Hoffnung ermöglichen statt Angst verbreiten. Vielleicht kann man sogar so auf die Wahl schauen. Welche Entscheidung dient einem Land, in dem Menschen unterschiedlich sein dürfen und trotzdem zusammengehören? Welche Entscheidung schützt die Würde jedes Menschen? Welche stärkt Solidarität und Dialog? In der Bibel sagt Gott zu Abraham, ich will dich segnen und du sollst ein Segen sein. Segen ist also nichts, was ich für mich behalte. Er will weitergegeben werden. Heute auf der Hüßburg, im Wahllokal und morgen wieder im ganz normalen Alltag. Vielleicht ist das eine ziemlich gute Aufgabe für uns alle. Bewusst entscheiden und mit dem eigenen Leben ein Segen für andere sein. Ihr Christoph Tekart.
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1: Die Sonne scheint heute volle Lotte.
2: Die Sonne.
1: Ja, also.
2: Die Sonne und du.
1: Das ist wohl so. Gehören sonntags dazu. Heißt ja auch Sonntag, ne? Wir haben gerade 14 Grad in Dersheim bei Osterweg. Wir haben 14 in Dessau-Roßlau. 23 werden es heute am Nachmittag. Kommen zur Sonne ein paar Quellwolken dazu, aber es bleibt trocken. Morgen wird es wärmer, 27 Grad, heiter bis wolkig. Dienstag und Mittwoch dann wechselhafter etwas kühler.
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5: Es ist 10 Uhr. Ich bin Joshua Heise. Guten Tag. Schicksalswahl in Sachsen-Anhalt. Rund 1,7 Millionen Wahlberechtigte können noch bis 18 Uhr ihre Stimme abgeben. Bis zuletzt hatte die vom Verfassungsschutz als gesichert rechtsextreme AfD die Umfragen klar angeführt. Für eine absolute Mehrheit wird es aber wohl nicht reichen. Bislang haben CDU, SPD und FDP zusammen regiert. Die FDP könnte aber an der 5%-Hürde scheitern. Kommt jetzt Bewegung in die Gespräche über ein Ende des Ukraine-Kriegs? Nach ihrem Treffen mit Kreml-Chef Putin in Moskau werden die US-Vermittler Witkow und Kushner heute in Kiew erwartet. Ulf Mauder berichtet.
6: Die Gespräche hier in Moskau dauerten gut 3 Stunden. Der Kreml sprach anschließend von konstruktiven Unterredungen. Ergebnisse zu möglichen Schritten für ein Kriegsende in der Ukraine sind aber bisher nicht bekannt. Die US-Gesandten Witkow und Kushner besuchen nun erstmals überhaupt die Ukraine. Dafür gilt eine Feuerpause, allerdings begrenzt auf Kiew.
5: Dass künstliche Intelligenz auch gefährlich sein kann, zeigt ein jetzt öffentlich gewordener Vorfall mit der ChatGPT-Mutterfirma OpenAI. Demnach hat der US-Konzern eine deutschsprachige Wiki-Seite in großem Stil für interne Absprachen missbraucht. Forscher hatten rund 18.000 KI-Nachrichten auf der Website DSE Wiki entdeckt. OpenAI bestätigte später, dass ihre Software dahinter steckte. Tennisprofi Alexander Zverev hat das Achtelfinale der US Open erreicht. Im Duell gegen den Chilenen Alejandro Stabilo siegte er souverän in 3 Sätzen. Nächster Gegner ist der Italiener Luciano Darderi. Im Abendspiel der Fußball-Bundesliga hat der FC Bayern auf Schalke 0:0 unentschieden gespielt. Und bei der Basketball-Heim-WM haben die deutschen Frauen Japan mit 74:58 besiegt. 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
4: 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Jo. 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
1: Es liegen immer noch Reifenteile auf der A14 Richtung Magdeburg. Zwischen Magdeburg-Reform und Stadtfeld auf dem linken Fahrstreifen. Wobei ich höre gerade, es sind gar keine Reifenteile. Die Regie sagt mir gerade auf dem Kopfhörer, es handelt sich wohl um einen Reifen. Und der ist noch gar nicht geborgen worden. Haben wir schon vor 1/2 Stunde hier dazwischen gemeldet. Wo ist denn da los, sag ich dann? Nee. Also, Vorsicht mit einem Reifen auf der A14 Richtung Magdeburg. Zwischen Magdeburg-Reform und Stadtfeld liegt immer noch ein Reifen auf dem linken Fahrstreifen, also auf der Schnellfahrerseite. Es blitzt im Moment. A2 in Richtung Berlin zwischen Allerengersleben und dem Gastplatz Lorkberg, dort im Baustellenbereich. A14 Richtung Schwerin zwischen Wandsleben und Magdeburg-Stadtfeld und A38 Richtung Göttingen in Höhe Merseburg-Süd. Haben Sie mehr? Gerne her, melden auch Sie. Staus und Blitzer wie immer kostenlos unter 08052 58 52. Gute Fahrt und gute Laune. Wir machen hier mal volle Lotte weiter.
7: Volle Lotte wieder mal.
1: Ja.
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1: Yep. Ja, heute ist ja die Sendung 1 Stunde kürzer. Also es ist immer noch die längste Live-Show im deutschen Radio. Aber statt 10 Stunden wie sonst senden wir heute nur 9.
8: Und lass bloß nicht so den Mufti raushängen.
1: Ja, nee, ist so schlimm. Ich habe früher Feierabend, aber wir müssen dann auch alles mal ein bisschen in die Sendung reinquetschen. Uns fehlt eine Stunde, ne? Wir losen deshalb auch schon 2 Musikwünsche weniger aus als sonst. Heute nur 18 Musikwünsche statt 20. Ne? Die nächsten gibt's gleich nach den nächsten 3 Songs von Terence Trent D'Arby, von den Hearst und der Purple Disco Machine und von LP aus Italien. Lost on You gibt's gleich. 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Natürlich präsentiert von uns, von Radio Brocken. Da treffen Sie auf Deutschlands genialste Knallköpfe, wenn Sie so wollen. 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Und da brennt ja der Himmel über Ferropolis. Wenn Sie dabei sein wollen, würde ich fast vorschlagen, Sie rufen jetzt mal an. Aber, ich sage Ihnen, nicht einfach anrufen und denken, Sie haben die Tickets gewonnen. Nee, Sie müssen schon mal sehr genau hinhören.
9: Man muss schon sehr genau hinhören.
1: Sie müssen nämlich Krach machen. Sie müssen auch es knallen lassen bei sich zu Hause. Ich bin gespannt, was Ihnen da einfällt. Ob es die Zimmertür ist und die Nachbarn, die Langschläfer aus dem Bett fallen oder ob sie mit 2 Topfdeckeln aufeinander schlagen. Wir wollen ein bisschen Krach hören, ja, als wäre schon Pyro Games in Ferropolis heute am Sonntag davor. 0345 20 44 300. 0345 20 44 300. Geht gleich los mit Ihnen.

0: in der Stadt aus Eisen. Da steigen sie, die Pyro Games. Drei der besten Pyrotechniker-Teams aus Deutschland treten da gegeneinander an. Feuerwerk, Licht und Musik. Und am Ende entscheiden sie, wer die goldene Trophäe gewinnt. Eine, die mitentscheiden will, ist Caroline aus Helbra. Guten Morgen, liebe Caroline.
1: Guten Morgen.
0: Zwei Tickets habe ich hier für dich, also die kriegst du, wenn du ein bisschen Radau hinkriegst, sei schlau, mach Radau, sage ich immer, kriegst du zwei Tickets für die Pyro Games Hieropolis am nächsten Sonnabend. Hast du dir was zum Krachmachen überlegt?
1: Habe ich mir überlegt.
0: Ach ja.
2: Man muss schon sehr genau hinhören.
0: Wir hören jetzt mal sehr genau hin, dann leg mal los da.
1: Okay, ich fange an.
2: Man muss schon sehr genau hinhören.
0: Ja, wir haben sehr genau. Was war denn das?
1: Meine Autotür.
0: Deine Autotür! Jawohl!
3: Gewonnen!
0: Ja, es war schon Radau. Es war schon Radau im Radio. Das können wir nicht anders sagen. Also viel Spaß bei Hieropolis und da lassen wir es auch richtig knallen.

0: Hallo, ich bin hier hinten gerade. Ich bin hier hinten in der Schmuse-Ecke. Bin ich hier hinten. Hallo.
1: Ich bin ganz verrückt auf die Schmuse-Ecke.
0: Ja, ich komm mal doch wieder ein bisschen näher, weil sonst macht das ja alles Hallo. Ja, jetzt klinge ich auch wieder besser. Ne? Jetzt wird es ein bisschen ruhiger und gemütlicher. Ich habe es ja gerade schon angesprochen. Ne? Die Langschläfer, die es ja auch gibt, sie wissen, um 8 wird das Radio angemacht. Ne? Aber gut, auch an die denken wir. Die wollen langsam und gemütlich in den Tag starten. Das können sie jetzt.

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2: Ja, Sie wissen, Lane, Sie können sich jederzeit was Schönes bei uns wünschen. Die Radio Brocken Wunsch-Hit-Hotline von Angerstein. 0345 20 44 300. Da rufen Sie jetzt an oder Sie schicken eine WhatsApp-Sprachnachricht. 0345 20 44 300. Sie können mailen an wunschhit@radiobrocken.de oder Sie schreiben mir einfach bei Instagram. Manchmal rufen wir auch bei Ihnen an. Jetzt klingelt es in Quedlinburg. Ausgelost haben wir den Thomas dort. Mal gucken, ob der zu Hause ist. Guten Morgen, lieber Thomas.
3: Morgen.
2: Wir haben dich ausgelost mit deinem Musikwunsch. Du wünschst dir Bob Marley mit Could You Be Loved?
3: Ja.
2: Ja.
3: Ich glaube, ein bisschen Reggae, sowas ähnliches.
2: Reggae ist das, ja. Reggae, ja. Bist du bereit für Reggae? Bereit?
3: Reggae, okay.
2: Okay, willst du jemanden grüßen damit?
3: Ja, mein Sohn Danny, meine Frau Petra, Robert und Sonja.

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0: 10.31 Uhr, eine Minute nach halb elf. Wir haben im Moment so 13, 14, 15 Grad im gesamten Land tatsächlich. Wir haben 17 Grad aber schon in Post bei Köthen. Und Naumburg liegt dann wieder so im normalen Mittel bei 15 Grad. 23 werden es heute, schön Wetterwölkchen am Nachmittag, bleibt trocken. Morgen wärmer als heute, 27 Grad. Auch morgen heiter bis wolkig, ähnlich wie heute. Dienstag und Mittwoch dann wieder wechselhafter. Dann kann es vereinzelt regnen und es wird kühler.
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0: Auf der B91 zwischen Weißenfels und Borau haben wir ein totes Tier liegen. Ein Waschbär liegt auf der Fahrbahn und zwar am Mittelstreifen. Fahren Sie vorsichtig, die Polizei ist schon auf dem Weg dahin. B91 zwischen Weißenfels und Borau in Richtung Zeitz ist das. Ein totes Tier. Und ansonsten flutscht es wieder auf der A14, ist jetzt wieder alles frei, aber die Blitzer sind auch noch dabei. Schüttelreim von Angerscheid muss ja auch mal sein. So, A2 Richtung Berlin, da blitzt es zwischen Allerengersleben und dem Rastplatz Lorkberg im dortigen Baustellenbereich. A14 Richtung Schwerin zwischen Wandsleben und Magdeburg-Stadtfeld. A38 Richtung Göttingen, Höhe Merseburg-Süd. Und zwischen Röbeland und Wendefort an der Rapp-Bodetalsperre. Da blitzt es auch, haben Sie mehr? Gerne her, melden Sie Staus und Blitzer wie immer kostenlos unter 08000 52 58 52.
1: 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Halten Sie die Rettungsgasse frei bei Stau und stockendem Verkehr. 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
0: Und jetzt heißt es wieder...

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1: Ja, von den Leuten.
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1: Nee, das läuft hier, das läuft. Nee, und wenn Sie zur Landesgartenschau wollen, dann können Sie sich gleich über 2 Tickets freuen. Schüttelreime heute sind auch wieder geil, oder? Jetzt mal ehrlich, jetzt mal unter uns. Mal das sagen. Anrufen, Sing-Sang spielen, 2 Tickets klar machen für die Landesgartenschau. 0345 20 44 300. 0345 20 44 300.

0: Schweinegeile Nummer von Lionel Richie. All Night Long. 10.37 Uhr inzwischen. Jetzt geht es um Tickets für die Landesgartenschau in Leinefelde-Worbis. Das sind ja noch ein paar Tage voller Blütenzauber, Begegnungen und besonderer Momente. Bis zum 11. Oktober hat die Landesgartenschau dort noch geöffnet. Und jetzt merken Sie mal, alles, was ich hier mache, immer ist eine Stegreif-Sendung, das wissen Sie. Aber alles, was wir hier machen, hat natürlich Sinn und Verstand. Nein. Deswegen habe ich jetzt eine Hintergrundmusik rausgesucht, die heißt Garden Party. Da staunt selbst an Katrin in Halle, ne? Da staunt selbst du, oder?
1: Hallo?
0: Hallo?
1: Ja?
0: Ja? Da staunt selbst du, sage ich.
1: Ja.
0: Ja, genau. Ja, ne? Wir wollen auch gleich staunen, und zwar, wie schön du singen kannst, das wollen wir dann mal hören. Es geht ja, du weißt ja, Landesgartenschau, nicht? Da geht es um grüne Daumen, ja? Da geht es um Blüten, ja? Und du hast jetzt die Wahl bei Radio Brocken, gute Laune, Sing, Sang, zwischen.
2: Man muss schon sehr genau hinhören.
0: Grün, grün, grün sind alle meine Daumen. Grün, grün, grün sind die Daumen, die ich hab. Oder du singst vielleicht.
2: Man muss schon sehr genau hinhören.
0: Es grünt so grün, wenn deine Feldeworbis Blüten blühen. Ja, das kannst du dir jetzt tatsächlich aussuchen.
1: Okay.
0: Was möchtest du singen?
1: Grün, grün, grün. Das sind alle meine Daumen.
0: Die Daumen.
2: Man muss schon sehr genau hinhören.
0: Dann hören wir jetzt auch nochmal sehr genau hin. Ja, du hast eine ganz beschissene Freisprecheinrichtung, aber es war schön. Ja?
3: Gewonnen!
0: Es war ja trotzdem schön.
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1: Ja.
0: So ein Quatsch gibt es nur hier bei uns. Ne? Und wir wünschen dir ganz, ganz tolle Begegnungen, besondere Momente und viel Blütenzauber bei der Landesgartenschau in Leinefelde-Worbis noch bis 11. Oktober. Dir eine gute Fahrt.
1: Vielen Dank.
0: Tschüss.
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0: dann geh ich ran.
1: Ja, ruf mal an, dann bist du mit deinem Musikwunsch dran. Christine aus meinem Team für Sachsen singt nicht nur. Wir lassen sie ja nicht alleine singen, ne? Also wir singen ja alle, ne? Sondern sie nimmt auch ihre Musikwünsche dankend.
0: Dankend.
1: Nimmt sie die entgegen. Heute am Wahlsonntag können Sie sich was wünschen.
0: Ja.
1: Unter
0: 0345 20 44 300.
1: 0345 20 44 300.
0: Ja, genau.
1: Dann rufen Sie an und dann heißt es wieder Sonntag für Sonntag erfüllen wir Sie.
0: Eure Wünsche.
1: Sie können auch WhatsAppen.
0: Am liebsten als Sprachnachricht.
1: 0345 bitte. 20 44 300. Bitte mailen Sie gerne wunschit@radiobrocken.de oder schreiben Sie mir.
0: Genau, Sie schreiben Marc bei Instagram. Alles möglich. Zoe hat sich für WhatsApp entschieden.
1: Zoe
0: hat uns geschrieben, Hallöchen ihr Lieben, ihr spielt mega Banger. Wir fahren gerade in den Urlaub und das Lied Beat It von Michael Jackson würde die Stimmung noch besser machen. Sonnige Grüße, Zoe.
1: Was spielen wir?
0: Banger.
1: Mega.
0: Mega Banger.
1: Mega Banger. Mega Banger.
0: Mega Banger.

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Nach den 11 Uhr Nachrichten geht's gleich weiter mit der besten Musik für Sachsen-Anhalt. Gleich bei uns ein Kult 80er von Michael Zambello. Gleich ein Kult 90er von Genesis, No Son of Mine. Und dann gibt's auch noch Lady Gaga.

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10: Heute trat das Zentralkomitee der Sozialistischen Einheitspartei Deutschlands in Berlin zu seiner 16. Tagung zusammen. Das Kommuniqué über diese Tagung hat folgenden Wortlaut.
11: Die Sonne

0: Es ist ja auch schließlich Sonntag, nicht? Da gehört die Sonne immer dazu. Und wenn Sie gut zuhören, dann sage ich Ihnen sogar, wie warm es ist. Naumburg meldet gerade 15 Grad. Post bei Köthen meldet gerade 17 Grad. Hüttenrode bei Blankenburg meldet gerade 14 Grad. Und Bitterfeld-Wolfen 17. 23 werden es heute noch, auch wenn die Wolken dichter werden am Nachmittag. Es bleibt weitestgehend trocken. Morgen wird es sogar noch wärmer. 27 Grad peilen wir nochmal an. Heiter bis wolkig. Dienstag und Mittwoch dann wieder etwas wechselhafter. Kann vereinzelt regnen und es wird kühler.
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3: Es ist 11 Uhr. Ich bin Joshua Heise. Guten Tag.

0: Die Augen der Welt richten sich auf Sachsen-Anhalt, denn die AfD könnte dort zum ersten Mal überhaupt eine Landtagswahl gewinnen. Sie führt die Umfragen klar an. Ob es für eine absolute Mehrheit reicht, wird sich zeigen. Die anderen Parteien wollen das jedenfalls verhindern. Bis 18 Uhr können rund 1,7 Millionen Menschen ihre Stimme abgeben. Das ist bislang keinem kommerziellen Anbieter aus Europa gelungen. Das Startup ESA Aerospace hat mit seiner Spectrum-Rakete Satelliten in die Erdumlaufbahn gebracht. Beim zweiten Testflug startete sie vom norwegischen Weltraumbahnhof Andøya. Zoe Tassovali berichtet.
1: Beim ersten Versuch war nach gerade mal 30 Sekunden Schluss. Diesmal schaffte es die 28 Meter hohe Rakete bis ins All. Für Europa ist das mehr als nur ein Raumfahrterfolg. Viele europäische Satelliten fliegen bisher mit US-Raketen ins All. Diese Abhängigkeit soll verkleinert werden und weitere Raketen starten. ESA Aerospace-Chef Metzler sagt, Europa habe jetzt einen eigenen Zugang zum Weltraum.
0: Erst die Regenbogenbank, jetzt der Gedenkbaum. Im Berliner Tiergarten haben Unbekannte den Erinnerungsort an den Anschlag vom Berliner Christopher Street Day erneut geschunden. Nach ARD-Informationen hat eine Streife in der Nacht die Zerstörung bemerkt. Jetzt ermittelt der Staatsschutz. Bei dem islamistischen Anschlag auf den CSD Ende Juli war eine Frau getötet und 31 weitere Menschen verletzt worden. In Thüringen bereitet die ehemalige BSW-Führung den Start einer neuen Partei vor. Ex-Landeschefin Wolf will nach eigenen Worten heute mit aktiven und ehemaligen Parteimitgliedern über das weitere Vorgehen beraten. Die neue Partei soll bis Oktober funktionsfähig sein. Vorgestern waren fast alle der 15 BSW-Landtagsabgeordneten ausgetreten. Hintergrund ist der Dauerstreit mit Parteigründerin Wagenknecht. 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
3: Keine Staus, keine Behinderungen, außer in Winterfeld. Ja? Also B71 in Winterfeld. Da hat es einen Unfall gegeben, und zwar zwischen der Lindenstraße und dem Ortsausgang. Die Polizei ist aber vor Ort und führt sie wechselseitig an dieser Unfallstelle vorbei. Es blitzt im Moment auf der A2 Richtung Berlin zwischen Allerengersleben und dem Rastplatz Lorkberg im dortigen Baustellenbereich. A14 Richtung Schwerin zwischen Wandsleben und Magdeburg-Stadtfeld. A38 Richtung Göttingen, Höhe Merseburg-Süd und zwischen Rübeland und Wendefurt und verändert auch an der Rapp-Bodetalsperre. Haben Sie mehr? Gerne her. Melden auch Sie. Staus und Blitzer, wie immer, kostenlos unter 08000 52 58 52.

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1: Yep. Wir laden Sie ein zur Landesgartenschau in Leinefelde-Worbis. Noch bis zum 11. Oktober hat die Landesgartenschau geöffnet und da müssen Sie hin. Das sind noch ein paar schöne Tage voller Blütenzauber, netter Begegnungen, besonderer Momente. Zwei Tickets habe ich hier für Sie. Und ja, die können Sie sich gleich wieder ersingen, wenn Sie denn wollen. Ja, Radio Brocken, sing, sang. Ich bin gespannt, ob Sie sich trauen.
2: Oh, ist das aufregend? Oh, ist das alles aufregend?
1: Ja, aber hier, was ich Ihnen sagen will, die Nummer, die brauchen Sie ja nicht. Achtung, die Nummer, die Sie brauchen. 0345 20 44 300. 0345 20 44 300. Ich bin immer noch aufgeregt, ne? Ob Sie das hinkriegen hier.
2: Oh, ist das aufregend!

0: Da singen Real Life, Send Me an Angel, und wen kriege ich? Ralf kriege ich, Ralf aus Aschersleben.
1: Hallo, ich grüße dich.
0: Herzlich willkommen in meiner kleinen Gartenparty hier. Wir haben zwei Tickets für die Landesgartenschau in Leinefelde-Worbis und die kannst du dir ersingen.
1: Okay.
0: Da freust du dich, ne? Da freust du dich. Ja.
1: Aber selbstverständlich.
0: Du kannst singen, lieber Ralf. Grün, grün, grün sind alle meine Daumen. Grün sind die Daumen, die ich hab. Oder du singst, es grün zu grün, wenn Leinefelde-Worbis Blüten blühen. Ja, so, also.
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0: Wir sind sehr gespannt, für was du dich entschieden hast.
3: Man muss schon sehr genau hinhören.
1: Grün, grün, grün sind alle meine Daumen. Grün, ja, grün ist alles, was ich habe.
4: Gewonnen!
0: Du könntest noch mal ganz kurz Miau machen. Machst du noch mal ganz kurz Miau?
1: Miau!
0: Abracadabra! Dreimal schwarzer Kater! Zwei Tickets für die Landesgartenschau sind jetzt für dich da!

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0: Kult 90er. No Son of Mine bei Angerstein. Wissen Sie eigentlich, was heute auf den Tag genau in 3 Monaten ist?
1: Nikolausi.
0: Ja, das stimmt. Da kommt er wieder.
1: Nikolausi.
2: Der Kleine. Nein, das ist nicht Nikolausi. Das ist Osterhasi.
1: Nikolausi.
2: Nein, das ist nicht Nikolausi. Weißt du, jetzt ist ja Frühling. Es ist ja jetzt nicht mehr Winter.
1: Nikolausi.
2: Nein, das ist Osterhasi, weißt du? Osterhasi mit den Orli. Der bringt Gacki für das Bubele. Ja.
1: Nikolausi.
2: Nein, weißt du, das handelt sich hier nicht um Nikolausi, das ist Osterhasi, nicht? Das ist ein Osterhasi, kein Nikolausi, gell?
1: Nikolausi.
2: Ja, also nein, jetzt hör doch einmal zu, nicht, wenn ich es dir schon sag. Das ist, es handelt sich hier nicht um ein Nikolausi, sondern um ein Osterhasi, nicht? Jetzt sieh doch das einmal endlich ein, nicht?
1: Nikolausi.
2: Ja, also, ja, Rotzbubfrecher. Ja, wie soll ich es dir denn noch erklären? Also sowas, nein, gleich schmier ich da eine, nicht?
1: Nikolausi.
2: Ja, Herrschaftszeitenmalefiz, jetzt widerspricht er ständig, nicht? Jetzt hört doch einmal zu, nicht? Wenn ich schon sage, das ist Osterhasi, nicht?
1: Nikolausi.
2: Ja, das ist kein Nikolausi, nicht? Jetzt, also, wenn einer mal sich in einen Gedanken förmlich hinein verrennt, dann ist er ja wie vernagelt, nicht?
1: Nikolausi.
2: Ja, also so, ja, also du Rotzbub. Nicht? Das ist ein Osterhasi, das ist kein Nikolausi. Osterhasi, verstanden? Osterhasi!
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0: Michael Zambello ist jetzt weg. Und Sie sind vielleicht auf dem Weg ins Wahllokal. Sie haben da die Wahl. Meine Chefin macht auch Kreuze. Meine Chefin macht 3 Kreuze, wenn die Sendung vorbei ist. Heute ist ja eine Stunde früher vorbei. Und Stefan aus Braunschweig schreibt mir hier gerade bei Instagram, was ist hier, Life-Work-Balance oder was?
1: Ja, na klar.
0: Wir nennen das Wahlberichterstattung ab 17 Uhr.
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0: Wünsch dir was. Du hast die Wahl. Heute am Wahlsonntag können auch Sie sich was Schönes bei uns wünschen. 0345 20 44 300. Einfach anrufen.
1: Oder WhatsApp.
0: Ja, oder
1: am allerliebsten Sprachnachrichten.
0: Genau. Oder mailen.
1: Oder mailen an wunschit@radiobrocken.de.
0: Oder man schreibt mir einfach bei Instagram. Das machen auch viele tatsächlich. Also, Sie haben die Wahl. Ich weiß nicht, was Sie sich alles wünschen wollen. Sie können sich ja wünschen, was Sie wollen. Das Motto von Christine ist ja ausgelost, ist ausgelost.
1: Nur genau.
0: Ja. Ach so,
1: jetzt klingelt es schon.
0: Jetzt klingelt es hier irgendwo. Wen hast du denn jetzt ausgelost? Edith.
1: Edith aus der Nähe von Magdeburg.
0: Edith.
1: Da klingelt es gerade irgendwo.
0: Martin Meyer, der Tontechniker, hat jetzt einfach mal die Gunst der Minute ergriffen und einfach mal da angerufen. Aber Edith will nicht ran. Edith hat gerade
1: anderes zu tun.
0: Die Hände voller Kartoffelklosteich und bereitet das Mittagessen vor. Und kann dann nur
1: zuhören.
0: Beklost, wie sie ist.
1: Mhm.
0: Ja, beklost, ja. Michael Patrick Kelly hören. Sie hat uns geschrieben. Was hat sie denn geschrieben überhaupt? Sie ist egal, was sie will, ne? Also, dann spielen wir. Was spielen wir denn? Beautiful Madness von ihm.
1: Nur genau.
0: Machen wir das hier einfach. Hier, Achtung, geht los. Geht los, so.

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7: Ja, wir peilen die 23 Grad an. Die peilen wir an, aber die haben wir noch nirgendwo erreicht. 17 haben wir gerade als offizielle Sachsen-Anhalt-Temperatur gemessen, gerade vor 2-3 Minuten. Jetzt haben wir es 11.31 Uhr, 17 Grad unter anderem in Etzdorf bei Teutschenthal, auch in Jerichow. Fast alle unsere Wetterstationen melden gerade einheitliche 17 Grad. Heute Nachmittag Bewölkungszunahme, gibt viele Quellwolken, es bleibt trotzdem trocken. Morgen wird es wärmer, 27 Grad, auch morgens so ein Sonne-Wolken-Mix, ähnlich wie heute. Dienstag und Mittwoch wird es dann wechselhafter, unbeständig.

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1: B71 in Winterfeld zwischen Lindenstraße und dem dortigen Ortsausgang. Da gibt es im Moment Behinderungen, da hat es einen Unfall gegeben und die Polizei, die leitet sie derzeit wechselseitig an dieser Unfallstelle vorbei. Es blitzt auf der A2 Richtung Berlin zwischen Allerengersleben und dem Rastplatz Lorkberg in der dortigen Baustelle. A14 Richtung Schwerin zwischen Wandsleben und Magdeburg-Stadtfeld und auf der A38 Richtung Göttingen in Höhe Merseburg-Süd. Haben Sie mehr? Gerne her. Melden auch Sie. Staus und Blitzer wie immer kostenlos unter 08000 52 58 52.
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2: Das ist ja irre.
1: Ja, und gleich knallt es aber so richtig. Also bei Ihnen, ne, zu Hause. Sie müssen es knallen lassen. Ne? Sie lassen es knallen. Und zwar richtig. Wir lassen es auch knallen, denn wir, Radio Brocken, wir präsentieren die Pyro Games in Ferropolis. 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Die goldene Trophäe der Pyro-Games in Ferropolis. Ein Ticket habe ich für Sie. Zwei Personen können dahin. Ein Zwei-Personen-Ticket, wenn Sie so wollen. Jetzt unter 0345 20 44 300, aber Sie müssen es auch richtig knallen lassen. Ich bin gespannt, was Sie sich einfallen lassen. Wundert mir eine klappernde Autotür. Ja? Es können Zimmertüren sein, Sie können zwei Topfdeckel aneinander knallen, wenn auch Sie gerade Klöße machen. Ne? Also ist mir völlig wurscht, was Sie da tun. Sie müssen es nur machen. 0345 20 44 300 und dann kriegen Sie von uns zwei Tickets für Ferropolis Pyro Games am kommenden Samstag in Gräfenhainichen.

0: das große Sei schlau und mach Radau Spiel. Thomas!
1: Ja?
0: Thomas, also du hast es ja mitgekriegt, um was es geht, ne? Du musst jetzt richtig Radau machen.
1: Ich kann jetzt das meiste Porzellan nicht zerstören.
0: Nee, das muss kein Porzellan sein. Da musst du dir, ja, also... Also, du kannst jetzt da, knall die Zimmertür oder knall zwei Topfdeckel aufeinander. Bitte?
1: Ich mach's mit dem Mund.
0: Du hast nicht so eine große Fresse.
1: So, hab ich gut. Ja, da hab ich nicht. Nee, nein, okay.
0: Na, ich weiß, also wenn du uns überzeugst, ich meine, am Ende entscheidet das Michael Nowak, unser Spielleiter und Notar.
1: Leiter, ja.
0: Nee, also... Ich weiß nicht, also du könntest jetzt da volle Lotte irgendwie... Du könntest da so volle Lotte, könntest du da jetzt irgendwie mal versuchen, richtig Radau zu machen. Es geht ja um Radau, ne?
1: Genau.
0: Ja, los, dann versuch mal dein Glück. Du.
1: Ich versuch mal. Genau.
0: Wow. Also, das ist ja schon Kunst. Das ist ja, also wenn man es genau nimmt, ist es ja gar nicht Radau machen, sondern du hast ja eigentlich ein ganz anderes Spiel gerade gespielt. Das berühmte Radio Brocken Gute Laune Sonntags Plagiat. Ja, du hast da Feuerwerk plagiiert.
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0: Also, wie du das gemacht hast, das
2: gewonnen!
0: Also da sind wir ja total stolz auf dich, sag mal. Also,
1: das war cool, oder nicht?
0: Also wie du das gemacht hast, ja? Also, das ist ja irre, du. Irre mit Ü, ja? Thomas, dann viel Spaß, ne? Pyro Games, Hieropolis am nächsten Samstag, ne?
1: Ich bleib jetzt noch dran, ne?
0: Ich würde fast vorschlagen, du bleibst mal dran, ja. Ist eine gute Idee, ja. Er bleibt jetzt hier mal dran. Sie sollten auch dran bleiben, weil hier läuft sie gerade, ne? Die beste Musik.

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1: Ja, schönen guten Tag, ihr Lieben. Ich finde es toll, dass ihr die Sendung hier habt. Ich finde auch, die trägt ein bisschen zum Weltfrieden bei. Ich wünsche mir jetzt hier von Robin Gibb, The Juliet. Das wäre mega geil, wenn er das spielen würde. Das würde so die Welt verändern. Und ich glaube, da seid ihr auch nicht dagegen. Ha?

0: Der Musikwunsch von Stefan. Weil wir zum Weltfrieden beitragen. Weil Sie mich ab sofort Kuschner nennen dürfen. Kuschner. Wenn Sie sich auch was wünschen wollen, wie der Stefan. 0345 20 44 300. Jetzt anrufen. 0345 20 44 300. Sie können auch WhatsAppen. Christine aus meinem Team für Sachsen-Anhalt wünscht sich Sprachnachrichten. Ist die gleiche Nummer, ne? 0345 20 44 300. Sie können mailen an wunsch@radiorocken.de oder Sie schreiben mir bei Instagram.
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5: Die offizielle Sachsen-Anhalt-Temperatur, gemessen kurz vor 12, 17 Grad. Fast alle Wetterstationen sind sich da einig. Jericho meldet das. Etzdorf bei Teutschenthal auch. 23 könnten es noch werden. Es gibt ganz viel Quellwolken, mehr Wolken als Sonne heute Nachmittag. Aber es bleibt trotzdem trocken. Morgen wird es wärmer, auch morgen heiter bis wolkig bei 27 Grad. Kühler und unbeständiger wird zum Wochenstart.
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6: Es ist 12 Uhr, ich bin Joshua Heise. Guten Tag. Noch bis 18 Uhr können knapp 1,7 Millionen Menschen in Sachsen-Anhalt bei der Landtagswahl ihre Stimme abgeben. In allen Umfragen lag die AfD deutlich vorn. Simon Kremer berichtet aus Magdeburg.
7: Insgesamt treten 50

0: den Parteien bei dieser Landtagswahl an. Aber die Frage, die die Menschen interessiert, ist vor allem, schafft es die AfD mit ihrem Spitzenkandidaten Ulrich Siegmund, schafft der es, die Mehrheit zu holen? Immerhin wird die Partei vom Verfassungsschutz als gesichert rechtsextrem eingestuft. Gewinnt die AfD nicht die absolute Mehrheit, könnte es heißen, alle anderen Parteien inklusive der Linken gegen die AfD.
1: Innenminister Dobrindt will Deutschlands Drohnen- und Cyberabwehr ausbauen. Wie der CSU-Politiker der Bild am Sonntag sagte, sollen mobile Einheiten künftig Flughäfen, Bahnhöfe und das Berliner Regierungsviertel lückenlos schützen. Zudem ist ein digitaler Schutzschild gegen Hackerangriffe geplant. Hintergrund ist der gescheiterte Drohnenangriff am Flughafen Leipzig-Halle, für den die Bundesregierung Russland verantwortlich macht. Nach ihrem Treffen mit Kremlchef Putin in Moskau sind die US-Vermittler Witkoff und Kushner heute in Kiew zu Gesprächen mit Präsident Zelensky. Dabei sollen die mit Putin besprochenen Pläne diskutiert werden. Washington und Moskau nannten das Treffen im Kreml zuvor konstruktiv und vertrauensvoll. Details wurden nicht genannt. Die Ukraine wehrt sich seit über 4 Jahren gegen die russische Invasion. EU-Kommissionspräsidentin von der Leyen reist heute nach Grönland. Dort will sie die wirtschaftlichen Beziehungen mit der autonomen dänischen Region vertiefen. Morgen steht ein Treffen mit den Regierungschefs von Grönland, Dänemark und den Färöer Inseln an. Dann soll eine gemeinsame Erklärung unterzeichnet werden. Die sieht EU-Mittel von 200 Millionen Euro für die Rohstoffindustrie, erneuerbare Energien und digitale Infrastruktur vor. 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
3: Keine Staus und keine Behinderung. Ich habe ja nichts zu melden. Ich habe bei Radio Brocken sowieso nichts zu melden, außer noch ein paar Blitzer. A2 Richtung Berlin zwischen Allerhingersleben und dem Rastplatz Lorkberg im Baustellenbereich. A14 Richtung Schwerin zwischen Wandsleben und Magdeburg-Stadtfeld. Und A38 Richtung Göttingen in den Höhe Merseburg-Süd. Außerdem neu auf dem Magdeburger Ring, Höhe Brennecke-Straße, stadteinwärts. Haben Sie mehr? Gerne her. Melden auch Sie. Staus und Blitzer, wie immer kostenlos. Unter 08000 52 58 52. Weiter geht's hier. 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
3: Yep.
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Achtung, Autofahrer! A143 Richtung Halle Nord zwischen Holleben und Teutschenthal sind Personen auf der Fahrbahn. Vorsicht bitte, A143 Richtung Halle Nord. Hier sind Personen auf der Fahrbahn. Fahren Sie hier bitte besonders vorsichtig mit Radio Brocken. 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

0: Gestern, liebe Christine aus meinem Team, gestern wurde die Muppet Show 50 Jahre alt.
1: Boah.
0: Die Muppet Show! Mhm. Am 5. September 1976 wurde die zum ersten Mal ausgestrahlt.
1: Boah.
0: Mit Kermit, dem Frosch. Und Miss Piggy. So ein bisschen wie der Radio Bob Gute Laune Sonntag, Sonntag für Sonntag. Ja. Kannst überlegen, wer von uns was ist. Heute in 3 Monaten ist Nikolausi.
2: Nikolausi.
0: Und heute vor 50 Jahren gab es zum ersten Mal im ZDF, im zweiten deutschen Fernsehen, auch vor 50 Jahren wohlgemerkt, Willi und dich.

0: bam, bam, bam. Ja, das ist so aus der Zeit vor 50 Jahren, weißt du, da war ich, wie alt war ich da? Fünf. Und dann, ja, da warst du noch Quark im Schaufenster, aber da, also, und das war die Zeit, wo ich immer noch mit dem Kissen vorm Gesicht beim Sandmännchen aufgepasst habe, dass ich keine Sandkörner ins Auge
1: kriege. Kein Schlafsand rein.
0: Ja.
1: Oh.
0: Ja. So. Jetzt wird's ganz melancholisch, merke ich gerade. Was machen wir denn jetzt, Martin?
2: 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Ja. Was darf sein bei Angerstein?

0: schön.
1: Einmal singen wir es noch, komm.
0: Sonntag für Sonntag erfüllen wir sie, eure Wünsche.
1: Ruf mal an.
2: Ich gehe auch ran.
1: Macht sie wirklich?
0: Ruf mal an.
3: Da bist du mit deinem Musikwunsch dran. Bei Kermit und Miss Piggy.
1: Ah nee, bei Winnie und Biene Maya. Egal, 0345 20 44 300. Einfach anrufen, oder?
2: WhatsApp am allerliebsten gleich als Sprachnachricht.
1: Mailen geht an wunschhit@radiorocken.de oder Sie schreiben mir einfach bei Instagram.
2: Günni aus Osterwiek, du hast bei Instagram Marc geschrieben und wünscht dir Keimzeit. Kling, klang.
1: Oh! Haben wir noch was zu essen überhaupt? Ach, hier!

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8: 12.31 Uhr, eine Minute nach 12:30. Wir haben im Moment so 18, 19 Grad im ganzen Land. Salzwedel meldet zum Beispiel 18. Trebitz ist bei Wettin, meldet 19. Eisleben meldet auch gerade 19 Grad. Heute Nachmittag bleibt es überwiegend bewölkt. Die Sonne von heute Vormittag wird mehr und mehr verdeckt von großen Quellwolkenfeldern. Aber es bleibt trotzdem trocken. Temperaturanstieg heute Nachmittag örtlich noch möglich bis auf 23 Grad. Morgen wird es wärmer, bis zu 27 Grad. Heiter bis wolkig. Dienstag und Mittwoch, dann wechselhafter, regnerischer und dann auch etwas kühler.
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8: Achtung Autofahrer, noch keine Entwarnung von der A143 in Richtung Halle Nord. Vorsicht bitte, A143. Zwischen Holleben und Teutschenthal sind immer noch Personen auf der Autobahn. Hier bitte besonders vorsichtig fahren. Es blitzt im Moment auf der A2 Richtung Berlin zwischen Alleringhersleben und dem Rastplatz Lorkberg, dort im Baustellenbereich. A14 Richtung Schwerin zwischen Wandsleben und Magdeburg-Stadtfeld. A38 Richtung Göttingen in Höhe Merseburg-Süd. Und in Magdeburg auf dem Ring in Höhe Brennecke-Straße stadteinwärts. Haben Sie mehr? Gerne her. Melden Sie Staus und Blitzer wie immer kostenlos unter 08052 58 52.
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8: Denken Sie daran, ne? Wenn das Telefon klingelt, ne? Mit Bingo rangehen. Also, immer vorausgesetzt, Sie haben sich überhaupt angemeldet, ne? Auf radiobrocken.de. Ne?
9: Ja.

meine Nummer immer noch, du. Was für ein Kult 80er. Von den Jungs aus der Tierhandlung. Die Pet Shop Boys. Suburbia. 12.37 Uhr. Unterbreche mal wieder die beste Musik für Sachsen-Anhalt für eine wichtige Sofortmeldung aus der Radebocken-Verkehrszentrale. Tatütata, ein brennendes Auto. A14 Richtung Magdeburg. Vorsicht bitte. A14 Richtung Magdeburg. Hier brennt ein Auto, ein Fahrzeug, ein brennendes Fahrzeug zwischen Tanger Hütte und Wolmestedt in diesem Bereich. Bitte besondere Vorsicht mit Radio Brocken. 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

0: 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Ich soll Sie auch ganz herzlich von Michael Törnau grüßen.
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0: Ja, auch heute, ne, gibt's wieder Bingo, Bingo, Bingo. Und bei uns gibt's auch Bingo, ja, diesen Sonntag, nächsten Sonntag, den Sonntag drauf. 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Hier ist Herr Radio Brocken, der Sender mit den Bäumen, ne, ja. 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
2: Bingo!
0: Richtig! Was für eine Punktlandung, mein Lieber! Mike aus Quedlinburg, ich grüße dich herzlich. Das Bingo-Überraschungspaket hast du dir schon klar gemacht gerade.
2: Geil, wunderbar. Ich grüße dich auch, Marc.
0: Ist das schön oder ist das schön? Ich sag mal, das ist schön, ne?
2: Ja, sowas von geil.
0: Jetzt haben wir noch schöne Bäume klar. Du sagst los und ich drehe hier an der Bingo-Maschine.
2: Los.
0: Oh. 27 Bäume! 27!
2: Ja, 27 Bäume!
0: Wir haben so einen kleinen Zahlendreher. Heute Morgen waren es 72 Bäume. Ja, das hast du jetzt einfach mal genau umgekehrt. Sie machen das genauso wie Mike aus Quedlinburg. 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

0: ich habe auch ein gutes Herz, ein großes Herz für alle, die sich Musik wünschen wollen. Jetzt gibt es den nächsten ausgelosten Musikwunsch. Jetzt gibt es Sweet Music.
1: Turn up your radio.
0: Ich hätte eigentlich auch sagen können, jetzt gibt es die Schmuse-Ecke.
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0: Ja, und dank eurer Musikwünsche kann man auch mal wieder Sachen hören, die man ewig nicht gehört hat. Die Sabrina aus Wandsleben hat mir bei Instagram geschrieben und sie wünscht sich die Fugees mit

Alarm. Ihre Musikwünsche werden Sie los bei uns, bei Christine aus meinem Team für Sachsen-Anhalt unter 0345 20 44 300. Einfach anrufen oder eine WhatsApp schicken, eine WhatsApp-Sprachnachricht. Sie können mailen an wunschit@radiobocken.de oder, so wie das eben auch die Sabrina gemacht hat, Sie schreiben mir einfach bei Instagram.

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8: Die offizielle Sachsen-Anhalt-Temperatur 19 Grad, unter anderem gemessen in Wettin, in Salzwedel gerade, aber auch in Möckern. 20 Grad sind es in Könnern oder in Kömmig, bei Könnern, um genau zu sein. 23 sind heute Nachmittag örtlich noch drin. Die Quellwolken nehmen zu, aber die Regenwahrscheinlichkeit nicht. Auch morgen noch wärmer als heute, bleibt es trocken bei einem lockeren Sonne-Wolken-Mix. 27 Grad, Dienstag und Mittwoch allerdings wechselhafter, unbeständiger, also mit Regen ist zu rechnen. Und es wird auch wieder kühler.
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10: Es ist 13 Uhr. Ich bin Joshua Heise. Guten Tag. Sachsen-Anhalts noch Ministerpräsident Schulze hat in Magdeburg seine Stimme bei der Landtagswahl abgegeben. Dann warten wir mal ab, sagte der CDU-Politiker nach der Stimmabgabe. Abzuwarten ist vor allem, wie viele Stimmen die vom Verfassungsschutz als gesichert rechtsextrem eingestufte AfD holen wird. Die Partei um Spitzenkandidat Siegmund hatte in den Umfragen zuletzt deutlich vorn gelegen. Eine mögliche AfD-Regierung in Sachsen-Anhalt beschäftigt auch die Wirtschaft und Kirchen. Siemens Energy-Chef Bruch nannte das Parteiprogramm eine Gefahr für die deutsche Wirtschaft. Die geforderte Rückkehr zu Kohle und Atomkraft gefährde Innovation und Verlässlichkeit und greife demokratische Strukturen an. Magdeburgs katholischer Bischof Feige forderte Widerstand gegen Extremismus.

0: Extremismus und, Zitat, nationalistischen Ungeist. Glücksspiel kann süchtig machen. Den Spruch hören wir in jeder Werbung. Trotzdem müsste die Werbung strenger reguliert werden, fordern Fachstellen anlässlich des bundesweiten Aktionstags gegen Glücksspielsucht am 30. September. Oft lockte sie mit Coupons oder Bonusversprechen, so die Kritik. In Deutschland sind 1,25 Millionen Menschen spielsüchtig. E-Zigaretten, auch Vapes genannt, sind für viele Raucher zum neuen Genussmittel geworden. Doch das könnte bald teurer werden. Grund ist die geplante Erhöhung der Tabaksteuer. Wie hoch die ausfallen wird, ist noch unklar, denn während die Bundesregierung eine moderate Erhöhung anpeilt, plädieren die Koalitionsfraktionen Union und SPD für einen stärkeren Aufschlag. Schätzungen zufolge könnte ein Päckchen Flüssigkeit steuerbedingt 36 Cent teurer werden. 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
2: Die A14 ist jetzt gesperrt. A14 Richtung Magdeburg. Eine Vollsperrung zwischen Dangerhütte und Wolmerstedt. Da brannte vor einer halben Stunde, ein Auto brannte da vor einer halben Stunde. Und jetzt haben die einfach mal die Autobahn gesperrt. Ne? Also, da wird gelöscht, was das Zeug hält. Aber dann wird ja auch wieder freigegeben, da bin ich sicher. Immer noch Personen auf der Fahrbahn A143 Richtung Halle Nord. Wir haben das jetzt mal ein bisschen verifiziert. Diese Person befindet sich auf dem Standstreifen bei einem defekten Fahrzeug. Und so macht es auch Sinn, warum das da eine Stunde rumsteht, das Männlein auf der Autobahn. Also A143 Richtung Halle Nord. Zwischen Holleben und Teutschenthal sind Personen auf der Fahrbahn. Und die B100 ist jetzt voll gesperrt zwischen Radis und Bergwitz nach einem Verkehrsunfall. Außerdem Blitz ist auf der A2 Richtung Berlin zwischen Allerengersleben und dem Rastplatz Lorkberg, dort im Baustellenbereich. A14 Richtung Schwerin zwischen Wandsleben und Magdeburg-Stadtfeld. A38 Richtung Göttingen in Höhe Merseburg-Süd. Und in Magdeburg auf dem Ring in Höhe Brennecke-Straße. Haben Sie mehr? Gerne her. Melden auch Sie. Staus und Blitzer wie immer kostenlos unter 08000 52 58 52. Gute Fahrt und weiterhin.

0: mit mir will niemand im Wald allein sein. Ne?
1: Volle Lotte wieder mal.
0: Volle Lotte hier. Ja.
1: Zum richtig hysterisches Fest, wie beim aller.
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0: Jo! Und wisst ihr was? Jetzt wird ja richtig Radau gemacht.
4: Sag mal, was ist hier denn los?
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5: Man muss schon sehr genau hinhören.
0: Seien Sie schlau, machen Sie Radau mit, weiß ich doch auch nicht, mit Topfdeckeln, wenn Sie da in der Küche rumhantieren oder zwei Holzbretter, die Sie aufeinander klatschen oder Zimmertüren, die Sie knallen, ist mir völlig egal. Sie müssen Krach machen, seien Sie schlau und machen Sie Radau. Dann kriegen Sie auch Radau-Tickets für die Pyro Games in Ferropolis. 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Jetzt gewinnen sie erstmal zwei Tickets, 0345 20 44 300. 0345 20 44 300. Wer kommt denn hier?
6: Ja, guten Tag, hier mit mir ziehe ich da. Der Willi!
0: Nee!
6: Der Willi!
0: Nee!
6: Ja. Ja, muss da, Willi. Ja, was ist
0: das? Das ist nicht der Willi, das ist der Brian Adams.

0: Am Telefon ist eine Frau, da machen wir am besten... Ach nee, achso, wir pfeifen anders, höre ich gerade. Dorinche, hallo, liebe Dorinche.
1: Hallo.
0: Dorin aus Brena, ne?
1: Genau.
0: Ja, du möchtest ins... Verimpolis. Du bist im Pyro Games, ja, in die Stadt aus Eisen. Ja, ist am nächsten Samstag. Ich habe hier zwei Tickets für dich liegen. Und du müsstest jetzt hier einfach nur mal volle Lotte. Ja, ist schon gut. Ja, du müsstest jetzt hier nur mal volle Lotte so ein bisschen Radau machen. Ich sage immer, Spieler heißt, sei schlau, mach Radau. Ja, ne? Hast,
1: okay.
0: Hast du irgendwas vorbereitet, was Schönes, was Krach macht?
1: Lasst euch überraschen.
2: Oh. Man muss schon sehr genau hinhören.
0: Wir hören mal sehr genau hin jetzt. Gut. Ja, das war schön. Was war denn das?
1: Das war ein Kuchenblech.
0: Ein Kuchenblech! Das lassen wir natürlich gewinnen.
3: Gewonnen!
0: Viel Spaß bei den Pyro Games. Aber nimm da bitte kein Kuchenblech mit hin, ne?
1: Nein.
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0: Zoo. Christina aus meinem Team versagt halt, noch nicht nach Hause gehen.
1: Nein.
0: Bis 17 Uhr musst du noch durchhalten hier.
1: Ja?
0: Aber es ist eine Stunde kürzer heute wegen unserer aktuellen Radio Brocken Wahlberichterstattung ab 17 Uhr mit Jörn Bastian und unserem Nachrichtenchef, dem Dirk.
1: Rosenberg.
0: Dirk Rosenberg. Die machen hier ordentlich Wahl. Sie haben auch die Wahl. Qual der Wahl.
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0: Ja, sie haben auch Qual der Wahl. Die Sachen Musikwünsche zumindest. Ne?
1: Ja, genau.
0: Das ist dann mal so 3, 4, 5 Minuten der Moment, wo Ihnen die Antennen von Radio Brocken gehören. Mit Ihrer Lieblingsmusik, die werden Sie los bei Christine aus meinem Team für Sachsen-Anhalt.
1: Rufen Sie durch 0345 20 44 300.
0: Einfach mal anrufen jetzt.
1: Oder eine Sprachnachricht bei WhatsApp schicken.
0: Ja, sie liebt Sprachnachrichten, Christine. 0345 20 44 300. Sie können sonst auch mailen an wunschhit@radiobrocken.de.
1: Oder Sie schreiben Marc bei Instagram an.
0: Genau, das machen auch viele. Ne?
1: Vanessa hat sich für WhatsApp entschieden.
0: WhatsApp.
1: Sie hat uns geschrieben, liebes Radio Brocken-Team, ich wünsche mir das Lied Auf uns von Andreas Burani und grüße damit Doreen und Christian.
0: Na dann.

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8: In Badeborn, bei Quedlinburg ist das. In Badeborn haben wir gerade 18 Grad, in Dessau-Roßlau 19 Grad gemessen. Wir haben auf dem Radio Brocken Wetterradar ein paar schön Wetterwölkchen. Der postkartenblaue Himmel wird langsam weiß und grau. Aber es bleibt trocken bei Maximalwerten heute Nachmittag. So zwischen 16 und 17 Uhr könnten es 23 Grad sein. Aber nur örtlich, nicht überall. Morgen wird es dafür verbreitet wärmer, bis zu 27 Grad. Auch morgen heiter bis wolkig, weitestgehend trocken. Dienstag und Mittwoch wird es dann wechselhafter. Also es kann immer mal wieder regnen, es wird windiger und es wird kälter.
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8: 13.31 Uhr, eine Minute nach halb zwei. Die A14 ist immer noch dabei mit der Vollsperrung Richtung Magdeburg zwischen Tangerhütte und Wolmerstedt. Hat ja ein Auto gebrannt. Die Löscharbeiten sind noch nicht abgeschlossen offenbar. Da ist immer noch die Vollsperrung eingerichtet auf der A14 Richtung Magdeburg zwischen Tangerhütte und Wolmerstedt. Immer noch Personen auf der Fahrbahn und zwar auf dem Standstreifen A143 Richtung Halle Nord zwischen Holleben und Teutschenthal. Bitte Vorsicht. Und B100 immer noch Vollsperrung zwischen Radis und Bergwitz. Da hat es auch Unfall gegeben. Außerdem blitzt es und das sind keine Gewitter. A2 Richtung Berlin zwischen Allerengersleben und dem Rastplatz Lorkberg im dortigen Baustellenbereich. A14 Richtung Schwerin zwischen Wandsleben und Magdeburg-Stadtfeld. A38 Richtung Göttingen in Höhe Merseburg-Süd und noch ein Blitzer in Magdeburg auf dem Ring in Höhe Brennecke-Straße. Haben Sie mehr? Gerne her. Melden Sie Staus und Blitzer wie immer kostenlos unter 08000 52 58 52.
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8: Ja!
9: Ein Moderator sucht die Autobahnausfahrt und findet sich selbst.
8: Ja, viele sagen auch, ich sei behämmert.
10: Du bist behämmert.
8: Ja, sagen viele, ne, dass ich behämmert sei. Weil jetzt können sie sich wieder Tickets ersingen für die Landesgartenschau in Leinefelde-Worbis. Also bis 11. Oktober hat die noch geöffnet, da sollten sie hin. Das sind noch schöne, volle Tage mit Blütenzauber, Begegnungen, ganz besonderen Momenten. Tauchen Sie ein, ich sag mal, in eine Welt aus Gartenkunst, Naturerlebnis und echter Eisfelder Lebensart. In Leinefelde-Worbis. Noch bis zum 11. Oktober. Zwei Tickets habe ich hier für Sie. Können Sie sich gleich ersingen unter 0345 20 44 300. 0345 20 44 300. Halt die Fresse und tanze. Nee, Sie müssen singen. Ich tanze dann dazu, wenn Sie singen. Ne?

So. Ich kokettiere ja immer damit, dass das hier eine heitere und durchaus beliebte Stegreif-Sendung sei. Also alles aus dem Stegreif sozusagen entschieden wird. Hier ist nichts vorbereitet. Und jetzt trete ich live auch den Beweis an, dass das alles nicht stimmt. Das ist immer nur, ich kokettiere damit. Ne? Weil jetzt gibt's ja Tickets für die Landesgartenschau in Leinefelde-Worbis. Und ich habe eine Hintergrundmusik rausgesucht. Das ist nicht am Stich. Das ist wirklich von langer Hand geplant. Die heißt Garden Party.

0: Gartenparty. Der Danny. Danny aus Staßfurt. Tag.
1: Grüße.
0: Hi. Grüße. Grüße! Bis zum 11. Oktober hat noch die Landesgartenschau in Leinefelde-Worbis geöffnet. Da musst du hin. Also das musst du gesehen haben, sage ich nur. Du kannst dir jetzt 2 Tickets klar machen dafür, wenn du das willst. Willst du? Willst du?
1: Ich wollte eigentlich Pyro Games.
0: Nee, Pyro Games ist jetzt nicht. Jetzt ist Landesgartenschau, mein Lieber. Was machen wir jetzt? Jetzt ist er weg. Jetzt hat er aufgelegt. Ja, dann nehmen wir Ersatzhörer. Wir haben jede Menge in die Leitung. Die glühen ja hier. Hallo.
2: Hallo.
0: Wer bist denn du?
2: Die Monika.
0: Monika, ist alles live, was wir machen. Eine Stegreif-Sendung. Du bist jetzt Monika. Du bist jetzt Gast hier auf meiner Gartenparty. Ja, herzlich willkommen.
2: Ja. Und
0: auf der Gartenparty haben wir schon ein bisschen was getrunken. Ne? So, du bist ja Monika, du trinkst ja hier Aperol Spritz und sowas. Ne? Das liebst du ja, ne?
2: Oder?
0: Ja, genau. Und wenn man so ein bisschen enthemmt ist, dann singt man Gartenlieder. Sowas wie grün, grün, grün sind alle meine Daumen. Grün, grün, grün ist alles, was ich habe. Oder man singt es grün zu grün, wenn Leinefelde, Worbis, Blüten blühen. Sowas, nicht? Also du kannst dir aussuchen, was du singst, aber singen musst du.
2: Okay.
0: Okay.
2: Mach ich.
0: Was singst du?
2: Es grün zu grün.
0: Ja, das ist einfacher. Ne?
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0: Ja, sind wir sehr gespannt. Lass mal hören, du.
2: Es grün zu grün, wenn in Leinefelde Worbis alles blüht.
0: Ja, alle Blüten blühen. Ich glaube, jetzt hat sie sie. Ich glaube, jetzt hat sie sie.
4: Gewonnen.
0: Du hast dir die 2 Tickets für die Landesgartenschau redlich ersungen.
2: Super, danke schön.
0: Der Danny aus Staßfurt, der weiß gar nicht, was ihm da entgeht. Der weiß ja gar nicht, was ihm da entgeht. Ich will zum Ferropolis. Ja, ich will zum Pyrogames. Ja. Aber das machen wir nachher auch noch. Also, dir erstmal viel Spaß in Leinefelde-Worbis und noch einen schönen Sonntag.
2: Dankeschön, wünsche ich dir auch.
0: Tschüss, Moni. Ciao.

0: Venus. So. Die beste Musik für Sachsen-Anhalt hier, du. Kannst du das mal sagen?
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0: Jetzt gibt's wieder mal Sweet Music und um den Altersdurchschnitt unserer Hörer zu senken, habe ich mir gedacht, ich spiele mal die aktuelle Single von Taylor Swift. Hallo, alle

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1: 20 Musikwünsche erfüllen wir Sonntag für Sonntag. Heute sind es nur 18.
2: Mhm.
1: Ja, wir machen heute früher Schluss. Ne? Die längste Live-Show im deutschen Radio geht schneller vorbei, als Sie denken.
2: Müssen wir uns auch mal gönnen.
1: Ja, aber es liegt nur an der Wahlberichterstattung ab 17 Uhr. Dirk Rosenberg kommt dann mit Jörn Bastian und halten Sie in Sachen Wahlausgang ab 18 Uhr dann sowieso mit allen Zahlen und allen Fakten auf dem Laufenden. Und das Warm-up dazu ab 17 Uhr hier bei uns bei Radio Brocken. Und deshalb erfüllen wir heute zwar auch weiterhin 2 Wünsche pro Stunde, aber eben 2 weniger als sonst.
2: Na genau.
1: Das ist ein Rechenexempel, was wir machen. Ne? 18 statt 20 ist trotzdem noch die längste Live-Show im deutschen Radio, auch wenn wir nur 9 statt 10 Stunden senden. Wenn Sie sich was wünschen wollen, dann rufen Sie an. Christine aus meinem Team für Sachsen-Anhalt.
2: 0345 20 44 300.
1: Das ist sie, die Frau, die nicht nur die Musikwünsche entgegennimmt, sie lost sie dann auch aus. 0345 20 44 300 können Sie auch nutzen, um zu WhatsAppen. Sie können am liebsten, hat sie Sprachnachrichten,
2: ja,
1: Sie können Sprachnachrichten schicken. Oder Sie können mailen an wunschhit@radiobrocken.de.
2: Marc hat auch Instagram.
1: Das stimmt. Da habe ich gerade hochgeladen, dass meine Chefin 3 Kreuze macht. Wenn diese Sendung hier vorbei ist, habe ich gerade hochgeladen. Ne?
2: Und das Sonntag für Sonntag.
1: Ja, ne? Und heute, ne? Heute macht sie die 3 Kreuze eine Stunde früher. Aber das hatten wir schon. So, bitteschön. Ja, ich habe auch Instagram.
2: Bei Instagram können Sie sich auch was wünschen bei Marc. Und Katrin aus Zürich hat uns eine WhatsApp geschrieben. Sie wünscht sich U2, I still haven't found what I'm looking for.
1: Na dann. Oh, guck mal. Geht schon los. Psst.

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7: Die offizielle Sachsen-Anhalt-Temperatur jetzt um 14:45. 20 Grad. Fast alle unsere Wetterstationen melden die gerade einheitlich. 20 Grad unter anderem in Schönebeck, in Stendal. Aber es gibt Abweichler. Güntersdorf, Bauschersleben zum Beispiel, meldet nur 19. Zeit's auch. Bis zu 27 Grad werden es dann morgen. Morgen dann so wie heute Nachmittag. Überwiegend stark bewölkt, gibt sonnige Abschnitte, es bleibt weitestgehend trocken. Dienstag und Mittwoch wird's wechselhafter. Also es wird regnerischer, kälter und windiger.
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7: Ich bin auch ein windiger Typ eigentlich. Ne?
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9: Es ist 14 Uhr. Ich bin Helen Martin. Guten Tag. Bei der Landtagswahl in Sachsen-Anhalt deutet sich eine hohe Wahlbeteiligung an. Nach Angaben der Wahlleiterin gaben bis zum Mittag 34,7% der Wahlberechtigten ihre Stimme ab. Simon Krämer berichtet aus Magdeburg.
10: Insgesamt treten 15 Parteien bei dieser Landtagswahl an. Aber die Frage, die die Menschen interessiert, ist vor allem, schafft es die AfD mit ihrem Spitzenkandidaten Ulrich Siegmund, schafft der es, die Mehrheit zu holen? Immerhin wird die Partei vom Verfassungsschutz als gesichert rechtsextrem eingestuft. Gewinnt die AfD nicht die absolute Mehrheit, könnte es heißen, alle anderen Parteien inklusive der Linken gegen die AfD.
9: Innenminister Dobrindt will Deutschlands Drohnen- und Cyberabwehr ausbauen. Wie der CSU-Politiker der Bild am Sonntag sagte, sollen mobile Einheiten künftig Flughäfen, Bahnhöfe und das Berliner Regierungsviertel lückenlos schützen. Zudem ist ein digitaler Schutzschild gegen Hackerangriffe geplant. Hintergrund ist der gescheiterte Drohnenangriff am Flughafen Leipzig-Halle, für den die Bundesregierung Russland verantwortlich macht. Erst die Regenbogenbank, jetzt der Gedenkbaum. Im Berliner Tiergarten haben Unbekannte den Erinnerungsort an den Anschlag vom Berliner Christopher Street Day erneut geschunden. Wie die Polizei mitteilte, hat eine Streife in der Nacht die Zerstörung bemerkt. Jetzt ermittelt der Staatsschutz. Bei dem islamistischen Anschlag auf den CSD Ende Juli war eine Frau getötet und 31 weitere Menschen verletzt worden. Dass künstliche Intelligenz auch gefährlich sein kann, zeigt ein jetzt öffentlich gewordener Vorfall mit der ChatGPT-Mutterfirma OpenAI. Demnach hat der US-Konzern eine deutschsprachige Wiki-Seite in großem Stil für interne Absprachen missbraucht. Forscher hatten rund 18.000 KI-Nachrichten auf der Website DSE-Wiki entdeckt. OpenAI bestätigte später, dass ihre Software dahinter steckte. 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
7: Vollsperrung der A14 unverändert in Richtung Magdeburg zwischen Tangerhütte und Wolmestedt. Da hat vorhin ein Auto gebrannt und wir haben immer noch Behinderungen wegen Personen auf der Fahrbahn auf der A143 in Richtung Halle Nord. Das ist zwischen Holleben

Teutschenthal. Und da steht ein Fahrzeug samt der Person auf dem Standstreifen. Fahren Sie bitte vorsichtig. Es blitzt im Moment. A2 in Richtung Berlin zwischen Allerengersleben und dem Rastplatz Lorkberg im Baustellenbereich. A14 in Richtung Schwerin zwischen Wandsleben und Magdeburg-Stadtfeld. A38 Richtung Göttingen in Höhe Merseburg-Süd. In Dessau Oranienbaumer Chaussee in Höhe der Abfahrt A9 Dessau-Ost. Und in Düsseldau Hauptstraße Richtung Osterburg. Haben Sie mehr? Gerne her, melden auch Sie. Staus und Blitzer, wie immer, kostenlos unter 08000 52 58 52. Und weiter

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1: Yep. Wir spielen noch einmal Sei schlau, mach Radau. Wenn Sie es noch nicht gehört haben.
2: Lassen Sie mich diesen Spielverlauf kurz skizzieren.
1: Ja.
2: Lassen Sie mich diesen Spielverlauf kurz skizzieren.
1: Ja.
2: Skizzieren wir kurz den Spielverlauf.
1: Ja, also Sie brauchen was zum Krach machen. Ne? Das können zwei Topfdeckel sein oder das können sein eine Zimmertür, die Sie knallen lassen, ne? Damit die Nachbarn keinen Mittagsschlaf machen können und das Radio einschalten. Ne? So was. Sie können Krach machen mit was Sie wollen. Ja, vorhin war es schon Kuchenblech hier. Vorhin war's. Ne? Also, wenn jetzt Danny auch anruft, Danny, ich werde sehr gespannt auf das Wort, was du dir da ausgedacht hattest. Wenn Sie so richtig Radau machen, dann können Sie Radau erleben. Und zwar die Pyro Games in Ferropolis, präsentiert von uns von Radio Brocken. Und da machen wir richtig die Radau, um es genau zu sagen. Samstagabend brennt da der Himmel über Ferropolis, nicht in der Stadt aus Eisen. Da steigen die Pyro Games. Drei der besten Pyrotechniker-Teams aus Deutschland treten dort dann gegeneinander an. Und Sie gehören zur Jury, wenn Sie gleich gewinnen. Zwei Tickets warten hier auf Sie. 0345 20 44 300. 0345 20 44 300. Jetzt gibt's erstmal wieder die beste Musik für Sachsen-Anhalt.
3: Einmal schneuzen, ja. Dann hochziehen.
1: Ja.
3: Und dann sind wir soweit.
1: Okay. Ja, so, bitte.
3: Ach ja.

0: Hier ist Radio Brocken, der gute Laune Sonntag um 14.12 Uhr. In 18 Minuten ist es 2:30. Und jetzt ist Tobias aus Delitzsch hier live dabei. Hallo Tobi!
1: Hallo, ich grüße Sie.
0: Wir sind per Sie, ja?
1: Hallo, ich grüße dich.
0: Ich grüße dich auch, lieber Tobi. Tobi aus Delitzsch, du möchtest zu den Pyro Games in Ferropolis.
1: Genau.
0: Ja, genau. Da gibt's ja Deutschlands genialste Knallköpfe. Da dürfen wir beide eigentlich nicht fehlen, ne? Also, du machst jetzt ein bisschen Radau, weil du bist schlau. Und dann kriegst du zwei Tickets von uns für diese Wahnsinnsveranstaltung, präsentiert von uns von Radio Brocken.
2: Man muss schon sehr genau hinhören.
0: Ich bin sehr gespannt, womit du Radau machst. Was machst du denn da für einen Krach? Aha. Was war das?
1: Das war ein Hundenapf auf den Küchenfliesen.
0: Ein Hundenapf auf den Küchenfliesen. Kannst du es nochmal zu Gehör bringen?
2: Man muss schon sehr genau hinhören.
0: Ja, so? Ja, doch, doch. Also Michael Nowak, unser Spielleiter und Notar, lässt das gelten. Jawohl!
3: Gewonnen!
0: Dann wünsche ich auch dir viel Spaß bei den Pyro Games in Ferropolis am kommenden Samstag.
1: Vielen Dank.

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0: dann ran.
1: Unter 0345 20 44 300 werden Sie Ihren Musikwunsch los. 0345 20 44 300. Einfach anrufen.
0: WhatsAppen am allerliebsten als Sprachnachricht.
1: Sie können aber auch mailen. wunschhit@radiobrocken.de.
0: Oder Sie schreiben Marc bei Instagram.
1: Genau, das machen viele.
0: Ne, genau. Sven aus Leipzig hat das auch so gemacht. Der wünscht sich die Lighthouse Family mit Lifted.
1: Lifted.

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4: Der René aus Bitterfeld-Wolfen, der kann es gar nicht glauben, weil ich ja vor 10 Minuten sagte, die Wahlbeteiligung sei deutlich höher. Seine subjektive Wahrnehmung, schreibt er mir gerade bei Instagram, sei anders. Aber nein, ich habe jetzt nochmal nachgeguckt bei der Landeswahlleiterin unseres Bundeslandes. Und um 12 Uhr, wie ich es gesagt habe, da lag die Wahlbeteiligung bei 34,72%. Während bei der vergangenen Wahl im Jahr 2021 zum gleichen Zeitpunkt, also 12 Uhr, heute Mittag, die Wahlbeteiligung noch bei 22,4% lag. Also sie liegt nahezu schon 12% auseinander und nicht 10, wie ich das vorhin einfach mal so gesagt habe. Also es ist sogar noch besser. Bis 14 Uhr sind die Wahllokale noch geöffnet. Ab 17 Uhr gibt es hier das große Wahl-Warm-up. Ab 18 Uhr alle Zahlen, alle Fakten in unserem Radio-Brocken-Wahl-Spezial. Also verbinden Sie vielleicht Ihren Sonnenspaziergang, den Sie vielerorts gerade bei 19, 20 Grad erleben können. Verbinden Sie den vielleicht noch mit einem kurzen Gang in die Wahllokale und machen Sie Ihre Kreuzchen. Und freuen Sie auf das Wetter morgen. Das wird noch schöner. 27 Grad, heiter bis wolkig. Dienstag und Mittwoch dann wechselhafter und kühler.
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4: Es hat gerade eben einen Unfall gegeben, und zwar im Saalekreis in Höhe Domnitz. Da kann es zu kurzzeitigen Sperrungen kommen. A14.2 ist jetzt wieder alles frei, aber es blitzt. A2 Richtung Berlin zwischen Allerengersleben und dem Rastplatz Lorkberg im dortigen Baustellenbereich. A14 Richtung Schwerin zwischen Wandsleben und Magdeburg-Stadtfeld. A38 Richtung Göttingen in Höhe Merseburg-Süd. Dessau-Oranienbaumer Chaussee an der Abfahrt A9 Dessau-Ost. Und in Düsseldorf Hauptstraße Richtung Osterburg. Haben Sie mehr? Gerne her. Melden Sie Staus und Blitzer wie immer kostenlos unter 08000 52 58 52.
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1: Ja. Dieser Moderator macht mich wahnsinnig.
2: Nee, die ganze Sendung ist Wahnsinn. Also hier ist alles Wahnsinn. Ne? Die beste Musik für Sachsen-Anhalt. Ne? Gleich bei uns Aura Dion und die Rockmafia. Ne? Mit Friends und für alle unsere Freunde.

0: ist wirklich ja, so ein Ausflug in die Welt der Gartenkunst, der sich sehen lassen kann. Und deshalb sollten Sie da auch hin, wenn Sie denn wirklich können. Anrufen und sich zwei Tickets für die Landesgartenschau in Leinefelde-Worbis ersingen. Jetzt hier bei mir unter 0345 20 44 300.
1: Bruce Springsteen. Dancing in

0: Ja. Die einen tanzen im Dunkeln. Die anderen singen am helllichten Nachmittag, 14.37 Uhr. Eine davon ist Jeanette. Jeanette aus Kemberg. Hallo, Jeanette.
1: Hallo, Marc.
0: Hey, Baby. Es geht um 2 Tickets für die Landesgartenschau in Leinefelde-Worbis. Und du könntest jetzt schnell singen, entweder grün, grün, grün sind alle meine Daumen, grün sind alle Daumen, die ich habe. Oder du singst, es grünt, so grün, wenn Leinefelde-Worbis blühten, blühen. Das ist dir völlig frei überlassen. Was dürfen wir erwarten?
1: Grün, grün, grün.
0: Grün ist grün zu grün, wenn die Blüten von Leinefelde-Worbis blühen.
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3: Man muss schon sehr genau hinhören.
0: Wir sind ganz gespannt.
1: 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Grün, grün, grün ist alles, was ich habe.
4: Gewonnen!
0: Also, wie du das gemacht hast, Jeanette. Jeanette ist auch eine Nette, ne?
1: Der eine sagt so, der andere so.
0: Viel Spaß in Leinefelde-Worbis zur Landesgartenschau.

0: Für alle unsere Freunde erfüllen wir hier tatsächlich Sonntag für Sonntag 20 Musikwünsche. Aber heute sind es nur 18. 18 ausgeloste Musikwünsche. Und Sie werden Ihren los unter 0345 20 44 300. Und es kann sein, dass auch wir Sie manchmal anrufen. So wie jetzt gerade hier. Mal gucken, ob wir jemanden erreichen, weil wir rufen Livestream-Hörer an. Und zwar direkt am Chiemsee. Da hören uns Sonntag für Sonntag Nico, Bernhard, Steffi und Ela. Und Philipp. Philipp auch noch. Also Nico, Bernhard, Steffi, Ela und Philipp. Und jetzt habe ich gedacht, vielleicht sind die erreichbar, sind sie leider nicht. Aber das ist alles live, was wir machen. Schade. Sie können uns weiter anrufen mit Ihrem Musikwunsch 0345 20 44 300 oder Sie WhatsAppen, ist die gleiche Nummer. WhatsApp-Sprachnachricht geht auch immer. Sie können mailen an wunschhit@radiobocken.de oder Sie schreiben mir einfach bei Instagram. Die 5 vom Chiemsee haben sich Stefan Remmler gewünscht mit Keine Sterne in Athen.
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0: Cyrus, die ab sofort nur noch Miley heißt. Übrigens, falls Sie es noch nicht wussten, ne? Nur, dass Sie das schon mal gehört haben. Der Sebastian hat mir gerade bei Instagram geschrieben, wir brauchen mehr neue Parteien für Sachsen-Anhalt. Marc gründet die MAP, die Marc-Angerstein-Partei für noch mehr gute Laune. Ja, pff, so schlecht ist es gar nicht so.
1: Hey Marc, du bist so stark.

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9: Ja, wir erwarten noch bis zu 23 Grad heute. Tatsächlich, die haben wir nirgendwo bislang erreicht. Und das, obwohl wir wirklich viele sonnige Abschnitte haben. Wir haben gerade 21 Grad in Ziegelsdorf bei Burg, 20 in Nebra. Es ist heiter bis wolkig. Gibt viele Quellwolken, aber es bleibt trocken. Morgen auch. Morgen wird es wärmer. 27 Grad, ähnliches Wetter. Unbeständiger, regnerischer, kühler, windiger wird es dann Dienstag und Mittwoch. Da wird es echt wechselhaft.
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10: Es ist 15 Uhr. Ich bin Helen Martin. Guten Tag. Am Hambacher Forst in NRW läuft ein Großeinsatz der Polizei. Die sucht dort nach dem 48-jährigen Verdächtigen, der für die Sabotageakte auf Stromnetze in NRW, Brandenburg und Sachsen verantwortlich sein soll. Die Polizei vermutet, dass der Mann auf einem Fahrrad geflüchtet ist. In seiner Wohnung hatten Beamte Sprengstoff gefunden. Außerdem gibt es ein Bekennerschreiben. In Sachsen-Anhalt zeichnet sich eine deutlich höhere Wahlbeteiligung ab als vor 5 Jahren. Bis 12 Uhr hatten laut der Landeswahlleiterin knapp 35% der Wahlberechtigten abgestimmt. 2021 waren es zu diesem Zeitpunkt gut 22%. Sorita Sowali berichtet.
11: Die AfD geht als klarer Favorit ins Rennen. In der letzten Umfrage lag sie bei 41%, die CDU bei 23%. Aber selbst wenn die AfD stärkste Kraft wird, ist völlig offen, wer regieren kann. Alle anderen Parteien schließen eine Koalition mit ihr aus. Und AfD-Spitzenkandidat Siegmund sagt selbst, er will nur mit absoluter Mehrheit Regierungschef werden.
10: Nachdem die beiden US-Unterhändler Witkow und Kushner in Moskau bei Russlands Präsident Putin waren, sind sie jetzt in der Ukraine eingetroffen. Der ukrainische Präsident Zelensky hat die beiden empfangen. Bei den Gesprächen geht es um ein mögliches Friedensabkommen zwischen Russland und der Ukraine. Zelensky hatte zuvor nochmal betont, dass er eine Sicherheitsgarantie für sein Land will und dass keine Gebiete an Russland abgetreten werden. Obwohl er unter Druck steht, will FIFA-Präsident Infantino nächstes Jahr zur Wiederwahl antreten. Das hat eine Sprecherin des Weltfußballverbands angekündigt. Und zur Fußball-Bundesliga, da geht heute der 2. Spieltag zu Ende. Der Hamburger SV empfängt Mainz, Anpfiff ist um 15.30 Uhr. Später ist dann noch Augsburg zu Gast bei Frankfurt, da geht es um 17.30 Uhr los. 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
9: Keine Staus und keine Behinderungen. Auch die A14 ist jetzt wieder frei. Die Vollsperrung wurde aufgehoben. Aber es gibt einen Unfall in Halle. Willy-Brandt-Straße zwischen Rannischer Platz und Beischlagstraße. Da gibt es im Moment stockenden Verkehr. Ansonsten flutscht es wirklich. Aber es blitzt auch. A2 Richtung Berlin zwischen Allerengersleben und dem Rastplatz Lorkberg, dort im Baustellenbereich. A14 Richtung Schwerin zwischen Wandsleben und Magdeburg-Stadtfeld. A38 Richtung Göttingen in Höhe Merseburg-Süd. Außerdem in Dessau, Oranienbaumer Chaussee, Höhe Abfahrt A9 Dessau-Ost und in Düsseldorf Hauptstraße Richtung Osterburg. Haben Sie mehr? Gerne her. Wenn auch Sie, Staus und Blitzer wie immer kostenlos. Unter

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1: Genau, jetzt zur besten Kaffeezeit, ne?
2: Ich würde meinen Opa Hartmut aus Wernigerode grüßen. Der hat nämlich heute Geburtstag, wird heute 71 Jahre alt. Aha. Und deswegen, Marc, mach heute was draus, wenn es ein schönes Tänzchen ist. Ist auch total okay.
1: Ja, Sebastian, ne, wir grüßen mal den Opa schön, ne? Und dann haben wir noch den Sandy.
3: Hallo Mandy aus Angerhausen. Alles Liebe zum Geburtstag wünschen wir dir. Deine Familie.
1: Sandy, der Sandy grüßt die Mandy aus Langerhausen. Ich finde das genial. Wenn Sie mich fragen, das ist Programm. Und der Tim ist am Telefon. Hallo Tim.
4: Hallo Borg.
1: Tim aus Schöner, ne?
4: Ja.
1: Bei der Sonne siehst du aus immer schöner. Stehst du in der Sonne und freust dich, oder was?
4: Ich stehe gerade in der Sonne, ja.
1: Ja, das habe ich mir doch gedacht bei dem schönen Wetter. Deine Oma feiert heute Geburtstag.
4: Jawohl, die wird 90 Jahre.
1: Oma, Mensch, 90, das ist ein stolzes Alter, oder?
4: Ja, und die ist noch fit.
1: Echt? Tatsächlich? Ingrid heißt sie. Ingrid.
4: Oma Ingrid ist das.
1: Oma, wir gratulieren herzlich zum 90. Und du hast ja nichts Ersehnlicheres gewünscht für Oma Ingrid zum 90. außer ein Ständchen von mir.
4: Na, da bist du dafür prädestiniert.
1: Geradezu prädestiniert. Ich bin gerade dabei, hier mein Klavier aufzubauen. Warte mal ganz kurz. So, warte. Und jetzt nur für Oma Ingrid. Achtung. Mi, mi, mi.

0: Du hast so wunderschön mitgebrummelt im Hintergrund, ne?
1: Ich wollte dich unterstützen.
0: Das ist sehr schön. Vielen Dank dafür. Und wir beide, Tim und ich, wir gratulieren auch allen anderen Geburtstagskindern bei uns in Sachsen-Anhalt und im Livestreamland.

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2: 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Hallo Marc, hier ist Becky aus Bronn-Schwende. Mein Pferdchen ist gerade nicht so gut zu Fuß und ich wünsche mir gern für Sie das Lied Supergirl. Und damit grüße ich alle, die mich kennen. Danke, bis denn.

0: Girl Peggy aus Braunschwende. Gleich kommt ein weiteres Super Girl, nämlich Vanessa Carlton mit 1000 Miles. Ja, mit wunderschönstem, feinstem Oxford English TH. 1000. Da nimmt man die Zunge so zwischen die Zähne und dann kann man 1000 sagen, so wie ich gerade. Wenn Sie sich auch mal was Schönes wünschen wollen, so wie Peggy gerade, dann tun Sie sich keinen Zwang an. Hier ist sie, die Radiobocken-Wunsch-Hotline von Angerstein. 0345 20 44 300. 0345 20 44 300.
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0: Und an dieser Nummer können Sie auch WhatsAppen oder eine WhatsApp-Sprachnachricht schicken. Gerne können Sie uns auch mailen, wie immer an wunschhit@radiobrocken.de oder Sie schreiben mir einfach bei Instagram.

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5: Das Wetter ist auch relativ geil, aber es wird noch geiler. Heute maximal 23 Grad, heute heiter bis wolkig. Inzwischen dominieren die Wolken, aber es bleibt weitestgehend trocken. 21 Grad in Ziegelsdorf bei Burggrade, Nebra meldet 20. Morgen packen wir eine Schippe drauf, bis zu 27 Grad sind drin. Auch morgen ähnliches Wetter wie heute Nachmittag. Dienstag und Mittwoch ist dann grauer, regnerischer, kälter und windiger.
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5: Keine akuten Staus oder Behinderungen, aber in Halle gibt es einen Unfall, Willy-Brandt-Straße zwischen Rheinischer Platz und Beischlachstraße. Da gibt es Behinderungen, stockenden Verkehr und es blitzt auf der A2 Richtung Berlin zwischen Allerengersleben und dem Rastplatz Lorkberg, dort im Baustellenbereich. A14 Richtung Schwerin zwischen Wandsleben und Magdeburg-Stadtfeld blitzt es. A38 Richtung Göttingen in Höhe Merseburg-Süd. In Dessau Oranienbaumer Chaussee in Höhe der Abfahrt A9 Dessau-Ost und Düsedau. Düsen Sie nicht so schnell durch Düsedau auf der Hauptstraße Richtung Osterburg, da blitzt es nämlich auch. Haben Sie mehr? Gerne her, melden Sie Staus und Blitzer, wie immer, kostenlos unter 08.000 52 58 52.
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5: Ja.
6: Mein Gott, ist mir übel.
5: Ja. Vielleicht weil du noch nicht so viel gegessen hast heute, ne? Wir haben ja eine Platte Zuckerkuchen, wir haben eine Platte Streuselkuchen, wir haben jede Menge Kekse und wir haben Quarkbällchen. Ja, weil die Redaktion füllt sich allmählich für die Wahlberichterstattung ab 17 Uhr, ja. Sebastian ist schon da, Dirk ist da, sind alle schon da, ja. Und ja, ich kann Ihnen sagen, das wird ein gutes Warm-up und ab 18 Uhr kriegen Sie dann alle Zahlen, alle Fakten, alle Ergebnisse und alle Reaktionen auf das Wahlergebnis. Bis 18 Uhr können Sie noch wählen gehen. Verbinden Sie das vielleicht mit einem kleinen Kaffeebesuch um die Ecke, ne? Oder Eis essen geht ja auch immer, ne? Wir tun das jetzt hier auch, ne? Und wenn Sie ein Radio Brocken gute Laune sonntags Kaffeepaket gewinnen wollen, dann rufen Sie jetzt an 0345 20 44 300. Die blaue Radio Brockentasse, die heiß begehrte, ist auch mit dabei. 0345 20 44 300. Wir schlabbern gleich Kaffee. Und bis dahin hören wir noch die beste Musik für Sachsen-Anhalt, aktuell von Leonie. Die besingt die schönsten zwei Tage der Woche, zu der ja auch der Radio Brocken Gute Laune Sonntag gehört. Leonie besingt The Weeknd.

Achtung, Autofahrer, ich warne vor einem Falschfahrer. Achtung, Falschfahrer, ich unterbreche die beste Musik für Sachsen-Anhalt für diese wichtige Sofortmeldung. Die Meldung baut sich gerade auf. B71 zwischen Haldensleben und Wedringen. Achtung, ist ein Falschfahrer unterwegs. Bitte fahren Sie ganz rechts und überholen Sie nicht. Wir informieren Sie, sobald die Gefahr vorbei ist. Ich wiederhole noch einmal, ein Falschfahrer. Achtung, Autofahrer, B71 zwischen Haldensleben und Wedringen. Hier ist ein Falschfahrer unterwegs. Bitte fahren Sie ganz rechts, überholen Sie nicht. Wir von Radio Brock informieren Sie, sobald die Gefahr vorbei ist. Und Sie wissen, mit uns, mit Radio Brocken, sind Sie immer sofort informiert, wenn was passiert. Und Leonie fängt nochmal ganz von vorne an zu singen. 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

0: Sag mal, in Galerlegen ist der Kaffeetisch auch schon gedeckt, oder was?
1: Na, aber selbstverständlich.
0: Wer bist denn du?
1: Ja, ich bin der Andi.
0: Ach, der Andi aus Galerlegen, ne?
1: Ja, genau. Ja.
0: Habt ihr schon Kuchen da in Galerlegen, oder was habt ihr da?
1: Ja.
0: Aha. Und was für Kuchen?
1: Das darf ich gar nicht verraten, das ist eine Überraschung.
0: Ach so, ja, das darf keiner. Hast du selber gebacken, ne?
1: Nee, die hat meine liebe Cousine gebacken.
0: Ach so, und die hat ja noch nicht verraten, was sie für Kuchen ist. Ist auch egal, du. Ich erzähle dir stattdessen, was wir für Kuchen haben, ne, und was wir sonst so alles auftischen. Mein lieber Andi, ja, wenn du herausfindest, was uns hier bei Radio Brocken am Wahlsonntagnachmittag zu einem guten Redaktionskaffeetrinken fehlt, dann kriegst du von uns das Radio Brocken Gute Laune Sonntags Kaffeepaket samt blauer Radio Brocken Tasse. Alles klar?
1: Alles klar.
0: Alles klar.
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0: Ich habe schon aufgezählt, wir haben heute große Platten, Zuckerkuchen und Buttermandelkuchen, Streuselkuchen haben wir. Wir haben Butterkekse und Quarkbällchen, weil die Redaktion fühlt sich für die Wahlberichterstattung und unser Chef hier und unsere Chefin, die haben sich natürlich wie immer nicht lumpen lassen, haben ja Kuchen bestellt. Ich werde mich daran laben. Wir haben Sahne, heute keine Sprühsahne. Wenn du gleich Sprühsahne sagst, hast du gewonnen. Wir haben heute geschlagene Sahne, einen großen Bottich hat der Bäcker hier gleich mit angeschleppt gerade. Mit einer großen Kelle drin, da freue ich mich schon drauf. Wir haben Schokostreusel, wir haben Kakao aus dem Tetrapack, wir haben schwarzen, heißen Kaffee in der schwarzen Thermoskanne von heute Morgen noch. Und wir haben von heute Morgen auch noch Orangensaft im Tetrapack. Aber irgendwas fehlt uns hier.
1: Ja, natürlich. Eine richtig schöne Joghurtentorte.
0: Ja, wir haben keine Joghurtentorte, das stimmt.
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0: Also, wenn unser Chef, unsere Chefin uns jetzt hören sollten, nur für den Fall, nächstes Mal, wenn Wahl ist, in 5 Jahren, Landtag, hätten wir gern eine Joghurtentorte. Ne? Das ist schon mal klar.
1: Das lässt sich einrichten.
0: Andi, du hast wahrscheinlich eine Joghurtentorte. Das wolltest du noch nicht verraten, ne?
1: Genau.
0: Ja, das habe ich mir schon gedacht. Dann lass sie dir mal gut schmecken. Schöne Grüße nach Galerlegen, mein Lieber.
1: Jo, danke schön und mach weiter so.
0: Ja? Du, wir machen irgendwie. Irgendwie machen wir so weiter hier. Irgendwie.

0: Always.
1: Always Ultra. Nee. Warte mal. So, Always the Sun, ne?
2: Das haut mich ja um.
1: Ja, mich erst vor allen Dingen hier, Mensch, das kennst du. Die Stranglers bei Radio Brocken. Always. Hier ist ja wirklich jeder Song ein Hit, oder? Kann man alles mitsingen. Gleich bei uns Maroon 5, This Love. Und vorher warne ich Sie nochmal vor dem Falschfahrer auf der B71. Wir haben noch keine Entwarnung. Achtung, B71, ein Falschfahrer zwischen Haldensleben und Wedringen. Hier kommt Ihnen ein Falschfahrer entgegen. Bitte fahren Sie ganz rechts und überholen Sie nicht. Wir informieren Sie, sobald die Gefahr vorbei ist. Ich wiederhole das nochmal. Vorsicht bitte, ein Falschfahrer auf der B71 zwischen Haldensleben und Wedringen. Hier ist ein Falschfahrer unterwegs. Vorsicht in beiden Richtungen. Ganz rechts fahren, nicht überholen und Radio Brocken hören, denn wir informieren Sie, sobald die Gefahr vorbei ist.
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1: Heute am Wahlsonntag haben Sie trotzdem die Chance, sich was zu wünschen. Und ich sage trotzdem, da liegt das daran, dass wir heute nicht 20 Musikwünsche erfüllen.
2: Nee.
1: Auch nicht 19.
2: Nee, du.
1: Sondern nur 18.
2: 18 sind es wohl.
1: Die Sendung ist heute kürzer, eine Stunde kürzer. Nee, ich mache bald Feierabend, ja, du welches Kinder. Kinder, eine Stunde machen wir nur noch hier bis 17 Uhr. Dann fängt unsere Wahlsondersendung an mit Jörn Bastian und unserem großen Dirk Rosenberg heißt er.
2: Nö, genau.
1: Der Nachrichtenchef.
2: Der Nachrichten.
1: Ja, so. Aber bevor es soweit ist, gibt es jetzt den nächsten ausgelosten Musikwunsch. Sie werden ihren los bei Christine aus meinem Team für Sachsen-Anhalt.
2: Bimmeln Sie durch. 0345 20 44 300.
1: 0345 20 44 300. Einfach anrufen oder WhatsAppen.
2: Am allerliebsten als Sprachnachricht.
1: Sie können mailen an wunschit@radiobrocken.de oder Sie schreiben mir einfach bei Instagram. Thomas hat das auch gemacht. Thomas aus Magdeburg erwünscht sich ein Lied über mich von Tom Jones, ne?
2: Ja, Sexbomb.
1: Sex!

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6: Hier ist die ersehnte Freimeldung. Der Falschfahrer auf der B71 hat seinen Irrtum bemerkt und die Fahrbahn verlassen. Und bis 18 Uhr haben noch die Wahllokale in Sachsen-Anhalt geöffnet. Das können Sie mit Ihrem Nachmittagsspaziergang schön verbinden.
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6: Ja, bei 21 Grad, bei Könnern an der Bockmeide 20. Morgen werden es 27, heiter bis wolkig. Dienstag und Mittwoch wird es wechselhafter und kühler.
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9: Es ist 16 Uhr. Ich bin Helen Martin. Guten Tag. FIFA-Präsident Infantino steht massiv unter Druck, aber das hält ihn nicht davon ab, nächstes Jahr zur Wiederwahl anzutreten. Eine Sprecherin des Weltfußballverbands hat angekündigt, dass er sich als Präsident wiederwählen lassen will. Infantino steht wegen seinen mittlerweile geplatzten Investorenplänen in der Kritik. Die UEFA, der Europäische Fußballverband, bereitet gerade ein Strafverfahren gegen den FIFA-Boss vor. In Sachsen-Anhalt wird heute ja gewählt. Die AfD lag in Umfragen deutlich vorne. Aber welche Folgen hätte ein AfD-Wahlsieg zum Beispiel für die Wirtschaft? Ziemlich schwerwiegende, befürchten Expertinnen und Experten. Die Wirtschaftsweise Schnitzer zum Beispiel hat dem Kölner Stadtanzeiger gesagt, dass Sachsen-Anhalt als Standort für Fachkräfte und Unternehmen deutlich an Attraktivität verlieren würde, sollte die AfD Regierungsverantwortung übernehmen. Die Bundesregierung macht ja Russland für den versuchten Sprengstoffanschlag am Flughafen Leipzig-Halle verantwortlich. Der russische Außenminister Lavrov hat dazu gesagt, das sei der Beginn eines echten Krieges. Bundesinnenminister Dobrindt rechnet laut der Bild am Sonntag damit, dass solche Attacken zunehmen, Zoe Tassovali berichtet.
10: Dobrindt will deshalb vor allem die Abwehr hochfahren. Die neue Drohneneinheit der Bundespolizei soll bis Jahresende von 70 auf 300 Kräfte wachsen. Außerdem sollen Stromanbieter oder Wasserwerke künftig selbst Drohnen abwehren dürfen. Gegen Hacker arbeitet das Ministerium an einem digitalen Schutzschild.
9: Und dann schauen wir noch zur zweiten Fußball-Bundesliga. Da ist der vierte Spieltag zu Ende gegangen. Fürth hat daheim 0:1 gegen Heidenheim verloren. Hertha hat zu Hause 2:1 gegen Magdeburg gewonnen. Und Osnabrück und Braunschweig haben sich 3:1 getrennt. 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
6: Wir haben keine Staus, keine Behinderung. Wir haben kleinen stockenden Verkehr in Halle, wie die Brandstraße zwischen Rannischer Platz und Beischlagstraße und auch im Kreis Harz zwischen Allrode und Stiege. Da hat es jeweils einen kleinen Blechschadenunfall gegeben. Es blitzt im Moment. A2 Richtung Berlin zwischen Allerhingersleben und dem Rastplatz Lorkberg im Baustellenbereich. A14 Richtung Schwerin zwischen Wandsleben und Magdeburg-Stadtfeld. Und auf der A38 Richtung Göttingen in Höhe Merseburg-Süd. Haben Sie mehr? Gerne her.

0: Sie, Staus und Blitzer, wie immer, kostenlos unter 08000 52 58 52.
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1: Ja? Was meinen Sie, ist das? Hä? Was meinen Sie, ist das? Kann man das hören? Ja, ne? Ich glaube, das kann man. Kann man das hören?
2: Man muss schon sehr genau hinhören.
1: Ja? Was, bitteschön, ist das?
3: Aber was ist das?
1: Das hier.
4: Aber was ist das?
1: Das sind zwei Tickets für die Pyro Games in Ferropolis. Am nächsten Samstag kriegen Sie hier bei mir. Sie müssen nur richtig Radau machen. Seien Sie schlau, machen Sie Radau. Ne? Das muss mindestens so knallen wie bei den Pyro Games am nächsten Samstag. Jetzt anrufen, dabei sein bei Angerstein unter 0345 20 44 300. 0345 20 44 300.

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0: Die beste Musik für Sachsen-Anhalt von Mike Rutherford und seinen Mechanikern Mike and the Mechanics. Everybody gets a second chance. Wer Peter Kent nicht kennt, hat Radio Brocken verpennt. Gleich kommt Peter Kent mit einem Kulted. It's a real good feeling. Und gleich gibt es Jason Derulo mit Want to Want Me. Und jetzt pfeifen wir mal hier aus dem letzten Loch. Ah ne, wir pfeifen das letzte Spiel an um 2 Tickets für die Pyro Games in Ferropolis. Wir, Radio Brocken, präsentieren das Ganze am nächsten Sonnabend. Und ich sag mal so, da brennt der Himmel über Ferropolis, ne? Also in der Stadt aus Eisen, da steigen die Pyro-Games. 3 der besten Pyrotechniker-Teams aus Deutschland treten da gegeneinander an. Feuerwerk, Licht und Musik. Und am Ende entscheiden sogar sie, wer die goldene Trophäe gewinnt. Einer, der mitentscheiden will, ist Marcel aus Osterwiek. Marcel heißt du, ne?
1: Ja, genau. Danke.
0: Ich grüße dich. Hallo.
1: Ich grüße dich.
0: Du musst natürlich jetzt auch ein bisschen Radau machen. Du bist schlau, machst Radau. Also es muss jetzt so knallen wie bei den Pyro-Games. Was hast du? Wir hatten heute schon Kuchenbleche, Topfdeckel hatten wir, glaube ich, schon, Zimmertür, Autotüren hatten wir schon. Also womit machst du jetzt richtig Randale da?
1: Gegen eine Kiste hauen.
0: Gegen eine Kiste hauen.
2: Man muss schon sehr genau hinhören.
0: Wir hören gerade sehr genau hin, sehr genau. Oh ja, das war deutlich zu übernehmen. Das war wie bei den Pyro Games in Ferropolis.
3: Gewonnen!
0: Viel Spaß wünschen wir dir da.
1: Dankeschön.
0: Marcel, mach's gut. Tschüss.
1: Ja, danke.
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0: Kent? Nee, Bingo. Kent? Na, Peter. Kent? Ach komm, hör auf, Angerstein. Die Leute haben es schon begriffen, die haben es schon begriffen. Oh. Ja, gleich gibt es den nächsten ausgelosten Musikwunsch.

0: gehe ich ran.
1: Ja, das macht sie nämlich. Ruf mal an. Dann bist du mit deinem Musikwunsch dran. Mhm. 0345 20 44 300, die Radio Brocken Wunsch-Hit-Hotline von Angerstein. 0345 20 44 300.
0: Na genau, Sie können aber auch WhatsAppen.
1: Ja.
0: Noch schöner ist, wenn Sie da eine Sprachnachricht hinschicken.
1: Ja! Oder Sie mailen an wunschhit@radiobrocken.de.
0: Oder Sie schreiben eben Marc bei Instagram.
1: Das ist so. Ne? Mhm. Und dann, ne, kommen Sie vielleicht mit Ihrem ausgelosten Musikwunsch frei nach unserem Motto. Mhm.

0: Irgendwann fliegen wir doch hier raus, ne?
1: Ja, deswegen, also Stefan und Silke haben dir geschrieben bei Instagram. Sie grüßen Sören und Jana in Oschersleben und wünschen sich für die beiden Tina Turner Typical Male.
0: Ich würde sagen, das spielen wir jetzt schnell, bevor wir rausfliegen.

0: den Eurythmics mit Thorn, mit feinstem Oxford English TH, Thorn in my side.
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0: Ich kann Ihnen sagen, morgen früh um 5 ist noch dunkel und ich kann Ihnen sagen, morgen wird es dann wieder sonnig und hell. 27 Grad erwarten wir morgen. Heute bleibt das Wetter, wie es ist. Aber ab Dienstag und Mittwoch wird es dann wieder ein bisschen wechselhafter. Nutzen Sie das schöne Wetter heute Nachmittag noch, nicht zum Spazierengehen. Sie können das verbinden auch nochmal mit einem kleinen Ausflug in Ihr Wahllokal um die Ecke. Ne? Nehmen Sie Ihren Ausweis mit, Ihren Reisepass, Ihre Wahlbenachrichtigung. Ne? Bis 18 Uhr sind die Wahllokale bei uns in Sachsen-Anhalt noch geöffnet.
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0: Ja, müssen Sie.
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0: Dirk Rosenberg und Jörn Bastian bringen Sie ab 17 Uhr hier live auf den aktuellen Stand der Dinge. Alle Zahlen, alle Fakten bis 18 Uhr, alle Prognosen ab 18 Uhr, alle Ergebnisse und auch alle Reaktionen auf die Landtagswahl hier bei uns bei Radio Brocken. Heute Mittag um 12 Uhr lag die Wahlbeteiligung schon 12% höher als vor 5 Jahren. Um 12 Uhr lag sie bei 34,72%. Bei der vergangenen Wahl im Jahr 2021 waren es heute Mittag um 12, also zum gleichen Zeitpunkt 22,4%. Und um 14 Uhr hatte sich die Wahlbeteiligung schon nahezu verdoppelt. 14 Uhr, sagt die Landeswahlleiterin, 14 Uhr lag die Wahlbeteiligung in Sachsen-Anhalt bei 54,4%. Zur gleichen Zeit vor 5 Jahren, 2021, lag sie bei 27,1%. Da sieht man, die Wahl bewegt die Menschen. Und bei uns kriegen Sie ab 17 Uhr alles, was Sie wissen müssen.
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0: Keine Staus, keine Behinderung. Gibt einen, ja, ich sag mal, einen kleinen Blechschaden im Moment in Halle, Willy-Brandt-Straße zwischen Rannischer Platz und Beischlagstraße. Da gibt es einen Blechschaden und stockenden Verkehr. Das gleiche nochmal im Harz zwischen Allrode und Stiege. Aber beides nichts Bewegendes. Und wir haben auch nur noch 3 nennenswerte Blitzer. A2 Richtung Berlin zwischen Allerengersleben und dem Rastplatz Lorkberg im Baustellenbereich. A14 Richtung Schwerin zwischen Wandsleben und Magdeburg-Stadtfeld und auf der A38 Richtung Göttingen in Höhe Merseburg-Süd. Haben Sie mehr? Gerne her. Melden auch Sie Staus und Blitzer wie immer kostenlos unter 08000 52 58 52.
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0: 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Schlechte Gags vor sechs.
1: Och Mensch, Marc, warum hast denn du die Milch fallen lassen?
2: Du, die war nicht haltbar.

Go! Ja, go im wahrsten Sinne des Wortes. Ich gehe auch gleich. Natürlich nicht ohne den letzten ausgelosten Musikwunsch.

0: Jetzt war ich ein bisschen also das ist mir auch noch nicht passiert, dass ich jetzt hier zwar den Musikwunsch schon als CD in den Player reingeprummelt habe.
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0: Ich aber gerade den Adressaten schuldig bleibe. Den hätten wir sogar anrufen können. Ich habe den Zettel verbummelt. Beim Studio aufräumen habe ich schon den Zettel verbummelt, den Christine ausgelost hat. Ich melde den Namen gleich mal nach, ne? Aber das ist tatsächlich sein Musikwunsch von Mr. Anonym. Sir Elton John, Circle of Life.

Kollegen, den wir telefonisch nicht erreicht haben. Sir Elton John mit freundlichen Grüßen von allen Löwen der Altmark. Circles of Life. Wenn Sie sich was wünschen wollen, jetzt geht's noch, ne? 0345 20 44 300. Sie können auch WhatsApp eine WhatsApp-Sprachnachricht schicken. Sie können mailen an wunsch@radiobocken.de oder Sie schreiben mir bei

und Jürgen Bastian warten schon auf Sie ab 17 Uhr. Das war ein Spezial von uns, von Radio Brocken. Ja, die Clocks laufen. Nicht die Holzclocks, die Uhren.

0: Und ich laufe auch nicht mehr zur Höchstform auf wie sonst. 10. Stunde entfällt. Das war Stunde 9. Die Genervten können sich freuen.
1: Danke, das wär's. Schluss jetzt. Aus.

0: Records.
1: Ja, mach ich. Das war wie immer live. 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
4: So, schauen wir auf das Wetter für Sachsen-Anhalt. Wechselnd bewölkt, trocken, 23 Grad. Auch in der Nacht kein Regen, da kriegen wir Temperaturen um die 8 Grad. Und morgen wird es wieder wärmer, 27 Grad. Dazu freundlich mit viel Sonne und ein paar Wolken.
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5: Es ist 17 Uhr. Ich bin Dirk Rosenberg. Guten Tag. Sachsen-Anhalt wählt einen neuen Landtag. Noch eine Stunde, dann schließen die Wahllokale. Und das Interesse an dieser Landtagswahl ist riesig. Die Wahlbeteiligung lag um 16 Uhr bei 65,3%. Zum Vergleich, vor 5 Jahren hatten um diese Zeit erst 41% ihre Stimme abgegeben. Um 18 Uhr schließen die Wahllokale und dann liegt auch sofort die Prognose vor, dass die AfD stärkste Fraktion wird und weit vor der CDU landen wird. Daran haben die Meinungsforscher keinen Zweifel. Spannend wird aber, ob die AfD mehr als die Hälfte der Sitze im Parlament erreicht. Dann könnte sie alleine die nächste Landesregierung stellen. Ob das auch mit weniger als 50% der Stimmen klappt, das hängt insbesondere auch davon ab, wie SPD, Grüne und das BSW abschneiden. Umso mehr Parteien den Sprung über die 5%-Hürde schaffen, umso schwieriger wird es für die AfD, eine Mehrheit zu bekommen. Die Polizei Nordrhein-Westfalen sucht im Hambacher Forst mit einem Großaufgebot nach einem mutmaßlichen Stromnetzsaboteur. Der 48-jährige Verdächtige aus Gevelsberg soll versucht haben, das Stromnetz in NRW, Brandenburg und Sachsen zu sabotieren. In seiner Wohnung haben die Ermittler am Freitag Sprengstoff gefunden. Falsche Polizisten haben zwei Seniorinnen im Landkreis Börde um Zehntausende Euro betrogen. Eine 87-Jährige aus Haldensleben hat 17.000 Euro übergeben, um ihren Enkel angeblich vor der Haft zu bewahren. Eine 79-Jährige aus Oschersleben hat sogar 30.000 Euro als Kaution nach einem angeblichen Unfall ihrer Tochter gezahlt. Von den Tätern fehlt noch jede Spur. In der zweiten Fußball-Bundesliga hat der erste FC Magdeburg bei Hertha BSC mit 1:2 verloren. Das Magdeburger Tor hat Falco Michel geschossen. Beide Teams mussten zudem eine Zeit lang in Unterzahl spielen, weil es auf beiden Seiten jeweils einen Platzverweis gegeben hat. In der Tabelle steht Magdeburg jetzt auf Platz 7. Jetzt ist es kurz nach 5 und Sie sind auf dem aktuellsten Stand.
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4: Kaputtes Auto auf der A38 Richtung Göttingen, in Höhe Raststätte-Rhonetal auf der rechten Spur. Wir haben eine Vollsperrung in Bernburg, Hallische Landstraße im Kreuzungsbereich, Dietrich-Bonhoeffer-Straße nach einem Unfall mit mehreren Fahrzeugen. Unfall in Halle, Willy-Brandt-Straße zwischen Rannischer Platz und Beischlagstraße und im Harz eine Vollsperrung zwischen Alrode und Stiege nach einem Unfall mit einem Verletzten. Die Blitzer. A2 in Richtung Berlin zwischen Allerengersleben und dem Rastplatz Lorkberg in der Baustelle. Auf der A14 in Richtung Schwerin zwischen Wandsleben und Magdeburg-Stadtfeld. A38 Richtung Göttingen in Höhe Merseburg-Süd. Aschersleben-Güstner-Chaussee und Bernburg in der Magdeburger Chaussee Höhe Anton-Sefkow-Siedlung. Melden Sie Staus und Blitzer bei uns kostenlos unter 08052 58 52.
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4: Spannender Abend wird es in jedem Fall. Noch 57 Minuten sind die Wahllokale geöffnet. Bis dahin können Sie hier bei uns in Sachsen-Anhalt also noch Ihre Stimme abgeben. Aber viele haben es ja auch schon gemacht. Dann 18 Uhr hören Sie die erste Prognose hier bei uns. Aber wir haben noch viel, viel mehr vor an diesem Wahlabend. Was alles, das hören Sie gleich von unserem Nachrichtenchef Dirk Rosenberg. Ja, und ein bisschen Musik zwischendurch gibt's auch. Jetzt die besten 80er von Kylie Minogue. Hier ist I Should Be So Lucky bei Radio Brocken.

0: 17.11 Uhr haben wir es, Radio Brocken hier mit unserer Sondersendung zur Landtagswahl. Viel Programm haben wir, viel vor. Radio Brocken Nachrichtenchef Dirk Rosenberg, was machen wir denn alles heute?
1: Eine ganze Menge. Wir schauen natürlich auf die Zahlen und die gibt es dann um 18 Uhr. Wir haben ja jetzt noch die Möglichkeit, die Stimmen abzugeben. Die letzten Stimmen werden jetzt noch reingehen. Bis 18 Uhr sind die Wahllokale geöffnet. Dann um 18 Uhr wird zugemacht und dann gibt es auch gleich die Prognose, die uns so ungefähr den Weg weisen wird, wie die Wahl ausgegangen ist. Das ist eine Hochrechnung, da beschäftigen wir uns auch nochmal jetzt im Laufe dieser Stunde mit, wollen genau erklären, wie kommt eigentlich so eine Prognose zustande und was unterscheidet die eigentlich von der richtigen Hochrechnung, die dann etwas später kommt. Welche Unsicherheiten sind dabei? Bei dieser Wahl sind da nämlich einige, naja, wirkliche Schwierigkeiten für die Wahlforscher dabei. Wir bleiben aber den ganzen Abend dabei. Wir werden die Zahlen immer weiter verfolgen. Wir haben für Sie Stimmen aus Magdeburg. Wir sind dort mit einem Team, das dann auch alle Spitzenkandidaten heute Abend interviewen wird. Und wir werden die Live-Stimmen aus Magdeburg, die Reaktionen auf die Wahl bekommen. Und bei uns, das hoffen wir, werden Sie nichts verpassen zu dieser Wahl.
0: Und in 10 Minuten, da gucken wir mal, wie es mit der Wahlbeteiligung aussieht. Ja. Da gibt es nämlich auch schon so einige Besonderheiten bei dieser Wahl. Da haben wir eine ganze Menge vor heute Abend mit Ihnen.
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Wir unterbrechen für eine Sofortmeldung aus unserer Verkehrszentrale von der A14. Zwischen Tangerhütte und Stendal Süd. Vorsicht, hier ist ein Falschfahrer unterwegs. Bitte überholen Sie nicht und halten Sie sich rechts. Wir melden, wenn die Gefahr vorüber ist. Der Falschfahrer fährt Richtung Magdeburg auf der Richtungsfahrbahn Richtung Schwerin auf der A14 zwischen Tangerhütte und Stendal Süd. 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

0: Wahlsonntag und hier bei uns bei Radio Brocken werden Sie über alles Wichtige informiert. Wählen geht noch 40 Minuten, aber die meisten, die haben das schon gemacht. Ich war in meinem kleinen Bördedorf in Drackenstedt heute Vormittag unterwegs. Gefühlt das halbe Dorf ist da gewesen. Die Wahlhelferinnen da, die waren wirklich übrigens nur Frauen, haben mir erzählt, die freuen sich da über jeden Einzelnen, denn dann vergeht auch die Zeit schön schnell. Radio Brocken Nachrichtenchef Dirk Rosenberg, du musstest sogar anstehen.
1: Ja, sahen alle noch frisch aus, aber es war schon eine Schlange da. Ich war heute Morgen richtig früh, 10 nach 8 waren wir da, dachten, na komm, da ist vielleicht noch nicht ganz so viel los. Ja, Pustekuchen, aber anstehen mussten wir dann doch. Ging aber trotzdem alles richtig reibungslos und gut und sahen auch alle noch frisch aus. Also die sind vielleicht jetzt ein bisschen abgekämpfter, denn wir haben Zahlen von 16 Uhr, bei der, was die Wahlbeteiligung betrifft und es sind knapp über 65% der Wahlberechtigten schon im Wahllokal gewesen bis 16 Uhr. Und es ist eine riesen Wahlbeteiligung, die ist jetzt schon höher als die gesamte Wahlbeteiligung. 18 Uhr war da immer das Endergebnis, ne? Bei der letzten Landtagswahl insgesamt. Und für einen 16-Uhr-Wert ist das der absolute Allzeitrekord hier bei Landtagswahlen in Sachsen-Anhalt. Noch nie waren so viele bis 16 Uhr unterwegs und haben die Stimme abgegeben.
0: Und wie das ausgegangen ist, die ersten Prognosen, hören wir dann in mittlerweile nicht mehr 40, sondern nur noch 39 Minuten hier bei Radio Brocken.
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7: Unser Blick auf das Wetter. Heute erstmal bewölkt, ein paar Sonnenstrahlen, trocken, 23 Grad. In der Nacht ebenfalls trocken, 8 Grad. Morgen wird es wärmer, da kriegen wir bis zu 27 Grad und es wird ein freundlicher Tag.
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7: Die wichtigste Meldung von der A14 Richtung Schwerin. Ein Falschfahrer ist hier unterwegs zwischen Tangerhütte und Stendal Süd. Bitte nicht überholen und rechts halten. Wir melden, wenn die Gefahr vorüber ist. Auf der A2 in Richtung Berlin. Defektes Auto zwischen Helmstedt Zentrum und der Raststätte Helmstedt auf der linken Spur. Kaputtes Auto auf der A38 Richtung Göttingen. In Höhe der Raststätte Rhonetal auf der rechten Spur. In Bernburg eine Vollsperrung Hallische Landstraße. An der Kreuzung Dietrich-Bonhoeffer Straße hat es auch einen Unfall gegeben. In Halle Unfall in der Willy-Brandt-Straße zwischen Rannischem Platz und Beischlagstraße und die Blitzer. A2 in Richtung Berlin zwischen Allerengersleben und dem Rastplatz Lorkberg in der Baustelle. A14 in Richtung Schwerin zwischen Wandsleben und Magdeburg-Stadtfeld. A38 in Richtung Göttingen in Höhe Merseburg-Süd. Aschersleben, Güstner Chaussee und Bernburg in der Magdeburger Chaussee Höhe Anton-Sefkow-Siedlung. 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
7: Ja, das ist unsere Sondersendung zur Wahl. Wir haben ein Team in Magdeburg in der Messe. Dort werden heute die Spitzenkandidatinnen und Kandidaten nach der Hochrechnung, nach den Prognosen Rede und Antwort stehen. Also dann, wenn wir wissen, wie die Wahl ausgegangen ist, wie die Stimmung da kurz vor Schließung der Wahllokale hier bei uns in Sachsen-Anhalt ist. Da schalten wir gleich mal rüber zu meiner lieben Kollegin Dorothee Oster nach Magdeburg. In 10 Minuten. Jetzt erstmal die beste Musik für Sachsen-Anhalt. Die habe ich von Alex Warren für Sie. Das Beste von heute. Hier ist Fever Dream

0: 21 Minuten noch, dann schließen die Wahllokale hier bei uns in Sachsen-Anhalt. Und dann kennen wir auch die Prognose. Hören Sie natürlich Punkt 18 Uhr hier bei uns bei Radio Brocken. Wir schalten dann auch nach Magdeburg ins Wahlzentrum. Unsere Nachrichtenredaktion ist live vor Ort, hat eine Menge Verabredungen. Dorothee Oster, ihr habt da ganz schön lange gebraucht, um überhaupt mal vor Ort zu sein, ne?
1: Es gab unglaublich viel Polizei auf dem Weg hierhin. Wir mussten auch durch sehr, sehr viele Polizeikontrollen durch, bis wir dann letztendlich an unserem Stand waren. Erste Politiker sehen wir hier auch schon rumlaufen, unter anderem die Gesundheitsministerin Petra Grimm-Benne aus Sachsen-Anhalt. Was man aber insgesamt so sagen kann, gerade kommen die ganzen Medienvertreter an. Es ist ein geschäftiges Treiben. Mehrere hundert sind tatsächlich hier heute in der Messe und wollen sich das Wahlergebnis aus der Nähe anschauen und mit den Politikern sprechen. Auch internationale Journalisten sind da, unter anderem aus Kanada, China oder auch Taiwan.
0: Ja, du hast es gerade gesagt, die Landtagswahl in Sachsen-Anhalt hat eine riesige Aufmerksamkeit, auch im Ausland. Keine Landtagswahl vorher hat das geschafft, auch nur ansatzweise. Vor allen Dingen natürlich schaut die internationale Presse darauf, wie die AfD abschneiden wird. Wir auch in 20 Minuten erwarten wir die ersten Zahlen, dann gibt es die Prognose und wie aussagekräftig die ausfällt, das schätzen wir schon mal in 10 Minuten für Sie ein.
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0: 13 Minuten. Dann gibt es die Prognose, dann ist es nämlich 18 Uhr, die Prognose für die Landtagswahl hier bei uns in Sachsen-Anhalt. Hören Sie natürlich dann pünktlich hier bei uns bei Radio Brocken. Aber mal ehrlich, Prognose, gleich nach Schließung der Wahllokal und es ist noch gar keine Stimme ausgezählt. Wie geht das denn? Lassen wir uns erklären von unserem Radio Brocken-Nachrichtenchef Dirk Rosenberg.
1: Das sind sogenannte Exit Polls, die werden heute den ganzen Tag über ermittelt. Da stehen, das muss man sich echt so vorstellen, Menschen vor den Wahllokalen und fragen die Leute dann, wie haben sie denn abgestimmt? Und das wird dann hochgerechnet, ja. Die Wahlforscher, die nehmen diese Rohdaten dann erstmal, die sie bekommen, und können das dann modellieren. Sie brauchen Merkmale wie Alter, Geschlecht, Region und frühere Wahlentscheidungen, und da die sehr viele Zahlen haben über die ganzen Jahre, über die ganzen Wahlen, die es vorher schon gab, können Sie das ungefähr dann hochrechnen, wie denn insgesamt dann gewählt worden ist im Land. Aber bei dieser Wahl hier insbesondere gibt es auch große Unsicherheiten. Das eine ist die hohe Wahlbeteiligung, denn die Wahlforscher wissen ja nicht, wie haben die ehemaligen Nichtwähler abgestimmt. Da liegen ja keine Daten, logisch, vor, denn die haben ja nicht abgestimmt beim letzten Mal. Also wie die einschätzen sollen, mit welchem Prozentsatz die möglicherweise die CDU gewählt haben, die SPD, die AfD. Das weiß man nicht. Da muss man ja so ein bisschen Glaskugel machen. Aber man greift auch auf einen großen Datenschatz zu. Insbesondere bei den letzten Wahlen in Baden-Württemberg, in Rheinland-Pfalz, da hat man so ein paar Erkenntnisse. Von daher kann man da auch vielleicht einigermaßen gut hochrechnen. Was aber wirklich eine Blackbox ist bei dieser Wahl, das sind die Briefwähler. Die sind bei der Prognose noch nicht dabei, logisch, denn die kann man ja nun nicht, wenn sie abschicken, dann danach fragen, was hast du da in den Briefkasten geschmissen. Also die Brieffehler, die sind wirklich ein Faktor, den wir wirklich noch nicht wissen. Deshalb ist die Unsicherheit groß, diesmal wie nah die Prognose dann irgendwann dann wirklich am Endergebnis sein wird. Aber die Wahlforscher sind so gut, es sind Näherungswerte, und die Prognose wird uns schon einen sehr, sehr großen Eindruck geben, wie die Wahl ausgegangen ist.
0: Und wie die aussieht, das hören Sie hier bei uns in mittlerweile 11 Minuten. Bleibt auf alle Fälle sehr spannend.
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Wir unterbrechen für eine Sofortmeldung aus unserer Verkehrszentrale. Von der A9, hier ist eine Person unterwegs in Richtung Nürnberg zwischen Weißenfels und der Raststätte Osterfeld. Und zwar steht die auf dem Standstreifen, die ist da unterwegs. Also Richtung Berlin ist die unterwegs. Nochmal, Person auf der A9 in Richtung Nürnberg zwischen Weißenfels und der Raststätte Osterfeld auf dem Standstreifen ist in Richtung Berlin unterwegs. Da bitte ganz besonders vorsichtig sein. 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
1: So, gucken wir aufs Wetter für Sachsen-Anhalt. Ein paar schöne Wetterwolken sind unterwegs, ansonsten blauer Himmel, trocken ist es. 19 Grad in Wedin bei Wittenberg, in Übisfelde 20 Grad. Um die 8 Grad, das ist der Wert für die Nacht. Da bleibt's trocken, morgen dann insgesamt wärmer als heute. 27 Grad, dazu freundlich mit Sonne und ein paar Wolken. Dienstag und Mittwoch wird es dann wieder wechselhafter. Es ist 18 Uhr.
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3: Wir haben die Prognose. Wir wissen, was zumindest die Meinungsforscher ausgerechnet haben, wie die Wahl ausgegangen ist. Danach, das wäre das Ergebnis. Die CDU kommt auf 18,5%. Das sind minus 18% im Vergleich zur Wahl vor 5 Jahren. Die AfD 44,5%. 23,7% plus. Danach kommen rein die Linke mit 9,5%, SPD 8%, die FDP erreicht 2%, die Grünen 9% und BSW steht bei 5,0%. Was bedeutet das jetzt für uns? Es kämen neben CDU und AfD auch rein die Linke, die SPD, die Grünen und das BSW. Das bedeutet nach Rechnung in Sitzen, dass die AfD auf 39 Sitze käme und hätte aber 42 Sitze gebraucht für die absolute Mehrheit im Parlament. Das würde sie nach dieser Hochrechnung, nach dieser Prognose, das ist noch keine Hochrechnung, nach dieser Prognose nicht erreichen. Das heißt, es gäbe keine parlamentarische Mehrheit für die AfD, aber es ist alles noch mit Unsicherheiten behaftet. Wie gesagt, wir haben vor 10 Minuten auch schon drüber gesprochen. Die Prognose, die berücksichtigt keine Briefwähler und ist unsicher, was zumindest so die ehemaligen Nichtwähler betrifft. Von daher kann sich an den Zahlen noch was verschieben. Und da wird es nämlich insbesondere wirklich richtig spannend beim BSW. Das steht hier bei der Prognose genau bei 5,0%. Und käme damit rein. Und das bedeutet, es wären 5 Sitze für das BSW. Kommt das BSW nicht rein, dann werden die Karten nochmal ganz neu gemischt. Dann könnte es vielleicht knapp passen für die AfD, vielleicht auch knapp nicht. Je nachdem, wie sich die Stimmen dann noch bei den anderen Parteien verteilen. Also wir haben genau das bekommen, was wir für den Wahlabend erwartet haben. Ein Ergebnis, das wirklich spitz auf Knopf ist.
1: Es ist ein Wahlkrimi und den begleiten wir den ganzen Abend. Heute gucken wir erstmal trotzdem auf die Straßen hier bei uns in Sachsen-Anhalt.
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1: Da gibt es nämlich ein kaputtes Auto auf der A2 in Richtung Berlin zwischen Helmstedt Zentrum und der Raststätte Helmstedt auf der linken Spur. Wir haben die Person auf der A9 unterwegs in Richtung Nürnberg zwischen Weißenfels und der Raststätte Osterfeld. Gegenstände auf der A14 in Richtung Magdeburg zwischen Tangerhütte und Kolbitz. Und eine Vollsperrung in Bernburg in der Halleschen Landstraße. In der Kreuzung Dietrich-Bonhoeffer-Straße. Da hat es einen Unfall gegeben. Kurz noch die Blitzer. A14 in Richtung Schwerin zwischen Wandsleben und Magdeburg-Stadtfeld. A38 in Richtung Göttingen in Höhe Merseburg-Süd. Aschersleben, Güstner Chaussee und Bernburg-Magdeburger Chaussee in Höhe Anton-Sefkow-Siedlung. 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
1: So, die Prognosen haben Sie gerade gehört. Ich muss mal so sagen, wilde Zahlen. Ne? Richtung ist damit erstmal bekannt. Wie das alles einzuschätzen ist, da gibt es ja mehrere Möglichkeiten. Einige hat Dirk Rosenberg ja jetzt gerade schon angedeutet. Da gucken wir mal in 10 Minuten noch mal ein bisschen genauer drauf. Jetzt erstmal durchatmen mit der besten Musik für Sachsen-Anhalt. Black und Everything's Coming Up Roses spiele ich Ihnen gleich nach Metcalf und Glow.

0: So, die Prognose, die haben wir jetzt gehört, hier bei uns um 18 Uhr bei Radio Brocken. Ich muss erstmal den Computer, der ist auch völlig durcheinander, wieder zum Arbeiten überreden. Für die Landtagswahl in Sachsen-Anhalt, eigentlich müsste ich ja auch sagen, die Prognosen. Denn es gibt da verschiedene Zahlen, je nachdem, wo man jetzt auf die Statistik guckt. Weil wir heute einen echten Krimi haben bei der Wahl, ist da wirklich jedes Zehntel Prozent enorm wichtig. Radio Brocken Nachrichtenchef Dirk Rosenberg.
1: Ja, wir haben um 18 Uhr auf die ARD-Zahlen geguckt. Das sind die Zahlen von Infratest DIMAP. Wir können nochmal für die Leute, die hier 18 Uhr noch nicht dabei waren oder die Zahlen nicht mehr präsent haben, nochmal kurz reingucken. AfD 44,5, CDU 18,5, Linke 9,5, SPD 8, die Grünen, das ist eine der großen Überraschungen, auf 9% und BSW käme auf 5%. Nach diesen Zahlen hätte die AfD 39 Sitze im Landtag, 42 hätte sie für eine Mehrheit gebraucht. Jetzt schauen wir mal rüber. Wir haben ein zweites großes Institut, die Forschungsgruppe Wahlen, die Prognose liefert. Die macht das für das ZDF und da sind die Zahlen, ich sag mal im Groben, ähnlich mit einem ganz wichtigen Unterschied. Da käme das BSW nicht rein. Käme das BSW auf 4,8%, das heißt, wir hätten eine Partei weniger im Landtag. Und trotzdem würde es nach dieser Rechnung auch für die AfD nicht reichen. Die käme nämlich auf 41 Sitze. Das wäre genau dieser eine Sitz zu wenig. Und ansonsten auf der anderen Seite wären CDU, Linke, SPD und Grüne. Was hieße das für die Regierungsbildung? Das hieße, dass eine eigene AfD-Mehrheit nicht möglich wäre. Auf der anderen Seite hat aber auch die CDU mit den angestrebten Partnern SPD und Grüne auch keine Mehrheit. Man wäre also auf Stimmen der Linkspartei angewiesen. Für die CDU natürlich auch kein leichter Schritt, denn auch das kann in der Partei zu einer Zerreißprobe führen. Denn in der CDU hat man sich ja immer als Kommunistengegner gesehen mit starker Westbindung. Und dass die Partei von Helmut Kohl gemeinsame Sache macht mit einer Partei, die ihre Wurzeln in der SED hat, das wird in der CDU sicherlich nicht überall gut ankommen. Von daher wird man da vor einer ganz, ganz schwierigen Entscheidung stehen. Also die Wahl hier in Sachsen-Anhalt ist tatsächlich ein regelrechtes Politbeben.
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0: AfD weit vorn, aber nicht bei der absoluten Mehrheit. Radio Bocken hier mit unserem Wahlspezial zur Landtagswahl. Ulrich Siegmund von der AfD hat der ARD ein erstes Statement gegeben auf die Frage, ob er denn jetzt der neue Ministerpräsident Sachsen-Anhalt sei.
1: Diese Frage lässt sich jetzt um 18 Uhr nicht beantworten, aber wir haben genau das geschafft, was wir schaffen wollten. Wir haben in diesem Land Geschichte geschrieben. Das muss man ganz deutlich so sagen. Die Menschen haben hier ein ganz klares politisches Zeichen hier in Sachsen-Anhalt ausgesprochen.
0: Das erste Statement von Ulrich Siegmund, was die anderen Spitzenkandidaten zur Prognose sagen. Wir schalten gleich nach Magdeburg. Auch da ist unsere Nachrichtenredaktion live für Sie vor Ort.
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4: Kurzer Blick auf das Wetter heute Abend. Wechselnd bewölkt und trocken bleibt es auch in der Nacht. Da dann Temperaturen um 8 Grad. Morgen wärmer, 27 Grad und freundliches Wetter.
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5: Wir schauen auf die Zahlen bei der Landtagswahl. Ich muss jetzt gerade noch mal eben schauen, weil, Sekunde eben, ich zögere etwas. So, weil wir gerade die ersten Hochrechnungszahlen reinbekommen, aber die sind auf meinem Monitor hier noch nicht vorhanden. So, jetzt schauen wir mal. Wir kommen nach der ersten Hochrechnung bei der AfD auf 44,5%, die CDU 18,5%. Die Linke auf 9,4%, die SPD auf 8,2%, die Grünen kämen auf 8,9% und das BSW, das ist jetzt so eine Zitterpartie, das BSW kommt auf knapp 5%, wäre damit also drin nach dieser ersten Hochrechnung und das bedeutet, dass wir eine Sitzverteilung haben bei uns hier im Landtag und da schauen natürlich alle auf die AfD und die kämen nach dieser Hochrechnung auf 39 Sitze. 42 wären nötig für eine absolute Mehrheit, das heißt, das würde nicht reichen, aber das BSW ist jetzt das Zünglein an der Waage. Kommt das BSW rein, hätte es wahrscheinlich 5 Sitze, so nach der Rechnung jetzt. Das hieße also, 5 Sitze zu 39 hätte man zusammen bei einer Abstimmung für den Ministerpräsidenten dann 44 Sitze. Das könnte reichen, aber es gibt andere Hochrechnungen die Prognose im ZDF, die sagen, das BSW könnte auch genauso gut knapp scheitern. Das heißt also, da ist noch gar nichts sicher. Wir haben auf jeden Fall heute einen Wahlkrimi vor uns, der uns auch um diese Zeit und jetzt nach der ersten Hochrechnung immer noch keinen wirklichen Ausgang liefert. Wie könnte es weitergehen? Ja, zum einen könnte natürlich Ulrich Siegmund mit dem BSW gemeinsam dann eine Mehrheit haben oder auf der anderen Seite, das ist auch eine Möglichkeit, CDU, SPD und Grüne. Die Grünen sicherlich auch eine Riesenüberraschung des Abends mit knappen 9%, zumindest in der ersten Hochrechnung, eine Koalition bilden und dann wäre man auf Stimmen der Linkspartei angewiesen. Das wäre natürlich für die CDU ein sehr, sehr schwieriger Fakt. Würde man tatsächlich mit der Kraft der Linkspartei eine Regierung bilden und wäre dann bei Abstimmung möglicherweise auch immer mal wieder auf Stimmen der Linken angewiesen. Sicherlich etwas, was die CDU möglicherweise auch in eine Zerreißprobe bringen kann. Wir beobachten weiter für Sie die Zahlen und schauen, was hier reinkommt, wie sich der Wahlabend entwickelt. Die ersten Hochrechnungen sind auch alle noch nicht wirklich valide. Da kann sich noch was ändern. Wir haben nämlich auch eine Größenordnung dabei bei dieser Wahl, die was ganz Besonderes macht, nämlich die Briefwähler. Die werden anschließend ausgewertet und die wählen oftmals doch noch etwas anders als die Leute im Wahllokal. Von daher, es bleibt spannend, es bleibt ein richtig spannender Wahlabend.
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4: So, gucken wir zwischendurch auch mal für Sie auf die Straßen. Kaputtes Auto steht auf der A2 in Richtung Berlin zwischen Helmstedt Zentrum und der Raststätte Helmstedt auf der linken Spur. Ein Mensch ist unterwegs auf der A9 in Richtung Nürnberg zwischen Weißenfels und der Raststätte Osterfeld auf dem Standstreifen. Und Gegenstände auf der A14 in Richtung Magdeburg zwischen Tangermünde und Kolbitz. Eine Vollsperrung haben wir noch in Bernburg, Hallische Landstraße. Da hat es einen Unfall gegeben mit mehreren Fahrzeugen in der Kreuzung Dietrich-Bonhoeffer-Straße. Kurzer Blick auf die Blitzer. Auf der A2 in Richtung Berlin zwischen Allerengersleben und dem Rastplatz Lorkberg in der Baustelle. A14 Richtung Schwerin zwischen Wandsleben und Magdeburg-Stadtfeld. A38 Richtung Göttingen in Höhe Merseburg-Süd und Aschersleben-Güstener Chaussee. 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
4: Ja, Sie haben es gerade gehört, die aktuellen Zahlen und die aktuellen Trends, so muss man es ja vielleicht eher sagen, das sind ja eher Trends, die wir jetzt momentan sehen und wie da die Reaktion der Politiker, also der Spitzenkandidaten von SPD und von Linken ist. Wir schalten gleich mal zu unseren Nachrichtenkollegen nach Magdeburg, die sind nämlich dort im Pressezentrum für Sie live vor Ort. Jetzt die beste Musik für Sachsen-Anhalt mit Felix Jehn und Pride und die besten 80er. Hier ist Every Breath You Take, The Police.

0: Sehr spannender Abend, der Wahlabend. Wir sind für Sie nicht nur hier im Funkhaus, sondern wir sind für Sie auch in der Messehalle in Leipzig, unsere Nachrichtenredaktion dort live vor Ort. Dorothee Oster, bei dir die Spitzenkandidatin des BSW, Claudia Wittig. Und am BSW könnte es denn ja auch am Ende hängen, wer denn jetzt Ministerpräsident hier bei uns in Sachsen-Anhalt wird.
1: Frau Wittig, das BSW schwankt gerade noch. Wie gehen Sie mit dem Ergebnis gerade um?
2: Ja, es sieht schon mal ganz gut aus. Es geht in die richtige Richtung. Natürlich halten wir alle noch ein bisschen den Atem an, aber wir sind natürlich zuversichtlich und wir hoffen, dass die Zahlen sich noch ein bisschen im Laufe des Abends nach oben korrigieren, damit wir alle beruhigt schlafen können.
1: Werden Sie jetzt der AfD zur Mehrheit verhelfen?
2: Wir haben von Anfang an gesagt, dass wir inhaltlich mit den Parteien an den Projekten zusammenarbeiten wollen, die für uns wichtig sind. Das war vor der Wahl so, das ist weiterhin der Fall. Wir werden also weiterhin Gespräche über ganz spezifische Projekte mit allen im Landtag vertretenen Parteien führen.
1: Auch mit einer gesichert rechtsextremen Partei?
2: Da ist eine Partei, die von deutlich über 40% der Menschen gewählt wurde. Das muss sich irgendwie widerspiegeln. Und es gibt Projekte, die wir mit der AfD zusammen machen könnten. Günstigere Energiepreise, haben wir von Anfang an gesagt, ist ein Projekt. Viele andere Projekte können wir nicht mit der AfD machen. Da suchen wir uns andere Partner.
0: Sagt das BSW und die SPD in Person von Armin Willingmann hat das in der ARD gesagt.
3: Also das Wahlergebnis sagt zunächst mal für die SPD, dass wir ziemlich stabil dastehen. Das möchte ich zunächst mal festhalten, weil das, glaube ich, wichtig ist in dieser Gemengelage.
0: Das sind die ersten Reaktionen und wie die des bisherigen Ministerpräsidenten Sven Schulze und dem, naja, desaströsen, muss man ja schon sagen, Abschneiden der CDU aussehen, das hören Sie gleich hier bei uns.
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0: Die Landtagswahl in Sachsen-Anhalt mit unserem Spezial hier bei uns bei Radio Borken. Und unser Nachrichtenchef Dirk Rosenberg ist bei mir hier im Studio. Dirk, es gibt die erste Hochrechnung. So grundsätzlich anders ist die jetzt auch nicht als die Prognose, ne?
1: Nee, die hat die Prognose im Grunde nochmal bestätigt. Und nichts Genaues wissen wir nicht. Nämlich eindeutig ist das nicht das Ergebnis. Da kann sich minimal noch was verschieben und das kann große Auswirkungen haben. Wir schauen nochmal in die Zahlen rein. Die AfD kommt auf 44,5%. Die CDU noch nicht mal 20, also das ist schon Politbeben, 18,5%. Was sehr überraschend ist, sind die Grünen mit 8,9%. Die Linke hat 9,4 geholt und die SPD kommt auf 8,2. So, und jetzt sage ich noch drei Buchstaben und die sind entscheidend für den Abend. BSW. In der Hochrechnung der ARD von Infratest DIMA kommt das BSW genau auf 5% und hätte dann 5 Sitze im Landtag. Und in der Hochrechnung vom ZDF kommt das BSW auf 4,8 und wäre dann nicht im Landtag. Und das sind dann Sitzverschiebungen, die können schon eine ganze Menge ausmachen. Die AfD, aber da wollen wir jetzt mal drauf schauen, weil das war ja die große Frage, schafft die AfD tatsächlich die absolute Mehrheit und damit den ersten AfD-Ministerpräsidenten? Nach diesen Hochrechnungen aus eigener Kraft nein, käme nach ARD-Hochrechnung auf 39 Sitze, 42 wären die Mehrheit. Aber da ist dann eben das BSW, das Zünglein an der Waage. Kommen die rein und stimmen möglicherweise dann für Ulrich Siegmund, dann hätten wir einen AfD-Ministerpräsidenten. Kommen sie nicht rein, dann wird es nicht reichen, dann wäre aber die CDU und damit Sven Schulze auf Stimmen der Linken angewiesen. Also es bleibt ein richtig spannender Wahlabend.
0: Der bisherige Ministerpräsident Sven Schulze hat jetzt auch ein Statement abgegeben nach den Zahlen in der ARD.
2: Und man muss dieses Ergebnis, diese erste Prognose, die wir haben, nicht nur zur Kenntnis nehmen, sondern sie sagt einiges aus. Und zuallererst, wir leben in einer Demokratie, möchte ich dem Wahlsieger gratulieren. Der Wahlsieger, die AfD, ist jetzt stärkste Kraft im Landtag von Sachsen-Anhalt. Wir werden auch als CDU mit diesem Ergebnis umgehen müssen.
0: Das sind ja erstmal nur die ersten Reaktionen. Da gehen wir natürlich noch in die Tiefe. Unsere Nachrichtenredaktion ist ja nicht nur hier bei unserem Funkhaus, sondern auch vor Ort in der Magdeburger Messehalle im Pressezentrum. Live dort spricht gleich nochmal mit Armin Willingmann von der SPD, der ja ganz zufrieden mit seinem Ergebnis zu sein scheint. Was dahinter steckt, wie es da weitergeht, das hören Sie nach 7 hier bei uns.
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0: ab Dienstag ist es dann wieder wechselhafter.
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2: Ich bin Dirk Rosenberg, guten Abend, und wir haben eine neue Hochrechnung bekommen von der ARD, von Infratest DIMAP, und es hat sich nicht wirklich sehr viel bewegt. Wir bekommen bei der CDU aktuell 18,4%, historisch schlecht für die CDU hier in Sachsen-Anhalt. Die AfD kommt auf 44,4%, die Linkspartei auf 9,3%, die SPD auf 8,4% und die Grünen, sicherlich überraschend, 8,7%, die FDP ist raus, und das BSW, das steht genau auf der Kippe in der ARD bei 5,0%. Es gibt ja dann auch noch die Forschungsgruppe Wahlen, die eine zweite Hochrechnung dann fürs ZDF machen. Da liegt das BSW knapp unter der 5%-Hürde. Was bedeutet das für die Sitzverteilung? 42 Sitze braucht man für die absolute Mehrheit, und die AfD will sie Ulrich Siegmund durchbringen. Als Ministerpräsident bräuchte eben diese 42 Sitze. Nach der Hochrechnung der ARD käme sie auf 39 und würde diese Mehrheit verpassen. Aber wir haben ja nach dieser Hochrechnung auch das BSW noch im Landtag. Das bekäme 5 Sitze. Das heißt also, das BSW hatte ja schon angekündigt, Ulrich Siegmund durchaus auch wählen zu können oder vielleicht zu wollen. Das würde dann zusammenreichen. Kommt das BSW nicht rein, werden die Karten alle nochmal neu gemischt. Wir haben noch ganz interessante Zahlen von der Wahlbeteiligung. Die ist nämlich wirklich rasant nach oben gegangen. Diese Wahl hat elektrisiert. Diese Wahl hat wirklich ja sogar weltweit Interesse hervorgehoben und bei den Sachsen-Anhaltern auch viele Menschen zur Wahl bewegt. Bei der vergangenen Landtagswahl vor 5 Jahren sind 60,3% der Wahlberechtigten hingegangen. Diesmal waren es nach ARD-Angaben 76,5%, also ein deutliches Plus. Wir haben auch schon erste Reaktionen gehört von den Spitzenkandidaten. Ulrich Siegmund, Spitzenkandidat der AfD, spricht von einem historischen Erfolg und kündigt auch eine grundlegende Wende im Land an. Parteichefin Alice Weidel nannte das Ergebnis historisch. CDU-Spitzenkandidat und Ministerpräsident Sven Schulze hat die Niederlage eingeräumt und Ulrich Siegmund zu seinem Sieg gratuliert. Aber ob Ulrich Siegmund tatsächlich Ministerpräsident werden kann oder ob es Sven Schulze bleibt, das ist ja noch offen. Bei der SPD zeigte sich Generalsekretär Tim Klüssendorf deutlich zufrieden, dass seine Partei auf jeden Fall stabil im Landtag bleibt. Bei der Linkspartei Ines Schwertner, die Parteichefin, sagt, die AfD muss auf jeden Fall von der Regierung ferngehalten werden und deshalb bieten wir uns als Unterstützer der CDU an. Ob die CDU da wirklich drauf eingeht, das dann macht, das steht auf einem anderen Blatt. Wir bleiben auf jeden Fall dran, werden für Sie den ganzen Abend die Zahlen beobachten und natürlich auch die Reaktion.
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0: Immer noch auf der A9 unterwegs in Richtung Nürnberg. Eine Person zwischen Weißenfels und der Raststätte Osterfeld auf dem Standstreifen. Gegenstände auf der A14 Richtung Magdeburg zwischen Tangerhütte und Kolbitz. Und eine Fortsperrung haben wir in Bernburg in der Halleschen Landstraße im Kreuzungsbereich Dietrich-Bonhoeffer Straße nach einem Unfall. Die Blitzer. A2 in Richtung Berlin zwischen Allerengersleben und dem Rastplatz Lorkberg in der Baustelle. A14 Richtung Schwerin zwischen Wandsleben und Magdeburg-Stadtfeld. A38 in Richtung Göttingen, Höhe Merseburg Süd und Aschersleben-Güstener Chaussee. Melden Sie Staus und Blitzer kostenlos unter 08052 58 52.
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0: Zahlen, Analysen, Gespräche. Unsere Wahlsendung heute, und da werden jetzt die Politiker der einzelnen Parteien wichtig, denn die müssen ja aus den Ergebnissen was machen. Ne? Was die sagen, was sie vorhaben, gleich von unseren Nachrichtenredaktionen aus der Magdeburger Messehalle. Da ist ja das Pressezentrum und da sind wir live für Sie vor Ort. Die SPD, Dirk Rosenberg, unser Nachrichtenchef, hat es gerade schon angesprochen. Wir haben Armin Willingmann im Gespräch, im Interview. In 10 Minuten ist es soweit. Vorher die beste Musik für Sachsen. Anhalt spiele ich Ihnen gleich von David Guetta, das Beste von heute, Forever Young, und das hier To the Moon and Back sind Savage Garden für Sie.

0: Mit unserer Nachrichtenredaktion sind wir nicht nur hier im Funkhaus, sondern auch live für Sie vor Ort im Pressezentrum zur Landtagswahl in den Magdeburger Messehallen. Dorothee Oster mit SPD-Spitzenkandidaten Armin Willingmann.
1: Herr Willingmann, was sagen Sie zu dem Wahlergebnis?
2: In Bezug auf die SPD kann ich zunächst mal sagen, dass wir einen Lohn der Mühe erfahren. Denn tatsächlich ist es so, dass die SPD mit im Moment prognostizierten etwa 9% besser dasteht als 2021 und ganz anders, als mancher noch vor Wochen geschrieben hat. Auf dieser Seite bin ich zufrieden. Das andere Ergebnis kann mich nicht zufrieden machen. Es ist völlig klar, dass die Parteien der demokratischen Mitte um eine Regierungsmehrheit geworben haben. Ich bin noch optimistisch, dass es die auch noch geben kann. Aber zunächst ist das Erstarken der Rechtsextremisten natürlich etwas außerordentlich Bedauerliches.
0: Da kommt auf die Parteien auf alle Fälle noch viel Arbeit zu. Und wie der Landtag genau aussehen wird, ist ja im Moment noch gar nicht so ganz klar. Woher denn die Wähler der einzelnen Parteien überhaupt gekommen sind, wohin sie gegangen sind, also die Wählerwanderung, ist wirklich sehr spannend. Ein Blick darauf, den machen wir gleich. Und Ulrich Siegmund im Gespräch mit Dorothee Oster aus unserer Nachrichtenredaktion haben wir auch noch. Eine spannende Frage da. Kann er Ministerpräsident werden und will er das denn überhaupt?
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0: Riesige Wahlbeteiligung bei der Landtagswahl bei uns in Sachsen-Anhalt. Radio Brocken hier mit unserem Wahlspezial. 76,5% der Leute sind tatsächlich an die Urne gegangen oder haben per Briefwahl abgestimmt. Und die Zahlen von Infratest DIMAG, die zeigen die MAP. Die zeigen, davon hat vor allen Dingen die AfD profitiert, denn die hat massig Ehemalige nicht wieder mobilisieren können. Fast 160.000 haben da ihr Kreuz gemacht. Dazu kommen nochmal 80.000 ehemalige CDU-Wähler. Für die CDU ist es natürlich richtig bitter. Stand jetzt hat die ihr Ergebnis im Vergleich zur letzten Landtagswahl quasi halbiert. Es könnte den Weg für Ulrich Siegmund von der AfD freimachen, Ministerpräsident zu werden, so gewählt zu werden als Ministerpräsident. Dorothee Oster aus unserer Nachrichtenredaktion hat mit ihm gesprochen.
1: 44%, sind Sie der neue Ministerpräsident von Sachsen-Anhalt?
2: Ich glaube, das kann man jetzt noch nicht sagen. Es gibt noch viele Unwägbarkeiten an diesem Abend. Wir haben eine Partei, die noch bei 5% steht. Das wird viel Auswirkungen immer noch haben auf das Gesamtergebnis. Von daher müssen wir uns noch ein bisschen gedulden. Es ist aber trotzdem ein fulminantes Ergebnis. Ich bin super dankbar. Ich bin stolz auf Sachsen-Anhalt. Es ist ein ganz klares Zeichen, natürlich nicht nur hier in Sachsen-Anhalt, sondern auch in ganz Deutschland, dass jetzt hier Schluss ist, dass die Menschen sagen, wir möchten nicht mehr so weitermachen, wir möchten wirklich den grundsätzlichen politischen Wandel und wir möchten ihn mit der AfD.
1: Also hoffen Sie, dass das BSW noch reinkommt?
2: Ganz im Gegenteil. Also ich möchte ja alleine regieren. Das war ganz klar das Ziel. Ich möchte, dass wir nach der Wahl endlich wieder das umsetzen können, was wir vorher auch angekündigt und versprochen haben. Wir werden uns nicht aufweichen.
0: Wird auf alle Fälle spannend, ob das so funktionieren kann. Wir hören gleich mal, was denn die Spitzenkandidaten der Grünen zum Wahlergebnis sagt, denn das ist ja sensationell mit über 9% hier bei uns bei Radio Brocken.
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5: Unser Blick aufs Wetter. In der Nacht bleibt es trocken. Temperaturen so um die 8 Grad. Morgen wird es dann wärmer als heute am Sonntag. Morgen kriegen wir nämlich 27 Grad. Dazu freundliches Wetter mit Sonne und ein paar Wolken.
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6: 19:32 Uhr haben wir es jetzt und seit anderthalb Stunden sind die Wahllokale zu und wir haben jetzt eine aktualisierte Hochrechnung bekommen und auch die gibt uns noch kein klares Ergebnis. Die einzelnen Werte, die liegen aber vor: CDU 18,4%, die AfD kommt auf 44,4% und dann haben wir drei Parteien, die roundabout bei 9% liegen, nämlich zum einen die Linken mit 9,3%. Die Grünen mit 8,7 und die SPD mit 8,4. Die FDP fällt raus aus dem Landtag, bekommt 2,2%. Aber das Zünglein an der Waage hat drei Buchstaben: BSW. Das ehemalige Bündnis Sarah Wagenknecht in der ARD-Hochrechnung genau 5% und wäre damit im Landtag. Und das würde in der Sitzverteilung Folgendes bewirken: Die AfD käme auf 39 Sitze, 42 braucht man, um eine Mehrheit zu haben. Das heißt, der Alternative für Deutschland würden drei Sitze zur Mehrheit fehlen, um einen Ministerpräsidenten Ulrich Siegmund stellen zu können. Aber nach der ARD-Hochrechnung wäre das BSW noch drin mit 5 Sitzen. Und wenn die BSWler die AfD unterstützen oder Ulrich Siegmund bei einer Ministerpräsidentenwahl unterstützen, dann würde das reichen. Aber das ist eben genau noch fraglich, denn wir haben gleichzeitig auch immer noch Hochrechnungen des ZDF von der Forschungsgruppe Wahlen, die passieren parallel und da bleibt das BSW kontinuierlich unter der 5%-Marke, 4,8, und im Laufe des Abends und der Nacht würden sich beide Zahlen irgendwie annähern. Kippt es über die 5% oder unter die 5%? Und es wird eine ganze Menge ausmachen. Und erst dann weiß man wirklich, mit welchen Sitzverteilungen die Parteien rechnen können. Wir haben aber, und das steht auf jeden Fall fest, bei der CDU zusammen mit der SPD und der Grünen keine Mehrheit, dass Ministerpräsident Sven Schulze so einfach weitermachen könnte. Das heißt also, die bräuchten dann auf jeden Fall, um den Ministerpräsidenten zu stellen, Stimmen und Unterstützung der Linkspartei. Ob sich Sven Schulze als CDUler darauf einlässt, das wissen wir nicht. Das könnte auch in der CDU noch für ordentlich Spannungen sorgen. Denn viele CDU-Wähler wählen diese Partei ja nun wirklich gerade aus Gründen, weil sie Politik der Linkspartei vehement ablehnen. Also so einfach wird das dann alles nicht. Das heißt, die Zahlen, die geben uns oder den Politikern auch keine gute Vorlage, um eine wirklich eindeutige und stabile Regierung zu gestalten. Das heißt, wir müssen auch jetzt weiter abwarten. Die Zahlen werden laufend aktualisiert. Hochrechnung bedeutet ja auch, dass noch nicht wirklich abgeschlossen ausgewertet ist. Die Auswertung, die Zählungen der Stimmen laufen noch in den Wahllokalen. Man hat einen Teil, eine Teilmenge jetzt schon vorliegen und die Marktforschungsinstitute oder die Wahlforscher, die können das dann einigermaßen hochskalieren. Die sind auch sehr gut da drin, aber bei den Punkten hinter den Prozentzahlen, da bewegt sich halt immer noch was minimal nach oben, nach unten. Und mit dem BSW, das genau auf der Kippe steht, haben wir da einen Faktor drin, der die Wahl wirklich wackelig macht.
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5: Gegenstände haben wir auf der A14 in Richtung Magdeburg zwischen Tangerhütte und Kolbitz und Blitzer. A2 Richtung Berlin zwischen Allerengersleben und dem Rastplatz Lorkberg in der Baustelle. A14 Richtung Schwerin zwischen Wandsleben und Magdeburg-Stadtfeld. A38 in Richtung Göttingen, Höhe Merseburg Süd. B6 in Halle am Wasserturm Richtung Riebeckplatz. Aschersleben, Güstener Chaussee und Köthen, Bierteich, Promenade. 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
5: Sie haben es gerade von unserem Nachrichtenchef Dirk Rosenberg gehört. Die Zahlen, die stehen noch nicht endgültig fest. Die AfD, und das kann man schon sagen, ist aber stärkste Partei. Ob sie tatsächlich den Ministerpräsidenten stellen kann, wird sich erst noch zeigen, denn die absolute Mehrheit hat sie nicht. Wie es denn da nun weitergehen soll? Wir haben Ulrich Siegmund gefragt. Gleich hören Sie es hier bei uns. Jetzt erstmal die beste Musik für Sachsen-Anhalt. Gibt's von Sophie B. Hawkins, As I Lay Me Down, die 90er, nach Vance Joy und Riptide am Sonntagabend.

0: Sie haben das Spezial zur Landtagswahl hier bei Radio Brocken vor Ort. In der Messehalle in Magdeburg im Pressezentrum sind unsere Nachrichtenredakteure in den Gesprächen. Dorothee Oster zum Beispiel mit Ulrich Siegmund mit einer wichtigen Frage. Wie geht's jetzt eigentlich weiter?
1: Der Regierungsauftrag ist sehr deutlich geworden und deswegen ist es ja bei uns so, dass wir die Selbstreflexion haben, immer eine Hand auszustrecken als Demokraten. Aber da brauchen wir auch eine andere Hand, die sagt, ich löse die Grundprobleme in diesem Land. Und die sehe ich in diesem neuen Landtag, sollte das alles so kommen, aktuell nicht. Ich weiß ja nicht, was dieses historische Ergebnis in den nächsten Tagen für Konsequenzen hat. Gibt es vielleicht einzelne Abgeordnete, die das doch anders sehen in anderen Parteien? Gibt es vielleicht auch ein politisches Erdbeben in Berlin?
0: Sehr gutes Abschneiden der Grünen bei dieser Wahl. Susanne Cibora-Seidlitz.
2: Na, für uns Bündnis 90 Die Grünen ist das stärkste grüne Ergebnis oder wird es wahrscheinlich, so sieht es jetzt aus, das stärkste grüne Ergebnis im ostdeutschen Bundesland überhaupt sein. Das ist natürlich erstmal für uns als Partei was Tolles. Aber zugleich schaue ich mit Sorge auf diesen Wahlabend. Wir wissen noch nicht, wie es ausgehen wird. Wir wissen noch nicht, ob der nächste Landtag von Sachsen-Anhalt eine demokratische Mehrheit haben wird oder ob es eine rechtsextreme Mehrheit in diesem Landtag geben wird. Das wird noch sehr lange dauern heute, bis wir das sicher wissen. Das ist tatsächlich was, wo wir mit Besorgnis drauf schauen.
0: Eva von Angeln von den Linken hat der CDU ein Angebot gemacht, denn sie könnte sich eine Koalition vorstellen.
3: Also ich stand vor der Wahl zu diesem Wort und das ist ja dann immer so eine gefährliche Situation, weil Linke und CDU, natürlich gehören wir nicht zueinander. Und wir haben auch immer die aktuelle Landesregierung und auch die Bundesregierung scharf kritisiert. Aber es gibt ein höheres Gut und das sind Menschenrechte. Und deswegen, ja, selbstverständlich stehe ich zu meinem Wort.
0: Ob das kommt? Wir werden das alles sehen in den nächsten Tagen. Berlin hat sowas ja ausgeschlossen. Und gleich gucken wir mal, wer denn was in Bezug auf Alter und Region gewählt hat.
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0: Wir sehen Radio Brocken mit unserer Sondersendung zur Wahl in Sachsen-Anhalt. Radio Brocken Nachrichtenchef Dirk Rosenberg, du hast mal die Zahlen genauer angeguckt, wer denn genau wen gewählt hat. Und das ist schon ziemlich spannend, ne?
1: Wir schauen erstmal aufs Geschlecht, Männer und Frauen, wie ist denn da die Verteilung? Jetzt schauen wir nur mal auf die beiden größten Parteien, auf die AfD und die CDU. Wie verteilen sich da Männer und Frauen eigentlich zwischen den beiden Parteien? Die Männer haben zu 50% AfD gewählt, die Frauen zu 40%. Das ist schon deutlich weniger bei den Frauen, aber es nähert sich an. Früher gab es Zeiten, da war die AfD bei Männern sehr, sehr dominant, bei Frauen weniger. Aber mittlerweile, gut 10 Prozentpunkte Unterschied, kann man immer noch sagen, ist ein deutlicher Unterschied. Allerdings muss man auch sagen, die Frauen kommen mehr und mehr doch bei der AfD an, dass sich beide Zahlen annähern. Und dann bei der CDU, da sind die Frauen vorne. 20% der Frauen haben CDU gewählt und 16% der Männer CDU. Und das Ergebnis haben wir dann halt wirklich bei 18, ist das halt dann genau in der Mitte dazwischen.
0: Die Wahl bei uns im Land ist nicht nur bestimmtes Thema bei uns, auch nicht in Deutschland, sondern die schlägt ja auch international hohe Wellen. Und wir gucken gleich mal, wie denn die Welt auf Sachsen-Anhalt blickt nach den ersten Zahlen.
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0: Das Wetter für Sachsen-Anhalt in der kommenden Nacht trocken, 8 Grad. Morgen T-Shirt-Wetter, 27 Grad und den ganzen Tag freundlicher Sonnenschein.
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0: 2,3, aber, und das ist wirklich spannend, das BSW bei 5,0 wäre nach dieser Hochrechnung der ARD drin im Landtag. Allerdings, so sicher ist das nicht, da kann noch Bewegung reinkommen. Wir haben parallel auch immer die Hochrechnungen vom ZDF. Und da ist das Bündnis Sahra Wagenknecht permanent unter der 5%-Hürde geblieben. Das heißt also für das BSW, das ist wirklich eine richtige Zitterpartie. Und das hat auch Auswirkungen natürlich auf das Parlament, auf den Landtag. Denn kommt das BSW rein, dann würde es nach der Rechnung der ARD 4 Sitze bekommen. Und kommt es nicht rein, würden diese 4 Sitze sich ja dann auch wieder auf die anderen Parteien verteilen. Das heißt, es ist alles eine ganz, ganz knappe Kiste. Aber die große Frage des Tages war ja immer, schafft es Ulrich Siegmund, als erster AfD-Ministerpräsident hier in Sachsen-Anhalt gewählt zu werden? Und dazu bräuchte er eine Mehrheit im Landtag von 42 Sitzen. Nach dieser Hochrechnung bekommt die AfD 39 Sitze. Jetzt hat das BSW aber gesagt, wir wären bereit, Ulrich Siegmund zu wählen. Und nach dieser Hochrechnung mit den 4 Sitzen würde das dann zusammen mit der AfD reichen, durchaus, um Ulrich Siegmund zu wählen. Aber wir wissen halt, wie gesagt, nicht, ob das BSW reinkommt. Und dann schauen wir auf die anderen. Da haben wir zum einen die CDU mit 16 Sitzen und dann die Grünen, die SPD und die Linke mit jeweils 8 Sitzen. Das heißt also, reicht es nicht für Ulrich Siegmund, dann könnte Sven Schulze sich durchaus wählen lassen mit einer Minderheitsregierung aus CDU, Grünen und SPD mit Duldung und Stimmen, Leihstimmen der Linkspartei. Ob das der CDU tatsächlich wirklich gut tut, das steht auf einem anderen Blatt. Aber das sind die Zahlen, die jetzt gerade vorliegen. Und wie gesagt, diese 5,0% beim BSW, da kann es nachher tatsächlich um ein paar hundert, vielleicht auch um 20, 30, 50 Stimmen gehen. Also das ist immens spannend. Wir haben aber noch andere Zahlen, auf die wir mal geschaut haben, weil die auch sehr, sehr interessant sind. Nämlich haben wir mal gefragt, wie haben denn eigentlich die verschiedenen Altersgruppen so gewählt? Und da haben wir einmal die Gruppe der 18- bis 25-Jährigen, das heißt also im Grunde sehr viele Erstwähler. Und da fällt auf, die wählen kaum noch CDU. Die CDU kommt in dieser Altersgruppe tatsächlich nur auf 5%. Die Grünen, die waren mal dominant in dieser Altersgruppe, kommen hier bei uns in Sachsen-Anhalt bei dieser Wahl auf 16% bei der ganz jungen Zielgruppe und auch dort die AfD bärenstark mit über 40%. Die größte Wählergruppe der AfD im Übrigen, das sind die 35- bis 59-Jährigen. Hier kommt die AfD auf über 50%. Und dann stellt sich die Frage, wo holt denn die CDU dann ihre Stimmen her? Die CDU bezieht ihre Stimmen, das zeigt sich eindeutig. Bei den Menschen vor allem ab 60 und richtig dominant wird die CDU dann noch bei den Menschen ab 70.
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2: 2 Meldungen von den Straßen. Einmal Gegenstände auf der A14 in Richtung Magdeburg zwischen Tangerhütte und Kolbitz. Und Tiere sind unterwegs im Kreis Stendal zwischen Bellingen und Gobleben. Die Blitzer auf der A2 in Richtung Berlin zwischen Allerengersleben und dem Rastplatz Lorgberg in der Baustelle. A14 Richtung Schwerin zwischen Wandsleben und Magdeburg-Stadtfeld und A38 in Richtung Göttingen in Höhe Merseburg-Süd. Melden Sie Staus und Blitzer kostenlos unter 08052 58 52.
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2: Schon vor der Wahl wurde über die nicht nur bei uns in Deutschland berichtet, auch internationale Medien haben sich damit beschäftigt. Und was die zu den ersten Zahlen sagen, das hören Sie gleich bei uns. Jetzt die beste Musik für Sachsen-Anhalt. Die 80er, hier bei uns selbstverständlich. Die Kombination Don't Leave Me This Way.

0: Radio Brocken hier mit unserem Wahlspezial zur Landtagswahl. Und das ist wirklich ein sehr, sehr spannender Abend. Nicht nur Deutschland guckt auf Sachsen-Anhalt an diesem Abend, sondern auch die internationale Presse tut das. Ja, Lisa Engel aus der Radio Brocken Nachrichtenredaktion. Du hast dich mal durch die internationalen Zeitungen durchgewühlt.
1: Ja, wir fangen mal an bei den USA. Da ist das auch ein Riesenthema. Die New York Times zum Beispiel titelt: Nach ersten Prognosen vom Sonntag dürfte die Partei Alternative für Deutschland bei der Landtagswahl in Sachsen-Anhalt im Osten Deutschlands auf den ersten Platz kommen, was die Möglichkeit eröffnet, dass die extreme Rechte zum ersten Mal seit dem Ende der Nazi-Zeit in einem Teil des Landes die Macht übernehmen könnte. Und die New York Times betitelt die CDU als größten Verlierer. Setzt das Thema auch auf Platz 2 auf ihrer Startseite. Die hat auch extra einen Live-Ticker. Und auch beim großen Sender CNN steht der Ausgang der Wahl weit oben auf der Seite. Also da ist es wirklich viel beachtet. Das geht weiter. Zum Beispiel bei unseren Nachbarn in Tschechien. Da schreibt eine Tageszeitung: Deutschland gehen die Zeit und das Geld aus. Es muss sich eingestehen, dass das bisherige Modell bereits nicht mehr funktioniert. So diese Einschätzung. Und der öffentlich-rechtliche Rundfunk in Norwegen sagt dazu, die AfD steuert auf deutlichen Sieg im deutschen Bundesland zu. Zum ersten Mal seit dem Zweiten Weltkrieg könnte eine Rechtsaußenpartei in einem deutschen Bundesland an die Macht kommen. Also sehr detaillierte Analysen teilweise da auch. Und man sieht, das Interesse ist riesig.
0: Vielen Dank, Elisa. Nicht nur hier bei uns im Funkhaus sind wir natürlich für Sie da an diesem Wahlabend. Auch vor Ort in Magdeburg im Pressezentrum in den Messehallen sind unsere Nachrichtenredakteure im Gespräch mit den Spitzenkandidaten. Und das hören Sie nicht nur hier bei uns im Radio, bei Radio Brocken, sondern das können Sie sich auch gerne anschauen. Es gibt dazu Videos auf radiobrocken.de.
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Radio Brocken hier mit unserer Sondersendung zur Landtagswahl. Über 2 Stunden hat Ministerpräsident Schulze die Journalisten im Pressezentrum in Magdeburg warten lassen. Auch Kanzler Merz hat sich merkwürdigerweise noch nicht geäußert. Aber dafür reden andere und das sehr laut. Die Junge Union zum Beispiel, die fordert jetzt einen kompletten Rücktritt der CDU-Parteispitze in Sachsen-Anhalt. Und die ehemalige Bildungsministerin Eva Feusner fordert ebenfalls den Rücktritt von Sven Schulze als Parteivorsitzende. Inzwischen ist Sven Schulze allerdings angekommen im Pressezentrum und natürlich bei uns bei Radio Brocken an unserem Stand. Unser Interview mit ihm hören Sie nach 9:30.

0: Kurzer Blick auf das Wetter. In der Nacht 8 Grad und kein Regen in Sicht. Morgen ist es warm mit bis zu 27 Grad und dazu freundlicher Mix aus Sonne und Wolken.
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2: Sonntag 31, ich bin Dirk Rosenberg. Guten Abend, wir schauen auf die Hochrechnungen. Wir haben gerade eine ganz frische reinbekommen zur Landtagswahl hier in Sachsen-Anhalt. Quelle Infratest DIMAP für die ARD. Die neuesten Zahlen, 18% für die CDU. Die AfD kommt auf 44,2%. Die Linkspartei und die SPD gleich auf mit jeweils 9%. Dahinter ganz knapp die Grünen mit 8,6%. Und das BSW kommt jetzt in dieser Hochrechnung auf 5,1%. Das ist sehr, sehr interessant, denn eigentlich war das BSW in allen Hochrechnungen vorher bei 5,0 ziemlich festgenagelt. Und beim ZDF, wenn wir da drauf schauen, die machen eigene Hochrechnungen mit der Forschungsgruppe Wahlen. Und da ist das BSW unter der 5%-Hürde. Und das macht die ganze Sache natürlich sehr, sehr spannend, weil wir ja immer drauf gucken müssen, wie ist die Sitzverteilung im Land. Und nach der Hochrechnung der ARD bekäme das BSW 4 Sitze insgesamt und im ZDF 0. Und das würde die Machtverhältnisse ein bisschen hin und her schieben. Im Einzelnen heißt es nämlich in der ARD, wo das BSW mit drin ist, da käme die Alternative für Deutschland auf 39 Sitze. Die CDU auf 16, die Grünen, die SPD und die Linkspartei jeweils auf 8 Sitze. Das würde bedeuten, dass es für die AfD alleine nicht reichen würde. 39 Sitze, 42 werden gebraucht für die absolute Mehrheit. Käme das BSW jetzt rein mit ihren 4 Sitzen und sie haben ja schon Bereitschaft signalisiert. Ja, wir können uns vorstellen, Ulrich Siegmund zu wählen, dann könnte das reichen. Ansonsten kommt das BSW nicht rein, dann muss die CDU zusammen in einer möglichen Koalition dann mit der SPD und den Grünen auf Leihstimmen zurückgreifen. Der Linkspartei, ob sie das machen wird, das steht in den Sternen. Das ist für die CDU nicht so leicht, denn die CDU und die Linkspartei, da existiert ja eigentlich per Parteitagsbeschluss immer noch eine Brandmauer, dass man das so einfach nicht machen kann. Aber man redet ja auch nicht von einer Koalition, sondern nur von einer Kooperation, wie weit die gehen könnte. Das muss man dann halt abwarten. Das heißt also, wir haben an diesem Abend jetzt 2,5 Stunden nach Schließung der Wahllokale immer noch kein eindeutiges Ergebnis und müssen uns weiter auf den Abend vertrösten. Immer noch wird ausgezählt. In einigen Wahllokalen muss auch noch mal nachgezählt werden. Die Briefwahlunterlagen sind sicherlich auch noch nicht alle ausgezählt. Es geht bis in die Nacht und wir können wahrscheinlich auch erst sagen, dass wir wirklich valide Ergebnisse morgen früh haben, in den frühen Morgenstunden mit dem ersten amtlichen Endergebnis. Das wird noch viele Stunden dauern. Wir haben momentan aber allerdings den Trend, dass wir ja im Grunde eine fast Pari-Situation haben und das Zünglein an der Waage ist weiterhin das BSW, wobei wir nicht wirklich sagen können, kommen Sie rein, kommen Sie nicht rein. Wir haben zwei große Institute, die Hochrechnungen machen. Bei dem einen kommen Sie sicher rein und bei dem anderen kommen Sie sicher nicht rein. Und das ist auch schon den ganzen Abend so und da hat sich auch wenig bewegt und von daher können wir an dieser Stelle eigentlich nur noch sagen, dass wir abwarten müssen und die Wahl weiterhin spannend bleibt.
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0: Gegenstände haben wir auf der A14 Richtung Magdeburg zwischen Tangerhütte und Kolbitz und Tiere sind unterwegs. Im Kreis Stendal Vorsicht hier zwischen Wellingen und Groppleben. Blitzer, A2 in Richtung Berlin zwischen Allerengersleben und dem Rastplatz Lorkberg. A14 Richtung Schwerin zwischen Wandsleben und Magdeburg-Stadtfeld. A38 in Richtung Göttingen in Höhe Merseburg Süd und B1 in Halle am Wasserturm in Richtung Riebeckplatz. 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
0: Und die Wahl bei uns in Sachsen-Anhalt sorgt ja für unterschiedlichste Reaktionen. Bei der CDU war es vor allen Dingen erstmal Schweigen. Nichts vom Kanzler. Sven Schulze hat sich ja auch über 2 Stunden Zeit gelassen, um ins Pressezentrum in Magdeburg zu kommen. Aber er hat es geschafft. Er ist gleich bei uns. Dort sind wir ja mit unseren Nachrichtenredakteuren für Sie vor Ort. Und Sie hören in gut 10 Minuten, was er denn zu sagen hat.

0: Na, so ist es bei der Wahl. Es gibt Gewinner, es gibt Verlierer. Gewinner, klar, die AfD. Und Verlierer vor allen Dingen die CDU. Die hat das Ergebnis der letzten Landtagswahlen quasi halbiert. Ministerpräsident Sven Schulze hat erstmal dazu gar nichts gesagt, dann hat er es aber doch noch ins Pressezentrum geschafft, natürlich zu uns, zu Radio Brocken, denn unsere Kolleginnen aus der Nachrichtenredaktion sind halt auch für Sie dort vor Ort und hat mit Dorothee Oster gesprochen.
1: Herr Schulze, die CDU hat sich halbiert, was sagen Sie zu dem Wahlergebnis?
2: Ja, das ist in einer Demokratie immer so, dass man das Wahlergebnis akzeptieren muss, auch respektieren muss. Wir hätten uns ein ganz anderes Ergebnis natürlich gewünscht, haben auch für ein anderes Ergebnis gekämpft. Jetzt liegt es an den Abgeordneten des Landtages, wie man mit diesem Ergebnis auch insgesamt umgeht. Für uns ist es schon eine Niederlage, klar. Ja.
1: Haben Sie damit gerechnet, dass die Wahl letztendlich so ausgehen wird oder dass die Ergebnisse so aussehen?
2: Das Ergebnis ist das, was die Menschen uns mitgegeben haben bei einer sehr hohen Wahlbeteiligung insgesamt. Und jetzt muss man schauen, wie man damit umgeht. Ja.
1: Mit was für einem Gefühl gehen Sie jetzt heute Abend nach Hause?
2: Naja, natürlich ist eine große Enttäuschung da, das muss man klar sagen. Wir haben ja hier alle gemeinsam viele Monate gekämpft und wenn man sich sehr hart für etwas einsetzt und dann am Ende aber nicht das Ergebnis bekommt, was man braucht oder was man erwartet hat, dann muss man halt schauen, woran es gelegen hat und das ist Aufgabe von uns allen.
0: Sagt Ministerpräsident Sven Schulze. Vom Kanzler kam übrigens bisher noch gar nichts. Dafür gibt es aber erste Rücktrittsforderungen aus Reihen der CDU. Junge Union hat sowas geäußert und auch die ehemalige Bildungsministerin Feusner.
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sehen die Wahlsondersendung hier bei Radio Brocken. Mit Gesprächen, mit Zahlen, mit Fakten zur Wahl haben wir Sie den ganzen Abend begleitet. Wichtig jetzt, kommt das BSW rein oder eben nicht? Nach den vorliegenden Zahlen ist das nicht sicher, denn es gibt zwei Hochrechnungen. Einmal, und das unterscheidet sich von ARD zu ZDF, einmal ist es über 5%, 5,1 nämlich, oder 4,8%. Das sehen wir dann alles erst morgen, dann beim vorläufigen Wahlergebnis. Dann gehen auch die Gespräche los und darüber informieren wir Sie natürlich morgen früh ab 5 Uhr in der Radio Brocken Morgenshow. Für jetzt erstmal eine gute Nacht, bis morgen hier bei Radio Brocken mit der besten Musik für Sachsen-Anhalt von Tal Beckmann. 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
1: Es ist 21 Uhr. Ich bin Helen Martin. Guten Abend. Sachsen-Anhalts Ministerpräsident Schulze von der CDU hat die Niederlage seiner Partei eingeräumt. Seine Christdemokraten haben bei der Landtagswahl gut 18% der Stimmen geholt. Die rechtsextreme AfD hat sich mehr als verdoppelt auf über 44% nach ersten Hochrechnungen. Dazu Schulze.
2: Die Menschen haben damit auch ein Zeichen gesetzt und es gilt jetzt für diejenigen, die im Landtag Verantwortung tragen, aber auch darüber hinaus über Sachsen-Anhalt, dass man damit umgeht und dass man dieses Zeichen auch erkennt.
1: SPD, Grüne und Linke liegen grob bei 8-9%. In Thüringen gibt es jetzt eine neue Partei, gegründet von ehemaligen BSW-Politikern. Thüringen gerecht heißt sie. Letzte Woche waren mehrere Mitglieder aus dem Bündnis Sarah Wagenknecht in Thüringen und teils auch aus der Fraktion im Erfurter Landtag ausgetreten. Es war eine Reaktion gegen die Bundespartei. Die wollte, dass man den CDU-Ministerpräsidenten Vogt stürzt. Russlands Außenminister Lavrov hat den Ton gegenüber Vogt stürzt. Russlands Außenminister Lavrov hat den Ton

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1: Es ist 22 Uhr, ich bin Christian Lang. Sachsen-Anhalt hat gewählt. Und die ersten Hochrechnungen zeigen deutlich, die AfD hat viele Wählerinnen und Wähler mobilisieren können. Etwa 44% der Stimmen. Das ist nicht die gewünschte absolute Mehrheit. AfD-Spitzenkandidat Siegmund will trotzdem ein Ministerpräsident für alle Menschen in Sachsen-Anhalt sein.
2: Also einmal muss man ehrlich sein, wir haben ein gespaltenes Land, das gehört zur Wahrheit dazu, das möchte ich nicht mehr. Ich möchte, dass wir diese Gräben auch zuschütten. Demzufolge möchte ich sehr viele Vorurteile, die über unsere Politik, über unsere Partei und über unser Programm hier im Raum stehen, ausräumen.
1: Stand jetzt würde das BSW nicht in den Landtag in Sachsen-Anhalt einziehen. Und auch in Thüringen läuft es nicht rund für die Partei. Da waren einige Parteimitglieder ausgetreten, die haben jetzt eine neue Partei gegründet. Sie heißt Thüringen gerecht. In den letzten Tagen waren einige Mitglieder des BSW in Thüringen und teils auch aus der Fraktion im Erfurter Landtag ausgetreten. Sie protestierten damit gegen den Druck der Bundespartei, CDU-Ministerpräsident Vogt zu stürzen. Der US-Unterhändler Witkow und Kaschner haben sich in Kiew mit dem ukrainischen Präsidenten Selenskyj getroffen. Laut Kaschner und Witkow war es eine ermutigende Diskussion. Man hätte über neue US-Vorschläge für eine Beendigung des Ukraine-Krieges gesprochen. Der ukrainische Präsident Selenskyj dagegen rechnet nicht damit, dass es einen schnellen Frieden geben wird. Seiner Einschätzung nach ziehe sich der Krieg bis Winter. Deswegen habe man über ein Winterpaket gesprochen. Und noch zur Fußball-Bundesliga, da ist der zweite Spieltag zu Ende gegangen. Augsburg hat bei Frankfurt 4:1 gewonnen. Im ersten Sonntagsspiel hatten sich der Hamburger SV und Mainz 0:5 getrennt. 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
1: Die Skulpturen des Grafen. Er nennt sich Graf von Waldstein und bietet Kunden eine Kunstsensation an. Skulpturen des Schweizer Bildhauers Alberto Giacometti. Von ihm stammen die teuersten Skulpturen der Geschichte. Millionenwerte. Doch ist der Graf wirklich ein Graf? Und stammen die Skulpturen wirklich von Giacometti? Der ehemalige Kriminalhauptkommissar Ernst Schöller jagte mehr als 3 Jahrzehnte lang Kunstfälscher. In dieser Folge von Spurensuche spreche ich mit ihm darüber, wie man sie überführt, über die schillerndsten Fälscher und ihren Größenwahn und wie man Original von Fälschung unterscheidet. Ich sitze hier in der Nähe von Stuttgart bei Ernst Schöller. Herzlichen Dank, dass ich hier sein darf und Sie sich Zeit nehmen für unsere Hörerinnen und Hörer. Herr Schöller, Sie waren von 1980 bis zu Ihrer Pensionierung im Jahr 2014 Kriminalhauptkommissar und als solcher Experte für Kunstfälschung beim LKA Baden-Württemberg.
2: Ich war beim Landeskriminalamt Baden-Württemberg und war dort im Bereich der Kunst tätig. Aber als Experte würde ich mich jetzt selber nicht bezeichnen. Ich habe einfach in dieser Materie 30 Jahre jetzt selber nicht bezeichnen. Ich habe einfach in dieser Materie

0: Dingen umgeben, mit denen man tagtäglich arbeitet. Und deswegen kommt es dann halt einfach auch dazu, dass man dann auch zu Hause das ein oder andere Bild, die ein oder andere Grafik sich aufhängt.
1: Ich habe gelesen, dass damals in Ihrem Dienstzimmer Kunstwerke von großen Künstlern hängen. Was hatten Sie dort hängen?
0: Ja, also der zentrale Mittelpunkt war ein Schrank, den wir hier gestellt haben, ein Südtiroler Säulenschrank aus dem Jahr 1716 auf einer Messe hier in Stuttgart. Das soll dort verkauft werden. Nachdem wir ihn angeschaut haben und festgestellt haben, dass wir eindeutige Fälschungsmerkmale da festgestellt haben, haben wir ihn quasi gekauft, aber natürlich nicht bezahlt. Er wanderte dann nach der Gerichtsverhandlung und nachdem er eingezogen wurde in unser Büro, in unsere Büroräume. Also nicht nur bei mir, auch beim Kollegen stand so ein Schrank, den wir auch auf der gleichen Messe gekauft hatten. Und damit man optisch ein kleines bisschen Leben reinbringt, hing dann rechts ein Picasso und links ein Rembrandt von dem Schrank. Also wenn ich am Schreibtisch saß, habe ich immer den Blick auf diesen Schrank gehabt. Auf der einen Seite der Picasso, auf der anderen Seite der Rembrandt. Und je nach Stimmung und Tageszeit habe ich einmal mehr links oder mehr rechts geschaut.
1: Beides auch Fälschung wie der Schrank?
0: Selbstverständlich nur Fälschungen. Also die Dienstzimmer waren voll mit Kunst, aber natürlich mit Fälschungen. Und deshalb vielleicht auch dann der Wunsch, sich zu Hause mit, sag ich mal, zwar unbedeutender Kunst, aber mit echten Dingen zu umgeben. Wenn man den ganzen Tag hier Fälschungen vor Augen hat oder auch den Fälschungen nachjagt.
1: Ich habe einmal gehört, dass schätzungsweise 30% aller Kunstwerke, die im Umlauf sind, also die vielleicht sogar auch in Museen mit unterhängen und in Auktionshäusern verkauft werden oder in Katalogen feilgeboten werden, dass die ganz oder teilweise gefälscht seien. Ist das eine korrekte Zahl in Ihrer Meinung nach?
0: Also ich kann diese Zahlen nicht bestätigen, aber ich würde der Zahl auch nicht widersprechen. Es gibt sicherlich sogar Bereiche im Bereich der Druckgrafik, das war jetzt so mein Spezialgebiet in den letzten Jahren, wo die Zahl mit Sicherheit diese 30% erreicht oder sogar noch höher liegt. Aber das Problem ist einfach, was heißt gefälscht oder verfälscht? Da gibt's Arbeiten, die eigentlich echt sind, die aber nicht signiert sind, die, sage ich jetzt mal, 1.000 Euro kosten. Und dann plötzlich tragen sie halt eine Künstlersignatur und vielleicht noch eine Nummerierung oder sogar eine Widmung und kosten dann 8.000 oder 10.000 Euro. Dadurch wird natürlich so eine Arbeit zu einer Fälschung. Ja. Weil von Werthaltigkeit her, ja, einfach Faktor 10. Und diese Dinge muss man beachten. Also es ist ein großes Feld. Es ist nicht so, dass man hier die Fälschung hat oder hier irgendein Objekt, sondern man muss jedes Objekt einzeln prüfen. Bezüglich der Originalität, da spielt die Provenienz eine Rolle, da spielt die Herkunft eine Rolle. Und dann natürlich auch das Material selber. Und diese Untersuchungen, das war auch das Spezialgebiet unserer Dienststelle. Also es bezog sich nicht nur auf meine Person, sondern wir waren ja 3-4 Beamte. War eben das Lernen, wo muss man hinschauen, um Verdachtsmomente zu erhalten, woran kann man eine Fälschung erkennen. Und das verfestigt sich halt so im Laufe der Jahre. Und das führt dann dazu, dass man dann auch mal auf eine große Kunstmesse gehen kann und dann einen Tabernakelsekretär oder einen Säulenschrank aus Südtirol sieht, wo man erhebliche Zweifel hat. Und die Zweifel werden dann durch einen Gutachter bestätigt und auch durchs Gericht und landen dann halt letztlich in den Diensträumen des Landeskriminalamtes.
1: Ja, ich würde gerne mit Ihnen an einem Beispiel Ihre Arbeitsweise so ein bisschen durchgehen. Und zwar ist das der Fall Giacometti. Das ist einer der größten Fälschungsfälle in der Geschichte des LKA Baden-Württemberg, kann man glaube ich sagen. Und Sie haben mehrere Jahre mit Ihren Kollegen von der Sonderabteilung Kunst an diesem Fall gearbeitet. Können Sie vielleicht erzählen, wie alles anfing in diesem Fall?
0: Angefangen hat es eigentlich mit einem Kollegen von mir, der inzwischen auch im Ruhestand ist, der schon 2002, 2003 ein kleineres Verfahren hatte, wo es um, glaube ich, 16 Giacomettis ging und damals auch drei Tatverdächtige, gegen die ermittelt wurden. Es gab damals aufgrund des enormen Wertes dieser Giacometti-Skulpturen auch natürlich viele Unterlagen, die man überprüfen musste.

0: die Herkunft. Und dann kam so eine Geschichte auf, dass da auch ein Buch existiert zu diesen Giacomettis.
1: Alberto Giacometti, einer der berühmtesten Bildhauer des 20. Jahrhunderts, kann man sagen.
0: Es gibt ein Beispiel, also sicherlich einer der berühmtesten Bildhauer des 20. Jahrhunderts und auch der teuerste, kann man ruhig auch sagen. Also es gibt da ein Beispiel aus dem Jahr 2010, da wurde ein Walking Man, eine Gussfigur, die einen schreienden Mann darstellt.
1: Das sind immer diese in die Länge gezogenen, dünnen Figuren, die so sein...
0: Ja, genau so. Sehr filigrane Arbeit, pastose Oberfläche, so wie mit dem Daumen geformt. Und diese Figur wurde für über 100 Millionen aus dem Besitz der Dresdner Bank in London versteigert. Also bloß mal von der Wertheiligkeit.
1: 100 Millionen für eine Skulptur. Damals ein Rekord.
0: Während wir die Ermittlungen führten. Mhm. Und der Kollege hat dann diese Ermittlungen, die ersten Ermittlungen Giacometti geführt. Wie gesagt, drei Tatverdächtige. Das kam dann nach 2-3 Jahren vor Gericht. Und dann kam die Ironie des Ganzen, dass von Seiten der Beschuldigten ein Zeuge genannt wurde und plötzlich, während der Prozess noch lief, also die warteten auf ihre Verurteilung, hatten wir plötzlich ein neues Angebot, Kenntnis von einem neuen Angebot auf dem Markt, in relativ großem Umfang. Und zwar einer dieser Täter, der vor Gericht stand, hat mit dieser anderen Person zusammen erneut Giacomettis angeboten. Wir haben daraufhin natürlich reagiert mit einem verdeckten Ermittler.
1: Das heißt, da war der Prozess.
0: Da war ein Prozess vor dem Landgericht Stuttgart, wo drei Leute vor Gericht standen.
1: Und die hatten gefälscht,
0: Und einer von denen hat während des Prozesses mit einem vierten Mann, der in dem Prozess mal als Zeuge ausgesagt hat, erneut dann Ware angeboten. Wir haben dann
1: Wie dumm dreist.
0: Ja, könnte man so sagen. Auf der anderen Seite natürlich hat er gedacht, na ja gut, die sind jetzt damit beschäftigt, vielleicht schauen sie nicht mehr links und nicht mehr rechts.
1: Ja.
0: Wir hatten dann verdeckten Ermittler eingesetzt und dann in einem Hotel im Flughafen in Frankfurt einen Scheinkauf vereinbart.
1: Also, das heißt, der hat angeboten, der hat gesagt, ich habe Giacometti-Skulpturen.
0: Ich habe das und das und das.
1: Hat er gesagt, er hat echte?
0: Ja, selbstverständlich.
1: Da kommt dieses Buch ins Spiel.
0: Und nach diesem Buch sollten ja auch ganz verrückte Geschichte. Die genauen Zahlen weiß ich jetzt auch nicht mehr, aber circa 300 Giacomettis sollten an einen englischen Adligen, James Lord, geliefert worden sein. 300 Figuren an den Herrn Mitsotakis, ehemals griechischer Ministerpräsident nach Griechenland, und 300 Skulpturen an den Herrn französischen Minister.
1: Das heißt,
0: diesen drei Leuten sollte jeder aus dem Konvolut, also es war eine Sammlung laut Buch, die vom Bruder Giacomettis vor der Vernichtungswut der Ehefrau und Giacometti selber gerettet wurde, weil Giacometti manchmal Figuren angeblich vernichtet hat, die ihm nicht gut genug gelungen waren. Mhm. Und so gab es eine Sammlung von circa 700-800 Figuren und so immer 52 bis 300 Stück sind nach Griechenland gegangen, nach England gegangen und nach Frankreich.
1: Ja, mit Kunden mit großen Namen.
0: Kunden mit großen Namen, und das ist natürlich auch relativ schwierig von den Ermittlungen her, weil stellen Sie mal ein Rechtshilfeersuchen, den Herrn Mitsotakis in Griechenland zu vernehmen oder den Herrn Dumas in Frankreich.
1: Woher wussten Sie denn von diesem Angebot? Wie hat Ihr verdeckter Ermittler davon erfahren, dass da wieder Giacomettis auf dem Markt zu sein schienen?
0: Nee, der verdeckte Ermittler wurde von uns dann eingesetzt.
1: Ja. Also Sie hatten davon erfahren, dass es...
0: Ich sage mal so, zu dem Zeitpunkt hat der Kollege die Sache noch bearbeitet, federführend. Und wenn Sie 20, 30 Jahre im Kunstbereich tätig sind, und das ist auch der Vorteil, wenn man sehr lange in so einem Bereich arbeitet, bekommt man natürlich Verbindungen. Und dann kriegt man schon mal auch die Information, so, ich habe gehört, da wird wieder was angeboten und, wo man dann so versucht, den roten Faden aufzunehmen und dem nachzugehen. Und das ist uns dann ganz gut gelungen. Wir waren dann auch in Griechenland, haben das überprüft. Wir haben versucht, dann James Lord ist dann verstorben. Frankreich war es eigentlich klar. Und vor dem Prozess habe ich dann einfach gesagt, okay, das Problem ist, diese Figuren müssen ja in irgendeiner Form transportiert worden sein.
1: Ja. Was ist das Material, das heißt, dieser Figuren?
0: Guss, ja. Bronzeguss, aber auch Gipse, also sehr filigrane Dinge. Also bloß ein Beispiel, nach dem zweiten Verfahren haben wir in Mainz ca. 1000 Skulpturen im Keller sichergestellt. Die Kunstspeditionen haben sich geweigert, diese Dinge zu transportieren. Die hätten sie nur transportiert, wenn sie vor Ort die Figuren in Schalenkoffern eingegossen hätten. Ja. Also mit Formverpackung und zu einem horrenden Preis. Also man kann diese Dinge, diese Gipse, die zum Teil fingerdicke Stellen haben, kann man nicht einfach so in den Lastwagen reinstellen, sondern das ist alles dann Kunstspedition mit dem entsprechenden Aufwand, Verpackung, Transport und so weiter. Aber diese ganzen Dinge sollten ja in den 70er und 80er Jahren abgelaufen sein. Mhm. Und es war eine Zeit, wo es noch keine offenen Grenzen gab.
1: Ja.
0: Das heißt, sie hätten müssen erstens müssten Unterlagen da sein.
1: Natürlich.
0: Kunstspedition.
1: Ja.
0: Es müssten Unterlagen da sein von einer Kunstversicherung, die das Ganze versichert. Es müssten Unterlagen aus- und Einfuhrpapiere vom Zoll da sein.
1: Ja.
0: Es gab nicht ein Blatt Papier.
1: Nicht in Griechenland, nicht in Frankreich, nicht in England, nirgendwo.
0: Nichts. Null. Und deswegen habe ich dann vor Gericht mir erlaubt, das so auf den Punkt zu bringen, habe gesagt, also offensichtlich sind diese ganzen Figuren vom Himmel gefallen und direkt in den Keller in Mainz, weil es gab nicht einen einzigen Hinweis auf einen Transport, auf eine Verzollung oder auf eine Versicherung dieser sehr werthaltigen Dinge.
1: Wobei man muss ja schon sagen, dass die Fälscher schon relativ weit gegangen sind, also immerhin ein Buch produziert haben.
0: Zwei Bücher.
1: Zwei Bücher sogar. Also in einem Buch haben sie diese Legende vom Bruder, der ein paar hundert Skulpturen
0: mitgenommen. Wenn sie als Privatmann oder als Händler zum Giacometti den abgekauft haben, haben sie dann noch ein Buch damit gekriegt, können alles nachlesen.
1: Ja.
0: Und es war so quasi so eine Art Provenienz.
1: Ja.
0: Also der Versuch einer Provenienz.
1: Ja.
0: Ja, und während dieses ersten Verfahrens, damit wir wieder zurückkommen, hat einer dieser Angeklagten mit dem Zeuge zusammen erneut Figuren angeboten. Die haben wir dann im Flughafenhotel, haben wir die gekauft, in Anführungszeichen, mit dem verdeckten Ermittler und haben dann die Person festgenommen.
1: Das war, wenn ich das richtig erinnere, ein Graf, ja, ein vermeintlicher Graf sogar,
0: der eine Rolle spielte. Ein vermeintlicher Graf von Waldstein.
1: Ja.
0: Wir haben immer Waldgraf dazu gesagt, aber also von Waldstein. Und wie gesagt, ein Angeklagter, der schon im ersten Prozess eigentlich eine Rolle gespielt hat.
1: Und dieser Graf, der diese Skulpturen ihrem verdeckten Vermittler im Hotel verkauft hat, der sagte dir, dass in seine Hände über irgendwelche Umwege seien jetzt auch Teile der Sammlung gelangt?
0: Im Hotel beim Verkauf war nicht nur der Graf der Falsche dabei, sondern auch die Person, die eigentlich in Stuttgart vor dem Landgericht stehen müsste.
1: Unglaublich, ja.
0: Also der ist mit seiner Ehefrau dort aufgetreten im Hotel und war beim Verkauf zugänglich. Und die haben dann alle festgenommen. Also wir haben dann, ist ja so, sie reagieren auf so ein Angebot, aber sie machen ja, wenn sie es zum Angebot erfahren, dann können sie das ja nicht am nächsten Tag wahrnehmen. Das heißt, es finden im Vorfeld schon mal Ermittlungen statt. Man versucht abzuklären, die Wohnorte, die Kraftfahrzeuge, die Personen und. Das heißt, es gelang uns dann am Tag der Festnahme in Frankfurt, hatten wir im Prinzip 9 Beschuldigte. Wir hatten dann in den nächsten Wochen 55 Durchsuchungen bundesweit, europaweit. Also wir waren in Frankreich, wir waren in den USA. Ist überall, wo die Ware angeboten worden ist. Und gerade USA war eine sehr spektakuläre Sache, weil dieser New Yorker Kunsthändler war mit seiner Frau schon zweimal hier und hat sich hier Figuren ausgesucht. Da waren schon Verträge da. Da ging es also nur noch um die Modalitäten, so nach dem Motto 50 oder 55 Millionen für die Figuren. Und da sind wir gerade noch zur rechten Zeit gekommen, um diesen Deal zu verhindern, weil jeder, der sich in der Kunstwelt etwas auskennt, weiß, dass in den Vereinigten Staaten das Urheberrecht etwas lockerer gesehen wird.
1: Mhm.
0: Und die Figuren wären heute sicherlich in irgendwelchen Apartments in New York oder in Los Angeles oder sonst wo und wären natürlich alle echt.
1: Jetzt frage ich mich bei diesem Fall auch immer, Giacometti hat ja wie jeder weiß ja, dass er nicht so viele Figuren hergestellt haben könnte. Also diese Legende von diesen, von Diegos, Diegos Rache, vom Bruder, der das geklaut hat oder mitgenommen hat und verkauft an andere oder verschenkt hat, das ist ja schon eine sehr weit hergeholte Geschichte, könnte man denken. Werden da nicht Händler, Auktionatoren, werden die nicht hellhörig bei sowas?
0: Also zunächst muss ich das ein kleines bisschen richtigstellen. Man weiß eigentlich bis heute nicht, wie viele Figuren Giacometti tatsächlich gemacht hat.
1: Ja.
0: Und es gab zu diesem Zeitpunkt, jetzt seit 2 Jahren ist es anders, aber zu diesem Ermittlungszeitpunkt, also 2004, 2005 bis etwa 2010, 2011, gab es 2 Organisationen, die sich um die Rechte Giacomettis gestritten haben. Beide in Paris ansässig. Das eine war die Association Giacometti und das andere war die Fondation. Inzwischen hat vor einigen Jahren der französische Staat eingegriffen, hat es zusammengeführt, hat gesagt, das geht nicht mehr, es muss in einer Hand liegen. Und es gab bis heute eigentlich kein abschließendes Werkverzeichnis, was Giacometti gemacht hat. Also wenn Sie eine Bronzefigur vor sich sahen, die im Stile Giacomettis war, und da war unten vielleicht noch mit eingegossen die Signatur Giacometti oder eine Nummerierung oder eine Gießermarke, dann war das halt ein Giacometti. Und das ist schon ein Beispiel, das sich in der Kunstwelt mehrfach wiederholt und auch belegen lässt, dass immer wenn bekannte Künstler da sind, die auch natürlich viel Umsatz, viel Geld bringen, aber auf der anderen Seite kein Werkverzeichnis da ist, keine Institution da ist, die sagt, nein, das ist echt, das ist falsch, ist es natürlich wie eine offene Türe für die Fälscher. Das gleiche Beispiel hatten wir im Grafikbereich mit Salvador Dali. Da wird immer gesagt, er ist der meistgefälschte Künstler. Ja, aber nicht weil er so gut war oder weil die Leute alle verrückt waren auf Dali, sondern Dali war einfach der einzige dieser großen 4 Künstler, also Chagall, Picasso, Miró, wo es kein Werkverzeichnis gab. Es gab ab den 70er Jahren 5, 6 Bände von Miró, von Picasso, Chagall, konnten sie alles nachlesen. Also es sind, Chagall sind es, glaube ich, insgesamt 10 oder 11 Bände, Picasso genauso, 5, 6 Bände für Lithografien, 5, 6 Bände für Radierungen, also allein die Druck. Ja. Für Dali gab es die ersten Werkverzeichnisse durch Münchner Galeristen 1995. Das heißt, 70er und 80er Jahre. Hat einer irgendwas aufs Papier gebracht, vielleicht noch abfotografiert von einem Ölbild, hat es fototechnisch dann produziert, hat eine Druckvorlage gemacht und hat einen Dali auf den Markt gebracht. Und niemand konnte sagen, ja, der ist echt, der ist nicht echt. Und ja, sieht aus wie Dali, Unterschrift drunter wie Dali. Na, war es halt ein Dali. Und das hat ja dazu geführt, dass fast alle deutsche Auktionshäuser, auch international, Dali, vor allen Dingen Mitte, Ende der 80er Jahre, nicht mehr gehandelt haben. Weil niemand mehr, also auch der Sammler, der Privatmann, Käufer, aber auch die anderen Seite, Händler, Galeristen, Museen, hatten keine Nachschlagewerke und konnten nicht sagen, hier oder hot. Und erst mit den Erscheinen der Werkverzeichnisse dann, 95, 96, durch diese Münchner Galeristen und dann 3, 4 Jahre später durch Albert Field in New York, durch den Archivar, wurde eigentlich dieser Markt bereinigt und hat sich langsam beruhigt. Und wenn heute jemand einen Dali hängen hat, dann kann er einfach im Werkverzeichnis nachschauen, gibt's denn in der Art, stimmt das Papier, stimmt die Größe und kann dann sagen, ja, hü oder hot.
1: Das hatten Sie ja nicht, das Werkverzeichnis bei Giacometti in diesem Fall. Sie hatten in flagranti sozusagen beim Verkauf ein paar Skulpturen erstanden.
0: Wir hatten Skulpturen erstanden.
1: Und wahrscheinlich haben die beiden Betrüger, die sie festgenommen haben, behauptet, sie handeln mit echter Ware. Ja.
0: Das hat dazu geführt, auch als wir dann letztlich nach diesen ganzen Durchsuchungen, nachdem wir das Lager dieser Täter in Mainz festgestellt haben.
1: Wie haben Sie das gefunden?
0: Ich hatte ja vorher gesagt, man macht da Vorermittlungen.
1: Ja.
0: Da wird ja alles Mögliche überprüft. Und wenn dann plötzlich jemand monatliche Abbuchungen hat für einen Raum und Ähnliches, also es sind einfach verschiedene Dinge, wo, ich sag mal, polizeiliche Handwerk angewandt wird und da versucht man, einen Stein zum anderen zu bringen, um ein Gesamtbild zu erzeugen. Und das lief damals auch mit den Kollegen bei uns auf der Stelle. Wirklich war das eine super Sache, super Vorbereitung, sodass man relativ schnell die Adresse, dass wir natürlich das Lager finden.
1: Können Sie das Lager kurz beschreiben? Das muss ja ein unglaublicher Anblick gewesen sein.
0: War im Hinterhof in Mainz. Man ist dann eine Rampe hochgegangen, Stahltüre. Und da ist man dann erstmal einen Stock runtergegangen in der Keller. Es war im Untergeschoss ohne Fenster. Und dann nochmal eine Stahltüre. Und als wir die dann aufgemacht haben, standen da so, wir haben am Anfang gedacht, Hunderte, nachher waren es circa 1000 Bronzeskulpturen, alle Ausformungen, alle Arten, die Giacometti gemacht hat, Tiere, Personen, stehend in verschiedenen Größen. Und jede Skulptur immer bloß so 5-6 Mal, so wie es Giacometti auch gemacht hat, weil jede dieser Figuren war ja nicht bloß nachgegossen oder irgendwie optisch hergestellt, sondern die trugen alle die Signatur von Alberto Giacometti. Die hatten alle eine Gießermarke von dem jeweiligen Gießer, der diese Figuren angeblich gegossen hat, und eine Nummerierung. Also er hat dann den Walking Man zum Beispiel, hatten wir von 30 Zentimeter bis zu fast 3 Meter Größe, so 6-7 verschiedene Größen, aber immer nur so 7-8 Stück. Und wenn Sie von einer Gesamtzahl von circa 1000 ausgehen, dann wissen Sie, dass es sehr viele verschiedene Skulpturen gab.
1: Ja. Die, wenn man, wenn die Betrüger sie verkauft hätten, wahrscheinlich hunderte Millionen erbracht haben.
0: Also wir haben, ich sage jetzt mal, dieser Walking Man, der versteigert wurde für 100 Millionen, der war 1,10 Meter hoch. Wir hatten welche, die 2,50 Meter hoch waren. Wir hatten auch kleinere. Ich will jetzt nicht sagen, dass man hier die 100 Millionen einfach addiert und aufrechnet. Mhm. 1000, das wäre übertrieben. Aber der Gesamtwert war sicherlich im ganz oberen dreistelligen Millionenbereich. Ich denke, wenn man das als realen Wert gegengerechnet hätte, wäre man sicherlich auch über die Milliardengrenze gekommen.
1: Ein lukratives Geschäft.
0: Es gibt praktisch, die großen Figuren sind alle im Millionenbereich. Und von daher war es einfach ein unglaubliches Erlebnis, wenn Sie die Metalltür öffnen, einen Raum vor sich sehen, ganz schlecht beleuchtet, aber soweit das Auge reicht, nur Giacometti-Skulpturen und hinten so helle Sachen, das waren dann die Gipse. Und ja, und es war ein Raum unten im Keller, ich sag mal so wie eine Sporthalle in der Größe, weil so 1000 Figuren brauchen natürlich auch ein bisschen Platz, wenn man die stellen will.
1: Ja.
0: Und da waren wir dann wochenlang damit beschäftigt, diese Figuren einzeln zu erfassen, fotografisch, Beschreibung, Größe, Gewicht und.
1: Sie waren sich damals schon relativ sicher, dass es sich um Fälschung handeln würde, dadurch, dass natürlich der eine Angeklagte in dem anderen Prozess schon mit also Täter einmal, war, aber Beweise hatten Sie in dem Fall noch nicht.
0: Ne? Nein, einmal hat man natürlich das Indiz, der im anderen Prozess schon anhängig war. Zum anderen haben wir natürlich auch Kontakte gesucht zu Leuten, die tatsächlich mit Giacomettis gehandelt haben.
1: Ja.
0: Also zum Beispiel, oder Giacomettis besessen haben. Das war hier die Staatsgalerie in Stuttgart, das war das Kunstmuseum in Basel oder ich selber war beim Herrn Kornfeld, sehr bekannte Galerie in Bern, der mit Giacometti zusammen, also nicht nur ihn persönlich kannte, sondern sogar mit Giacometti zusammen Skulpturen aufgelegt hat. Und ich durfte dann bei dem so mit einer Dentalmasse vom Zahnarzt Abdrücke von den Gießermarken machen, damit wir das vergleichen konnten und feststellen konnten, dass unsere angeblichen Gießermarken halt gefälscht waren. Also wir hatten dann natürlich auch sehr viel Kontakt zu echten Giacomettis, sage ich jetzt mal.
1: Achso, was haben die Experten zu den Giacomettis? Waren das gekonnte Fälschungen Ihrer Meinung nach, die nicht auf den ersten Blick erkennbar
0: waren? Die waren immerhin so gut, dass sie, also wir hatten in dem Keller sichergestellt, ich kann Ihnen die Zahl sogar sagen, ich habe es mal extra ausgeschrieben, wir hatten in dem Keller 831 Bronzeskulpturen vorgefunden und 173 Gipse. Und die bauen ja Gipsmodell, nachher die Bronzegüsse machen zu können. Sichergestellt haben wir 201 Figuren und 14 Gipse. Also wir haben rund 230, 40 Figuren, die schon verkauft waren, zurückgeholt. Und insgesamt waren wir dann so knapp bei 1000 Figuren, die wir dann alle einzeln erfassen mussten, die wir dann auch begutachten mussten. Und natürlich, wenn Sie jetzt als Ermittlungsbeamter im Kunstbereich tätig sind und dann hören, eine Figur bringt 100 Millionen und Sie machen eine Tür auf und da stehen dann fast 1000 Figuren da, dann ist die Wahrscheinlichkeit, dass die echt sind, ich sage jetzt mal nach einem gesunden Menschenverstand, relativ gering. Ja. Aber Sie müssen natürlich jede einzelne Figur begutachten lassen. Und es war unser Problem damals. Ich habe ja gesagt, es gab da zwei Association und Fundation in Paris, beides geleitet von jeweils einer Dame. Das heißt, wir hatten die beiden Damen dann eingeladen. Die waren dann zum Teil eine Woche in Mainz und sind mit uns im Keller gewesen. Wir haben dann überlegt, wer kann eigentlich konkret auch was sagen zu diesen Figuren, haben dann uns überlegt, dass die beste Auskünfte eigentlich von den Gießern, die diese Figuren ja angeblich gemacht haben, stammen. Und es war dann auch so. Also da gab es noch Gießereien, die noch die alten Gusskarten hatten. Der ist gekommen, hat die Figur auf die Waage gestellt, hat gesagt, nee, die hat 7,2 Kilo. Die, wo wir gemacht haben, hat nur 6,3 und genau 2 Zentimeter zu klein oder zu groß, wie auch immer. Also da hat man einfach von verschiedenen Seiten das zusammengetragen. Wir haben dann noch ein riesen Gutachten machen lassen über Materialuntersuchungen. Aber letztlich war es so, dass man einfach sagen konnte, okay, wir wussten nicht 90 oder 95 oder 99, sondern 100%ig, dass diese Figuren falsch waren. Und es hat ja auch dazu geführt, dass nach der Verhandlung wir es erreicht haben, dass diese Figuren wieder ihrem, ich sag mal, Ursprungszustand zurückgeführt wurden. Also das heißt, wir haben diese Figuren alle wieder einschmelzen lassen in einer Kunstgießerei. Und die ganzen Giacomettis waren nachher so etwa 1 Meter lange und so 50 Kilo schwere Gussplatten.
1: Ja.
0: Und das war eigentlich so der krönende Abschluss von diesen ganzen Ermittlungen, dass man nicht nur sagen konnte, wir haben diese 1000 Figuren aus dem Markt genommen, haben auch verhindert, dass 200-300 in die USA gegangen sind, sondern dass man auch wirklich dann diese Figuren wieder so zerstören konnte, in Anführungszeichen, dass sie einfach nicht mehr auftauchen. Weil wie wollen Sie so eine Gussfigur, wie wollen Sie verhindern, dass sie 10 Jahre später wieder als Giacometti irgendwo auftaucht?
1: Ja.
0: Und das war einfach auch das Ziel der Ermittlungen. Und es war, kann man sagen, ein krönender Abschluss für alle Beteiligten von unserer ganzen Dienststelle. Also wenn ich da immer sprecht drüber. Es war eine gemeinsame Leistung von 4, 5 Leuten in unserer Dienststelle, weil sowas kann man nicht allein oder zu zweit machen. Das sind, ich habe ja vorher gesagt, 55 Durchsuchungen europaweit. Die machen sie nicht von einem Tag auf den anderen. Da gehört eine Vorbereitung dazu. Da müssen sie hinfahren, mit den örtlichen Kollegen Kontakt aufnehmen und, und. Und dann gehen sie da rein, finden im Auktionshaus 10, 15 Figuren und dann fragt man den Besitzer ja, wir haben aber andere Zahlen festgestellt. Und dann sickert so langsam durch, dass die anderen in seinem Privathaus sind. Also der hat seine eigene Villa schon damit ausgeschmückt und auch die von seinem Sohn mit schönen Giacometti-Skulpturen. Und die kleineren hätten sie halt über die Auktion, dann über das Auktionshaus verkauft. Also das sind alles Dinge, die aber natürlich vorbereitet werden müssen. Und da brauchen sie einfach 4, 5 Leute. Und das war ja auch der Grund, warum dass diese ganzen Ermittlungen dann, sag ich mal, wirklich Tag für Tag 2 Jahre lang liefen. Sie im Prinzip eigentlich fast nicht mehr aus den Schuhen rauskommen.
1: Und der Waldgraf, wie Sie ihn genannt haben, der war ja sozusagen der Mittelsmann, der Verkäufer. Ihre Spuren führten dann ja auch noch zum Fälscher, oder?
0: Ja, die Ermittlungen haben eben gezeigt, dass die Spuren deutlich in die Niederlande gegangen sind. Und da hat man dann einen Hinweis und auch Unterlagen gefunden, dass größere Mengen Schmuck und Bargeld und auch Uhren vor allen Dingen nach Thailand geschickt wurden von unseren Tätern.
1: Aha.
0: Sie müssen sich so vorstellen, die haben jetzt an Privatleute in Giacometti verkauft. der hat gesagt, naja, Figur gefällt mir, toll, 500.000, aber ich habe das Geld nicht, ich habe bloß 300.000. Dann waren die Täter so flexibel, dass sie dem Mann vorgeschlagen, passen Sie auf, wir nehmen die 300.000 bar und Sie haben ja hier zwei schöne Bilder hängen oder die Uhrensammlung, die nehmen wir einfach in Zahlung. Das heißt, wir haben bei der Sicherstellung in dem Keller eben nicht nur 1.000 Figuren gefunden, sondern wir haben noch Schmuck, Uhren und zwei Kraftfahrzeuge so im Wert von über 300.000 Euro gefunden, die eingesammelt haben. Also vom kleinen Elfenbeinaltar über alte historische Waffen, Pistolen, Duellpistolen, bis hin zu Schmuck und Ähnlichem. Und das ist nur das, was wir sichergestellt haben. Wir haben ja Belege gefunden, dass viele dieser Schmuck- und Wertteile nach Thailand geschickt wurden. Da saß der Herr Driessen, mit seiner Frau. Da muss man wissen, dass Thailand einen niederländischen Staatsbürger nicht nach Deutschland ausweist.
1: Mhm. Das heißt, der saß relativ sicher, also ja, da. Ne?
0: Es bestand ein internationaler Haftbefehl. Aber ja.
1: Solange der Thailand nicht verlassen hat, war der eigentlich sicher.
0: Der war da unten in Sicherheit und hat sich für sein schönes Leben und für sein Haus am Strand immer das Geld schicken lassen. Ja. Das ging dann ganz gut, dann war der Prozess da, wurde dann auch festgestellt. Und dann gab es eine sehr kuriose Situation, sage ich jetzt mal. Am Ende der Ermittlungen ist der Fall Peltraki aufgetaucht in den Medien und in den Ermittlungen. Und ich glaube, es war im Fokus, kam ein Bericht über den größten Kunstfälscher aller Zeiten.
1: Peltraki in diesem Bericht, so tituliert.
0: Genau. Mhm. Und etwa eine Woche nach dem Erscheinen des Artikels hatte Herr Driessen in der Redaktion angerufen, hat sich mit dem Redakteur verbinden lassen und hat so quasi gesagt, ihr habt keine Ahnung, ich bin der größte Kunstfälscher aller Zeiten. Ja, ich habe genauso gelacht am Anfang, bis der Reporter dann auch zu uns gekommen ist und hat sich mal so, etwas näher informiert. Ich habe dann gesagt, okay, machen wir es ganz einfach. Ich fliege mit Ihnen nach Thailand. Wir besuchen dann gemeinsam. Das ist leider nicht genehmigt worden, weil es wäre ja Dienstreise gewesen. Und ja, auf jeden Fall haben wir den Reporter dann so gebrieft in der Materie, dass er dann den vernommen hat da unten.
1: Ja.
0: Er war mehr wie gesprächsbereit. Er hat deutlich mehr Dinge zugegeben und genannt, wie wir zu dem Zeitpunkt gewusst haben.
1: Weil er so eitel war und der nur größte Fälscher aller Zeiten
0: wollte. Ich bin der Größte und so nach dem Motto. Und die Staatsanwaltschaft hat dann auch entschieden, dass diese Vernehmung quasi, also dieser Artikel, der da erschienen ist, so quasi in die Akten offiziell eingeführt wird. Ja. Und es ging dann auch ein Jahr weiter. Und dann ist die Ehefrau zurück im Spätherbst und er, clever wie er war, hat natürlich den internationalen Haftbefehl gewusst und wollte aber Weihnachten mit seiner Familie in den Niederlanden verbringen. Und ist deshalb, hat er einen Flug gebucht von Thailand, einen Direktflug nach Amsterdam.
1: Ja.
0: Weil die anderen Flüge, wo er früher gemacht hat oder seine Frau, die liefen dann zum Teil über London oder über Zürich oder über Frankfurt. Und er hat dann gewartet und hat dann am, glaube ich, 22. Dezember einen Direktflug gebucht von Thailand nach Amsterdam. Jetzt hat er nur natürlich nicht bedacht, dass Thailand zwar nicht ausliefert, die Niederlande aber Teil der Europäischen Union sind. Wo ein internationaler Haftbefehl sehr wohl Gültigkeit hat. Das heißt, er ist einen Tag vor Weihnachten bei der Einreise in Schiphol in Amsterdam bei der Passkontrolle festgenommen worden. Er saß dann über Weihnachten, Neujahr in Abschiebehaft und kam dann Anfang Januar hier nach Stuttgart.
1: Unglaublich, ja.
0: Also man könnte sagen, expressive Eitelkeit und hinterher so ein bisschen fremdes Fachwissen, sich mit Dingen zu arrangieren oder das genau abzuklären.
1: Ja. Was war das für ein Typus, Mensch?
0: Ja, also er hat im Prinzip diese Gipse gemacht in den Niederlanden und hat in einer kleinen Gießerei dann auch diese Figuren gegossen. Das hat er auch eingeräumt. Ist dann aufgrund des ganzen Verhaltens und aufgrund der Zeit, das wurde immer berücksichtigt, dann, weil es erst Jahre später war, relativ glimpflich vom Strafmaß davongekommen. Wobei insgesamt die Verurteilungen bis heute eigentlich die höchsten Verurteilungen sind, die im Kunstbereich so abgelaufen sind. Also wir haben diesen falschen Grafen, der 9,5 Jahre bekommen hat. Der Händler aus Mainz, das ist der, der auch im ersten Prozess Glück gespielt hat, hat 7,5 Jahre bekommen. Und der Herr Driesen hat dann 5,5 Jahre noch bekommen. Hm. Also es sind schon Verurteilungen, die ganz ordentlich sind. Zumal wir eben, das Schöne war, sehr viel sicherstellen konnten und die Figuren auch entsprechend vernichten konnten.
1: Ja, ich habe Videos gesehen von dieser Vernichtung. Das ist schon, wenn man das erste Mal sieht, ein bisschen erschreckend, weil ich habe das sehr groß in Erinnerung, als ein sehr großes Erlebnis, Giacometti-Skulpturen zu sehen. Im Guggenheim-Museum in New York hatte ich da einen gesehen, dass man ehrfurchtsvoll steht man davor. Und dann sieht man diese Bilder, wie diese Figuren eingeschmolzen werden, ins Feuer getaucht sozusagen und zerschmelzen.
0: Oder der Bagger fährt über die ganzen Gipse, die man jahrelang wirklich nur mit Handschuhen berühren durfte, weil der Gips ja Feuchtigkeit aufnimmt. Die Kunstspeditionen haben sich geweigert, diese Gipse zu transportieren. Also wir hatten da Kostenvoranschläge, die nicht realisierbar waren für die Polizei, für die Sicherheitsbehörden. Und das war der Grund, warum wir quasi 2 Jahre mehrfach wöchentlich von Stuttgart nach Mainz fahren mussten, um dort eben im Keller vor Ort diese Dinge dann zu erarbeiten, zu erfassen, zu dokumentieren und so weiter.
1: Was sind eigentlich diese Kunstfälscher? Sie sind ja vielen begegnet, auch mit vielen haben Sie dann persönlich auch Kontakt gehabt, durch Ihre Ermittlungen auch lange mit Ihnen gesprochen. Ist das für ein Typus Mensch? Sind das alles gescheiterte Künstler, die auch mal eine höhere Karriere vollziehen wollten? Oder Sie sagen ja oft, das sind keine guten Künstler.
0: Also was Sie wollten, weiß ich natürlich nicht. Mhm. Aber Fakt ist, dass ich nach wie vor denke, es sind zum Teil sehr gute Handwerker, aber eben keine Künstler, weil die eigene Kreativität gefehlt hat. Und es gibt ein Zitat, das habe ich in meinem Vortrag genannt, das war in der Ausstellung vom Herrn van Meegeren, der gesagt hat, als ich zu fälschen anfing, habe ich meine künstlerische Seite verloren. Ja. Und das ist ein Zitat, das jetzt im Prinzip schon 80, 90 Jahre alt ist und das, glaube ich, auch heute noch Gültigkeit hat, weil sie brauchen ja, um sowas zu schaffen, trotzdem eine eminente Schaffenskraft. Sie müssen die Dinge nachvollziehen und. Und es gipfelt dann natürlich auch, ich sage es einfach, im Größenwahn. Also wenn ich die Bilder sehe vom Herrn Peltracchi, und das Zitat von ihm, das er im Spiegel breit gedruckt war, dass es sein größtes Problem war, dass er gemerkt hat, dass er es eigentlich besser gekonnt hätte, wie die Künstler, die er gefälscht hat. Ich meine, Entschuldigung, da fällt mir nichts mehr ein.
1: Größenwahn.
0: Selber bringt er keine Kunst zustande, die sich auf dem Markt platziert oder verkaufen lässt. Dann fälscht er Max Ernst und andere Künstler nach, in perfekter Manier, aber eben als guter Handwerker, weil keine eigene Kreativität da ist. Und dann sehe ich dann, ich habe dann gemerkt, eigentlich hätte ich es besser gekonnt. Ich musste mich zurücknehmen, weil ich gemerkt habe, ich hätte es besser gekonnt. Also ja, da fällt einem einfach nichts mehr ein dann. Das sind so Aussagen, wo einfache Personen charakterisieren, wo einfach sagen muss, okay. Und inwieweit da die Medien dann eine Rolle spielen, habe ich in meinem Vortrag ja. Also ob das dann sein muss, dass so jemand so B- oder C-Promis porträtiert oder wie auch immer als größter Kunstkönig, der Fälscher und dargestellt wird, lasse ich jetzt einfach mal unbewertet, lasse es einfach so stehen, aber da kann sich jeder selber Gedanken drüber machen.
1: Das stimmt. Kunstfälscher werden in der Öffentlichkeit ja oft eher so als Schlitzohren dargestellt und weniger als Kriminelle, ne? So ein bisschen als nachlässig.
0: Ist ja auch alles wunderbar. Hm. Nur sind es einfach viele Klischees, die da Rolle spielen. Ja. Kunst ist heute was, wo im Internet einen Massenmarkt hat. Die Mehrzahl der Fälschungen, der Probleme ist im Bereich der Druckgrafik zu sehen. Ich sage immer, tausende von Arbeiten im Internet laufen als Fälschungen durch. Ob die Sonnenblumen von Van Gogh gefälscht sind oder nicht, ist eigentlich uninteressant, weil das Ding ist tot, das Thema. Peltraki hat es geschafft, Nischen zu finden, das reinzuplatzieren, diese Fälschungen. Kujau hat es gemacht mit dem entsprechenden Auftreten. Hat halt vergessen, dass da sowas gibt wie ein Urheberrecht und Ähnlichem. Aber das sind alles Dinge, da muss man immer den Einzelfall betrachten. Aber keiner der Fälscher, also ich hatte ja den Herrn Gert-Jan Janssen, ein Niederländer, als mein Kunde, sage ich jetzt mal, der unter falschem Namen Jan van den Bergen in Frankreich lebte mit seiner Lebensgefährtin. Das war der Herr Lemle, war mein Kunde, der Herr Kujau. Also ja, und keiner hat es mit eigenen Kunstwerken unter seinem Namen letztlich irgendwo zu Ruhm gebracht oder Ähnlichem.
1: Da würde ich Sie gerne auch nochmal zu fragen. Sie hatten ja erzählt, Jan van Bergen war ein Name, der auftauchte. Das war so in Mitte der 90er, ne? 94 rum oder schon Anfang der 90er. Jan van Bergen. Ja. Können Sie erzählen, wie Sie diesen Fälscher kennengelernt haben oder auf ihn aufmerksam geworden sind?
0: Ja, das kann man sagen. Also wir kannten ihn nicht, auch vom Namen her nicht. Wir haben in einem Münchner Auktionshaus festgestellt, dass eine Person aus Frankreich Bilder der sogenannten Cobra-Gruppe eingeliefert hat. Also das ist so Sonia Delaunay, Magritte, Asger Jorn, so diese Richtung. Und es waren 4, 5 Bilder zusammengestellt, so aus der Sammlung raus, eingeliefert im Münchner Auktionshaus. Und durch einen Zufall haben wir gesehen, dass ähnliche Bilder in Bonn im Auktionshaus angeboten waren. Haben da mal dann einfach uns angefragt und gesagt, okay, haben festgestellt, das ist der gleiche Einlieferer. Und jetzt kommt natürlich die Berufserfahrung dazu. Also wieso liefert ein Franzose überhaupt Bilder ein, die in Frankreich einen höheren Preis bringen wie in Deutschland? Die Cobra-Gruppe wird international mit Sicherheit dort höher bewertet wie hier. Magritte, Asger Jorn, Sonia Delaunay. Ja. Und wieso splittet er dann sowas in 2 Auktionen, die zudem noch fast am gleichen Wochenende waren? Wieso lässt er die Bilder nicht als ein Konvolut stehen, wo dann durch das Angebot auch überregionale, internationale Sammler sich hinwenden? Das waren so die ersten Überlegungen. Ja. Und dann sitzt man einfach mal am Tag am Telefon und telefoniert in Deutschland ein bisschen rum. Und da man sich kennt, weiß man dann auch, welche Auktionshäuser in etwa in Frage kommen könnten. Und am Ende des Tages hat man dann 5 Auktionshäuser, wo quasi die gleichen Künstler eingeliefert wurden und alle aus Frankreich. Allerdings mit 2 verschiedenen Adressen, eine in Paris und eine in Orléans. Dann haben wir mit Postfahndung und Bahnpolizei haben wir dann über Nacht Bilder zum Teil zurückgeholt, haben die mal begutachtet und festgestellt, dass da wohl eindeutig Fälschungen dabei sind, haben dann ein Rechtshilfeersuchen gemacht und normalerweise läuft es so, wenn Sie so ein Rechtshilfeersuchen machen, das muss übersetzt werden in die Landessprache, also in dem Fall in Französisch, dann geht es zum Bundeskriminalamt, da geht es erstmal zum Staatsanwaltschaft, der muss es genehmigen, dann geht es ans deutsche Gericht, dann wird es übersetzt, dann geht es nach Paris und von dort wird es wieder verteilt. Also wenn Sie Glück haben, so 2, 3 Wochen. Wir haben es geschafft damals in 4 Tagen übers Wochenende hinweg. Wir haben es donnerstags weggegeben und am Mittwoch drauf sind wir nach Frankreich gefahren mit der Staatsanwältin zur Durchsuchung. Haben dann festgestellt, in Paris war es normale Flaschnerei, wo die Angestellte einfach die eingehende Post weitergeleitet hat nach Orléans. Ich selbst war in Orléans, leerstehende Wohnung, Postnachsendeantrag nach Südfrankreich. Und da sind wir über Nacht mit dem französischen Streifenwagen und 2 französischen Beamten etwa 400 Kilometer Richtung Orléans gefahren, haben dort morgens um 16:30 eine Einsatzbesprechung gemacht mit der Gendarmerie. Und um 6 haben wir dann das Anwesen betreten. Leider war er nicht da, sondern nur seine Lebensgefährtin. und haben dann aber rausgekriegt, dass er in der Stadt war zum Einkaufen und dass er bloß einen Zug fährt. Und als der Zug gekommen ist, haben wir ihn dann auch festgenommen. Und es war bis heute die größte Sicherstellung von Arbeiten, fait à la main, wie der Franzose sagt, also handgemachte Arbeiten, also nichts Gedrucktes, sondern alles Handzeichnungen, Tusche, Pastell, Aquarell, Ölbilder. Es waren 1501 Arbeit, die wir da sichergestellt haben.
1: Ja.
0: Und das war qualitativ sehr hochwertige Ware, wirklich hochwertige Ware. Also insofern war es ein guter Handwerker.
1: Hm. Sie sagen, wir es war der Beste, der Ihnen jedenfalls untergekommen
0: ist. Von der handwerklichen Seite, ja. Wir haben über 20 Schreibmaschinen gefunden, die er auf Flohmärkten zusammengekauft hat, sodass er immer zeitmäßig für die Gutachten, die er auch gemacht hat, die passenden Schreibmaschinen hatte. Und jedes Bild dann mit Gutachten, dabei Fotoexpertise, angeblich immer von der Person unterschrieben, die auch da zuständig war, mit Stempel. Also wir haben eine ganze Tragtüte mit gefälschten Stempeln gefunden, bis hin zu Josef Beuys mit Flexus, Nexus, also auch alle Abarten. Und so hat er die Arbeiten auf den Markt gebracht, europaweit. Und dann hat er es auf dem deutschen Markt versucht. Und da haben wir einfach das Glück gehabt, das muss man einfach sagen, das Ermittlungsglück gehabt, dass wir da diese zwei Häuser gefunden haben und uns eben aufgefallen ist, dass da wohl gleiche Arbeiten da sind. Und da hat auch dann eine Inhaberin von einem Münchner Auktionshaus, die ich jetzt hier nicht nennen will, der gebührt da großen Dank, weil sie dann auch gleich Auktionshaus intern alles abgefragt hat und festgestellt hat, dass ihre Freundin in Bonn auch solche Arbeiten hat. Und so haben wir einfach versucht, in sehr, sehr, sehr kurzer Zeit diese Dinge zusammenzuführen.
1: Ich habe gelesen, dass auch dieser sich als Jan van Bergen ausgebende Künstler, dass auch dieser wieder an so einer gewissen Eitelkeit litt. Das heißt, bei der Vernehmung konnten Sie das Eis brechen, weil vorher sich der französische Kollege bei der Vernehmung so ein bisschen abwertend über seine Kunst geäußert hatte.
0: Das Problem ist, bei 1500 Objekten,
1: ja,
0: und dem fehlenden Fachwissen, um welche Arbeiten es sich handelt, ja, welche Techniken, hat halt der Staatsanwalt, der Französische und der Beamte, wir durften ja nur zuhören, waren also nur so quasi schweigend im Hintergrund, hat dann gesagt, Monsieur, Pièce Nummer 1, Pièce Nummer 2.
1: Einfach ein Stück.
0: Und ja, irgendwann ist ihm einfach auf gut Deutsch der Kragen, ja, geplatzt und hat gesagt, ich habe keine Pièce gemacht und hier. Und hat im Prinzip dann den Rollladen runtergelassen und hat gar nichts mehr gesagt. Hm. Habe ich ihn angesprochen, gesagt, Sie verstehen doch Deutsch, guckt er mich an, sagt er, ja. Sag ich, ja, ich bin der, welcher das Ganze hier zum Rollen gebracht hat. Aber ich bin auch der, der sehr wohl weiß, dass ich wunderschöne Tuschezeichnungen, Pastelle, Bleistiftzeichnungen, Aquarelle, habe einfach mal so ein paar Fachbegriffe so in den Raum geworfen. Ja. Und daraufhin hat er mit mir ein Gespräch angefangen. Französischer Staatsanwalt hat dann gemeint, nee, es geht so nicht. Dann habe ich gesagt, ja gut, dann halt gar nicht. Dann ist doch gegangen. Und so haben wir uns dann so auf Deutsch unterhalten mit ein paar französischen Brocken drin. Und der Dolmetscher hat es dann wieder für die französischen Behörden rückübersetzt, so quasi. Mhm. Und das sind aber so Dinge dann, die, ja, das ist einfach so aus der Situation raus, muss man manchmal so aus dem Bauchgefühl raus, auch aus der Erfahrung raus reagieren und sagen, okay, bevor das ganz erledigt ist alles und gar nichts mehr geht, kann man das ja mal versuchen, ein Gespräch mit jemandem zu führen und ein Gespräch zu kriegen. Und das hat halt damals zufälligerweise klappt, hätte genau mir gegenüber den Rollladen runterlassen, dann wäre es erledigt gewesen.
1: Ja. Wie, oder in diesem Fall hat dann der Fund dieser vorbereiteten Stempel und dieser ganzen vorbereiteten Fälscherwerke in der Fälscherwerkstatt, hat das gereicht oder werden dann die einzelnen Werke auch nochmal untersucht oder wie geht man davor?
0: Die Werke, die müssen einzeln untersucht, ja, werden.
1: Was macht man genau bei so einer Untersuchung? Weil
0: theoretisch könnte ja sein, dass er mal ein echtes gekauft hat als Vorlage. Hm. Und dieses Echte dann quasi als Vorlage für seine Fälschung benutze. Also sie müssen die Arbeiten schon untersuchen. Da spielt dann das Material eine Rolle, das Papier eine Rolle. es kommt jetzt drauf an, bei der gedruckten Arbeit gibt es noch Drucktechniken, Dinge, wo man schauen kann. Beim Originalen sind es dann die Farben, Pigment, Bindemitteluntersuchungen und, und. Also ist relativ aufwendig da natürlich. Nur auf der anderen Seite, wenn Sie 20 Arbeiten, die optisch gleich sind, auf dem gleichen Papier sind, vom gleichen Künstler finden. Also wenn Sie dann so in der Küche bei eben 20 Magritte Tuschezeichnungen finden, dann wissen Sie eigentlich schon, dass die fast falsch sein müssen. Aber Sie müssen das natürlich trotzdem dann entsprechend belegen. Und da hatten dann die Franzosen ein sehr großes Problem. Auch von der Handhabung der ganzen Asservate, weil die Asservate in Kisten verpackt wurden und die Kisten wurden dann mit Schnüren umwickelt und versiegelt mit Siegellack. Und um dieses Siegel aufzumachen, muss der Staatsanwalt anwesend sein. Der Beamte, der das versiegelt hat, muss anwesend sein. Der Rechtsanwalt muss anwesend sein und der Beschuldigte selber. Also sie brauchen mindestens 4 Personen, die gleichzeitig anwesend sein müssen. Ja. Und wenn da einer nicht kann oder nicht will und so, dann die Kiste halt so.
1: Wow.
0: Ja. Also man hat eigentlich den Prozess mehr oder weniger mit diesen 30 Arbeiten durchgeführt, die wir hier in Deutschland aus den Auktionshäusern eingesammelt haben. Wobei jetzt diese Stempel natürlich in der Plastiktüte und so und die ganzen Schreibmaschinen und die Gutachten, die konnten wir verwerten.
1: Ja. Und es gibt noch andere Methoden, um Fälschungen festzustellen. Ich hatte gehört, dass Sie zum Beispiel bei, ich glaube, es war ein altes Möbelstück, ich weiß nicht, ob es eine Truhe oder ein Schrank war, dass es dann auch mal schon Hinweise geben kann, wenn da der Holzwurmbefall irgendwie geartet ist.
0: Ja, also es gibt einfach materialtypische Dinge. Und wenn Sie jetzt beim Möbel zum Beispiel einen Holzwurmbefall sehen, was bei alten Schränken und Möbeln ja durchaus üblich ist, da muss Ihnen einmal durch einen Sachverständigen das erklärt werden und gezeigt werden, warum das so ist und wie das sein müsste. Und wenn es dann nicht so ist, dann wissen Sie genau, aha, da stimmt was nicht. Also der Holzwurm gehört, wenn Sie so wollen, zum lichtscheuen Gesindel gegen den Untergrund. Und wenn Sie dann am Möbel längs aufgesägte oder aufgefaste sichtbare Wurmgänge haben, dann bedeutet es, dass entweder zur Bearbeitung holzbefallenes Material verwendet wurde, was ja eigentlich nicht ganz logisch ist, oder man holzwurmbefallenes Material gezielt verwendet hat, um Alter vorzutäuschen.
1: Aber nicht weit genug gedacht hat.
0: Ja, und genau das Gleiche ist, wenn Sie den Schrank öffnen. Es gibt mechanische Hobelbänke so ab etwa 1850, 1860. Ein handgehobeltes Brett sieht völlig anders aus wie ein maschinengehobeltes Brett. Und wenn Sie sich jetzt für die Materie interessieren, jetzt sind wir wieder zu der Liebe, zum Interesse am Beruf, wo sich der Kreis schließt. Wenn Ihnen dann, da haben Sie dann irgendwas massiert gestellt und dann kommt ein Gutachter. Sie können es den Gutachter alleine im Raum drin lassen. Der arbeitet, legt Ihnen nachher das Gutachten vor. Sie können sich aber auch die Zeit nehmen und einen Tag lang mit dem Gutachter das Möbel anzuschauen und zu sagen, ja, warum schauen Sie jetzt da nach innen? Was sehen Sie da? Und dann erklärt er das auch gerne. Und wenn Ihnen einmal das gezeigt wurde, wie ein handgehobeltes Brett aussieht oder ein maschinengehobeltes, dann ist das egal, ob das ein süddeutscher Bodenseeschrank ist aus Kirschholz oder ein lothringischer Hochzeitsschrank oder ein Südtiroler Säulschrank. Diese Holzbearbeitungsspuren sind überall gleich. Und wenn Sie dann einen Schrank haben, angeblich aus dem Jahr 1716, und da sind halt maschinengehobelte Bretter drin, geht halt nicht. Und das sind einfach die Dinge, die man so, wenn man Interesse an die Materie hat, im Laufe der Jahre sich erarbeitet. Und wie heißt es im Schwäbischen so schön, steht der Tropfen, hüllt den Stein.
1: Ja. Sie hatten eben Konrad Kujau erwähnt. Mit dem hatten Sie ja 8-mal, glaube ich, zu tun. Konrad Kujau, das ist ja ein Fälscher, der weltberüchtigt wurde durch die gefälschten Hitler-Tagebücher. Wie sind Sie mit Konrad Kujau in Verbindung gekommen? Das war nachher natürlich, ne? Nach den Tagebüchern.
0: Ja, wobei er vorher schon bekannt war. Also der Kujau war im Prinzip hier in Stuttgart ein Militarierhändler. So ewig gestriger mit irgendwelchen Devotionalien, Mein Kampf, Wehrmachtsdolche, Wehrmachtsuniformteile und. Und irgendwann hat er mal einen Blankodruck, also einen Neudruck von einem Wehrmachtsausweis bekommen und hat dann spaßhalber Adolf Hitler ausgestellt, diesen Ausweis. Und hat ihn dann in seiner, ja, ich sag's mal, seiner Hinterhofkasematte unter einer Glasglocke diesen Ausweis gelagert und hat dann plötzlich gemerkt, wie die ganzen Leute, die da gekommen sind, um irgendwelche Devotionalien zu ersteigern, quasi vor Ehrfurcht erstarrt sind, als sie den Original-Wehrmachtsausweis vom Adolf gesehen haben. Und so ist er eigentlich auch draufgekommen, nach eigenen Angaben, dass er das ein bisschen ausbauen kann. Da gab es dann auch ein paar Zeichnungen noch vom Adolf, die hat er mir ganz stolz gezeigt, weil Hitler hat im Ersten Weltkrieg als im Schützengraben auch so Aquarelle und so gemacht. Die hat er angeblich auch gehabt. Und so ist es so langsam eben gewachsen. Bekannt geworden ist er dann durch die Tagebücher und man muss eines zugeben, also er hat sicherlich ein sehr großes Fachwissen aus dieser Zeit gehabt, sonst hätte er die Bücher auch gar nicht schreiben können. Und wenn er irgendwas konnte, dann waren es Schriften. Mhm. Also es war kein Zufall, dass er die Tagebücher geschrieben hat. Ich sage immer, in Schriften war er perfekt und je breiter, je pinselähnlicher dieses Werkzeug wurde, desto schlechter waren die Ergebnisse. So, ja. Also er hatte dann in Stuttgart hier eine Galerie der Fälschungen gehabt. Da haben wir ihn dann mal besucht mit dem Staatsanwalt, haben 80, 90 Bilder beschlagnahmt, weil er halt ja alles gemalt hat, was ihm so in den Sinn gekommen ist, hat aber nicht daran gedacht, dass es sowas wie das Urheberrecht gibt und dass er vor allen Dingen dann auch nicht der Name von Picasso oder von anderen Künstlern unter die Bilder setzen darf. Yeah. Er hat dann die Auflage gekriegt, dass er alle Bilder kennzeichnen muss mit seinem Namen. Yeah. Und natürlich hat man ihm sehr deutlich erklärt, wie das mit dem Urheberrecht läuft, Gültigkeitsdauer etc. Das hat ihn aber nicht so sonderlich, ja, irgendwie, ja, also er hat einfach da so im stillen Kämmerlein weitergemacht, ist immer wieder mal anhängig gewesen. Wenn mal ein halbes Jahr der Name Kujau nicht in Stuttgarter Medien war, dann hat er auch mal in einer Bar in der Altstadt so in die Decke geschossen, damit er wieder in Schlagzeilen kommen ist. Und ja, letztlich war es dann so, dass er ja schwer erkrankt ist und während dieser Phase und auch schon kurz vorher haben die Bilder einen Wandel gemacht. Auch die Stückzahlen sind plötzlich deutlich mehr geworden. Und wir haben uns die Sachen mal angeschaut und es gibt frühe Kujaus, die er wirklich gemalt hat, aber das waren sehr, sehr, sehr wenige. Er hat relativ früh erkannt, dass man wunderschöne bemalte Leinwände in China kiloweise bestellen kann. Hat die zum Schluss gab es bei ihm, also es gab praktisch keinen Künstler, den er nicht plötzlich im Portfolio hatte. Klimt, Chagall, alles querbeet, unten sein Kujau draufgesetzt. Er hat von seiner Signatur gelebt. Er hat diese Leinwände bemalt gekauft. Kriegen sie für 20, 30 Euro China, kommen im Container. Und das Einzige, was ist, sie müssen die Leinwände noch irgendwie auftackern auf den Keilrahmen. Und das hat er zum Schluss definitiv gemacht. Ich war dann auch in einer Ausstellung in Biberach, war das, wo deutlich bestimmt die Hälfte der Bilder nicht von ihm stammten, sondern von chinesischer Herkunft. Und das Highlight war dann natürlich nach seinem Tod, haben wir gedacht, na gut, Patient tot, Klappe zu, Problem jetzt endgültig erledigt, sind plötzlich wieder Kujaus aufgetaucht. Und zwar von einer Cousine oder Nichte aus Dresden mit dem Namen Kujau, angeblich eng verwandt mit ihm. Sie hat ihn auch einmal in Stuttgart besucht, hat dann so eine Art Selfie gemacht, mit dem sie nachher immer dokumentiert hat, dass sie quasi verwandt war mit ihm. Und da dann habe ich zwei, drei Jahre nach dem Tod von Kujau, von Konrad, einen Anruf kriegt von einem Kollege aus Dresden, der gesagt hat, bist du der, der mal da in Kujau ermittelt hat? Sag ich, ja, sicher, du kennst doch die Bilder. Sag ich, ja, sicher, du, wir haben hier einen ganzen Stall voll, Hunderte, wir haben es noch gar nicht gezählt. Cousine verkauft die mit Echtheitszertifikat Konrad Kujau.
1: Der Fälscher wird gefälscht.
0: Könntest du mal vielleicht nach Dresden kommen und ja. Sage, ja, ich könnte schon, wenn ich dürfte, also das müsst ihr veranlassen. Gut, kurzum, eine Woche später war ich dann in Dresden, haben wir die Bilder angeschaut, es war alles Ware aus China, da war kein einziges von Kujau dabei und sie hatte von ihm eine Expertise, Originalfalsifikat Konrad Kujau und das hat sie dann auf dem Farbkopierer halt ein paar hundert Mal kopiert und hat ihre Bilder mitgegeben. Und da haben wir immerhin also so etwa 1000 verkaufte Bilder, über 1000 verkaufte Bilder übers Internet und bei ihr im Lager waren bestimmt auch noch mehrere hundert.
1: Wie viel Geld hat sie damit so pro Bild gemacht? Wissen Sie das noch?
0: Der Einkauf von den Bildern war so bei 20, 30 Euro die Leinwände. Die kamen im Container. Und daneben drin waren dann vier Holzlatten, das war der Keilrahmen, aber nicht zusammen. Ja. Also das Einzige, was sie machen mussten, die vier Latten noch zusammen. Ja. Das Einzige, was sie machen mussten, die vier Latten noch

0: Die Leinwand kam aus
1: Ja.
0: China und sie hat in ihrem Ding, großer Tisch, wo sie die Rahmen zusammengebaut haben, Tackermaschine, wo sie die Leinwände drauf getackert haben, da stand eine kleine Farbdose dort mit Schwarz, wo sie mit dem Pinsel dann das K. Kujau draufgesetzt hat.
1: Ja.
0: Und das Verrückte ist ja, sie hieß Petra Kujau. Hätte sie dieses Originalzertifikat vom Konrad Kujau nicht kopiert und mitgegeben und das Bild mit K. Kujau signiert, sondern nur mit Kujau, nämlich mit ihrem Namen, wäre strafrechtlich ja wahrscheinlich gar nicht viel passiert. Aber sie hat sie als Konrad Kujau verkauft.
1: Eine doppelte Fälschung sozusagen.
0: Der Fälscher wurde gefälscht, ja.
1: Unglaublich.
0: Wobei er selber ja eigentlich auch schon zuletzt die Sachen nicht mehr gefälscht hat, sondern definitiv auch sich schon beliefern hat lassen, weil er einfach, ja, also von der Stückzahl her, von allem war das. Ja, das sind so die Dinge, die man dann halt manchmal so im Laufe der Ermittlungen dann auffindet und feststellt, die dann manchmal erheitern, manchmal wütend machen, je nachdem, welche Richtung das geht.
1: Ja, ich kann mir vorstellen, dass es mit Kujau immer sehr interessant war, wenn man mit ihm in Kontakt kam. Ich sehe nämlich gerade auch in ihrem Flur hängt noch ein Bild, was er ihm gemalt hat.
0: Ja gut, wenn man da einen persönlichen Kontakt hat, natürlich ist kein Bild, es ist lediglich eine Kopie von einem
1: Ja.
0: Zertifikat, das er damals mitgebracht hat, wo er quasi bestätigt, also dieses Zertifikat ist quasi ausgestellt von Salvador Dali und Salvador Dali bestätigt Herrn Kujau, dass er berechtigt ist, in seinem Namen und mit seiner Unterschrift zu malen. Das sind aber so Schmankerl, da,
1: Ja.
0: er hat ja dann auch bei groß in der Lounge in Berlin ausgestellt, beim Daimler im Potsdamer Platz, große Kunstausstellung. Also er ist dann schon auch gehypt worden und hatte eigentlich schon so, ja, dann kam halt die Krankheit dazwischen, dann konnte er gar nicht mehr malen, dann hat er die Dinge aus China besorgt und von da ab ging es halt dann bergab. Also sowohl gesundheitlich wie auch künstlerisch. Aber am Anfang war er durchaus, sag ich mal, im Gespräch und war schon jemand hier im Stuttgarter Raum.
1: Ist eigentlich der Kunstmarkt in den letzten Jahren und Jahrzehnten sensibler geworden, was Fälschung angeht, oder ist es immer noch so, dass Fälscher doch relativ viel Spielraum noch haben?
0: Also ich bin jetzt einige Jahre weg aus dem aktiven Dienst und stelle natürlich trotzdem noch manche Dinge fest mit offenen Augen, wenn man so im Internet rumschaut, wenn man Galerien vorbeiläuft, ohne dass man jetzt selber tätig werden muss.
1: Ja.
0: Und in manchen Situationen bin ich ganz froh, dass ich nicht mehr tätig werden muss, weil ich denke, der Fälschungsboom ist ungebrochen. Also diese von Ihnen angesprochenen 30%, wie gesagt, ich kann es nicht bestätigen, wird es aber auch nicht in Abrede stellen. Die sind mit Sicherheit auf jeden Fall nicht weniger geworden. Wir haben heute auch das Problem natürlich übers Internet, dass hier weltweite Verteilung stattfindet. Zum Teil Dinge, die unter der Gürtellinie sind von der Qualität her. Und man könnte jetzt natürlich sagen, gut, wenn jemand Kunst im Internet kauft, das auf dem Monitor sieht, er kann das Bild nicht in die Hand nehmen. Er kann die Drucktechnik nicht anschauen. Er kann das Bild nicht rumdrehen. Er hat das haptische Gefühl nicht. Also alles Dinge, das eigentlich mit Kunst verbunden ist. Dann muss er halt das Risiko eingehen. Und wenn er glaubt, einen Picasso für 200, 300 € im Internet zu kriegen, der dann noch handsigniert ist, könnte sagen, selber schultern.
1: Ja.
0: Aber die Stückzahlen sind sicherlich nicht weniger geworden. Auch auf einem Niveau, das deutlich auch nach unten geht. Also nicht bloß die High-End-Fälschung wie vom Herrn Peltracchi, wo es um Millionen geht oder um Hunderttausende, sondern es ist heute, denke ich, ein großes Problem auch der Massenmarkt. Also es gibt Künstler, die verstorben sind, wo dann Galeristen den Nachlass gekauft haben. Ich nenne jetzt extra keine Namen. Wo aber plötzlich Arbeiten auftauchen in unterschiedlichsten Drucktechniken, in unterschiedlichster Weise, wo plötzlich der Markt überzogen wird. Es gibt Künstler, die plötzlich ihr Faible für Malerei entdeckt haben und die vermarktet werden und ihre Bilder finden sie fast heute in jeder Galerie. auch zu exorbitanten Preisen zum Teil. Also wir sprechen da dann von

0: kleinen Aquarellen von mehreren tausend Euro. Ob dann der Künstler, der Sänger immer die Zeit hat, hunderte, tausende Bilder, Dinge zu machen und zu signieren, lassen wir das mal dahingestellt.
1: Okay. Also hat sich Ihr Blick auf Kunst auch so ein bisschen verändert? Gibt es so eine Deformation professionell, dass man doch immer so ein bisschen skeptischer an Kunstwerke, was die Echtheit hier angeht?
0: Nee, mir stellt einfach nach wie vor, mir hat ja so eine Art Bauchgefühl entwickelt in 30 Jahren Berufstätigkeit. Und man hat natürlich auch gelernt, manche Dinge so rasterähnlich abzuprüfen. Und ich meine, plus, wenn Sie in Ruhestand gehen, verlieren Sie ja das Raster nicht. Das, was Sie sich 30, 40 Jahre erarbeitet haben, das bleibt ja. Und wenn ich heute durch eine Galerie gehe oder ein Angebot sehe im Internet und dann Dinge sehe, denke ich mir halt auch, ja, vielleicht haben diese Fachleute recht, die von 30% Fälschung sprechen. Ich weiß es nicht.
1: Ja, vielen Dank, Herr Schöller, für dieses interessante Gespräch. Danke sehr.
0: Nichts zu danken.

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1: Das Örtchen Mexley, in dem sich im Sommer und Herbst des Jahres 1932 die verstörenden Ereignisse abgespielt haben, von denen ich hier berichten will, liegt in dem Teil der Grafschaft Sussex, der ein wenig hügelig ist. Die Einwohner sind sehr stolz auf ihre alte, in normannischer Zeit erbaute Kirche und die vielen aus der georgianischen Epoche stammenden Häuser. Zum Verdruss der Anwohner wird leider die quer durch den Ort führende Straße, die Brighton mit London verbindet, an den Wochenenden zu einer regelrechten Rennstrecke für diejenigen Automobilbesitzer, die für ein, zwei Tage der schlechten Luft der Hauptstadt in Richtung Küste entfliehen wollen. Und das sind leider nicht wenige. Sämtliche Einwohner atmen im wahrsten Sinne des Wortes immer erst am späten Sonntagabend wieder auf. Wenn der Motorenlärm in der Ferne erstirbt, und der Gestank der Abgase von den Linden, von der nahen Küste kommenden Lüften wieder verweht wird. Ich selbst darf mich äußerst glücklich schätzen, seit meiner Pensionierung in einem der vielfach bewunderten georgianischen Häuser zu leben, die ich bereits erwähnte. In meiner Nachbarschaft wohnen einige interessante Menschen. Allen voran, in einem hübschen alten Haus mir direkt gegenüber, Professor Francis Urquhart. Er hatte lange Jahre an der Universität von Cambridge den Lehrstuhl für Psychologie inne. Wie man wusste, waren aber die Erforschung okkulter und übernatürlicher Phänomene sein eigentliches Steckenpferd. Manch einer in Mexley wollte gehört haben, dass es diese seine Leidenschaft war, die ihm damals seine frühzeitige Pensionierung beschert habe. Aber auch das lag nun schon bald 2 Jahrzehnte zurück. Gleichwohl schienen die Umstände seiner Emeritierung immer noch eine offene Wunde für meinen Freund zu sein.
2: Nahtoderlebnisse, Spukhäuser, Vampirismus, automatisches Schreiben und Besessenheit. Das waren die Dinge, die mich mein Leben lang interessiert haben.
1: Aha.
2: Ich hätte viel an Wissen darüber an die Studenten weitergeben können, aber die da oben wollten das nicht.
1: Ha.
2: Sie hatten zu viel Angst, dass sie sich mit einem solchen Lehrangebot lächerlich machen würden vor den Skeptikern und Besserwissern.
1: Ja, ja.
2: Dabei weiß doch jedes Kind, wie verbreitet der Glaube an Geister in unserem schönen Land ist.
1: Eben.
2: Vermutlich bin ich damals schlicht und ergreifend ein Stück zu weit nach vorne geprescht.
1: Na ja.
2: Von dort führte dann kein anderer Weg mehr zurück, als der schweren Herzens meinen Hut zu nehmen und mich hierher in mein Heimatörtchen als vermeintlich gut situierter Professor im Ruhestand zurückzuziehen.
1: Was ja auch nicht das Allerschlechteste ist, Professor.
2: Da sagen Sie was, Emmett. Ja, besonders was die Nachbarschaft betrifft, habe ich es hier durchaus gut angetroffen.
1: Mhm.
2: Ja, das lässt sich nicht leugnen.
1: Dieser Einschätzung schließe ich mich an.
2: Wissen Sie, im Grunde war mir das Lehren immer zuwider. Man kaut den Studenten Jahr für Jahr all das vor, was man schon seit 100 Jahren weiß. Anstatt zuzugeben, dass noch so viel im Dunkeln liegt, dass es wert wäre, erforscht zu werden. Nein. Unterrichten, das ist nichts für jemanden wie mich, der weiß, dass er eigentlich nichts weiß.
1: Tja.
2: Hätte ich etwas mehr von einem selbstverliebten Esel, ja, dann hätte ich bestimmt eine steile Karriere an der Universität machen können. Aber so,
1: Grämen Sie sich nicht.
2: Oh, ja, grämen. Würde mir nicht einfallen.
1: Dann ist es ja gut.
2: Ach, sehen Sie mal.
1: Tja.
2: Da kommt schon wieder so ein Luftverpester angerast.
1: Seltsam. Mitten in der Woche?
2: Wie sehr mir diese lärmenden Gefährte noch zuwider sind.
1: Uns allen, Professor, uns allen.
2: Oh
1: Gott. Was ist denn jetzt?
3: Hallo, sieh da.
1: Meinen Sie uns?
3: Ja, bitte kommen Sie doch mal, meine Herren. Ich habe eine Frage an Sie.
2: Hat man sowas schon erlebt?
4: Na, kommen Sie.
2: Meinen Sie wirklich?
5: Ja, natürlich.
4: Sind Sie nicht neugierig, was die Dame möchte?
2: Nicht im Mindesten. Warum sollte ich auch?
4: Guten Abend.
3: Guten Abend. Ich bin Mrs. Amworth.
4: Ah, Sie haben das...
3: Ich habe das Collins-Anwesen gekauft, ganz genau.
4: Aha. Ja.
2: Komische Art, sich den Nachbarn vorzustellen.
3: Oh, das ist mir durchaus bewusst. Bitte entschuldigen Sie.
2: Ob es das besser macht?
3: Ich...
4: Er meint es nicht so.
2: Aber was? Wie bitte?
4: Das ist übrigens Professor Francis Urquhart.
3: Ah, von Ihnen habe ich schon gehört. Es freut mich, dass wir uns kennenlernen, Professor.
2: Ja, tschüss.
4: Und ich bin Emmett Foster.
3: Mr. Foster, wie nett.
4: Ich wohne dort in diesem Haus und der Professor dort drüben.
3: Oh, zwei reizende Häuser sind das.
4: Oh, danke sehr. Aber verglichen mit dem Collins-Anwesen sind Sie...
2: Was ist denn nun Ihre Frage?
3: Ach ja, natürlich. Was halten Sie davon, wenn Sie beide heute Abend zu mir zum Essen kommen? Es würde mich so freuen. Ich spiele leidenschaftlich gerne Picket und bin immer auf der Suche nach Menschen mit Niveau, die mit mir spielen.
4: Was für ein angenehmer Zufall. Ich spiele selbst auch sehr gern Picket.
3: Sehr gut. Und Sie, Professor?
2: Mich müssten Sie, was dieses besondere Kartenspiel betrifft, wohl erst anlernen.
4: Oh, das machen wir gerne, Professor. Ist es nicht so, Mrs. Amworth?
3: Gewiss. Daran soll es nicht scheitern. Dann also heute Abend um 8 bei mir.
2: Ja, also ich...
3: Ich freue mich auf Sie. Wiedersehen.
4: Auf Wiedersehen.
2: Ah, diese... Abgase. Grässlich.
4: Der Duft eines neuen Zeitalters.
2: Das ich zutiefst verabscheue.
4: Das wird den Fortschritt kaum aufhalten.
2: Nein, das Rad der Zeit lässt sich bedauerlicherweise nicht zurückdrehen.
4: Was für eine aparte Erscheinung, nicht?
2: Ja. Also, hässlich ist sie nicht gerade, aber ich bin mir trotzdem nicht sicher, ob diese Dame hierher nach Maxley passt.
4: Darüber möchte ich mir liebend gern heute Abend ein Urteil bilden. Ich hole sie um 8:10 ab, wenn es recht ist.
2: Ist es
4: fein.

0: Mrs. Emworth entpuppte sich als vollendete und äußerst charmante Gastgeberin. Ihr Anwesen hatte sie atemberaubend und mit viel Geschmack eingerichtet. Mir fielen gleich die diversen exotischen Dekorationsgegenstände auf.
1: Mein Mann und ich haben viele Jahre in Peshawar gelebt.
0: Ah, in Indien, beziehungsweise Pakistan.
1: Ja, er war dort Richter für die Nordwestprovinzen.
0: Interessant.
1: Das war eine aufregende Zeit, an die ich mich immer erinnern werde.
0: Kann ich mir vorstellen. Ich war leider noch nie irgendwo anders als in England.
1: Oh, wie bedauerlich.
0: Ja.
2: Und Ihr Mann, er hat Sie nicht zurück ins gute alte England begleiten wollen?
1: Ich denke, er wäre liebend gerne mit mir heimgekehrt. Besonders, wenn er gewusst hätte, was für ein herrliches Anwesen ich hier gefunden habe.
0: Ja.
1: Aber leider ist er... Er ist vor 1,5 Jahren gestorben.
0: Oh, das tut mir leid.
1: Ich konnte und wollte dann nicht mehr dort bleiben.
0: Das ist nur zu verständlich.
2: Ist Maxley denn Ihre erste Station nach der Rückkehr nach England?
1: Nein. Ich war zunächst 1 Jahr in London.
0: Ach so.
1: Danach sah ich jedoch die dringende Notwendigkeit, den Gestank und den Nebel Londons gegen die gute Luft und die Ruhe des Landlebens einzutauschen.
0: Auch das ist verständlich.
2: Weniger verständlich ist, dass Sie die gute Luft und die Ruhe, die Sie ja offenbar hierher zu uns gelockt hat, nun mit Ihrem lärmenden und stinkenden Fahrzeug stören.
1: Sie haben einen wachen Geist und eine spitze Zunge, Professor. Das gefällt mir in dieser Kombination sehr.
2: Oh.
1: Ich habe bereits bei unserem ersten Treffen auf der Straße gemerkt, dass Ihnen mein Automobil gefällt. Wenn wir uns ein bisschen besser kennen, werde ich Sie liebend gerne einmal mitnehmen.
2: Nein, danke.
1: Schade. Sie wissen nicht, was Ihnen entgeht.
2: Doch. Ich fürchte... Das weiß ich nur zu gut. Ist es erlaubt zu fragen, warum Sie sich ausgerechnet hier bei uns in Maxley niedergelassen haben?
1: Natürlich ist es erlaubt. Meine Familie stammt von hier.
0: Ach,
2: das ist interessant. Erzählen Sie doch mal.
1: Da gibt es nicht viel zu erzählen. Mein Mädchenname ist Chasten.
2: Aha. Sieh an.
0: Sagt Ihnen der Name etwas, Professor?
2: Durchaus. Es gibt einige uralte Grabsteine auf dem Friedhof bei der Kirche, die der Name Chasten ziert.
1: Ja.
0: Aha.
1: Meine Familie war wohl bis vor gut 100 Jahren hier ansässig. So erzählte man es mir zumindest. Irgendwie scheint es mich hierher zurückgezogen zu haben. Warum, weiß ich nicht genau.
0: Sie haben ja in dem verwilderten Garten schon einiges Großes bewirkt, wie ich sehen kann.
1: Ja, ich liebe Gartenarbeit über alles.
0: Ich auch.
1: Ich freue mich schon, dort draußen demnächst Picknicks und Gartenfeste zu veranstalten.
0: Oh.
1: Sie beide müssen mich daher so schnell es geht allen wichtigen Bewohnern von Maxley vorstellen.
0: Oh, das will ich gerne tun. Aber ich fürchte, Sie werden furchtbar enttäuscht sein.
1: Warum denn das?
0: Naja, weil hier fast nur noch alte Jungfern oder eben Junggesellen wie der Professor und ich leben.
1: Oh.
0: Sollte Ihnen nach rauschenden Festen der Sinn stehen, dann...
1: Aber lieber Mr. Foster, ich bin ja mit meinen 45 Lenzen auch kein ganz junges Mädchen mehr.
0: 45?
1: Ganz recht. Sie werden überrascht sein, was wir mit den vielen alten Jungfern und Junggesellen für amüsante Feste hier bei mir feiern werden. Lassen Sie mich nur machen. Ich bin eine sehr erfahrene Gastgeberin.
0: Davon durften der Professor und ich uns heute Abend überzeugen.
2: Das Essen war köstlich.
0: Oh ja.
1: Das freut mich zu hören. So soll es sein.
0: Mir fallen eine ganze Menge Damen und Herren ein, die Ihren Zuzug bestimmt sehr begrüßen werden.
1: Das ist Musik in meinen Ohren.
0: Ja.
1: Aber wollten wir nicht eigentlich Karten spielen?
0: Oh ja, natürlich.
1: Leisten Sie uns Gesellschaft, Professor?
2: Nur als stiller Beobachter.
1: Aber immerhin. Hier sind die Karten.
0: Geben Sie sie mir. Ich werde sie mischen.
1: Sehr gerne. Was das betrifft, dränge ich mich selten vor, Mr. Foster.
2: Hm.
0: Es war durchaus schön, solch eine lebensfrohe Person wie Mrs. Emworth bei uns in Maxley zu wissen. Ihre Feste, zu denen wir in schöner Regelmäßigkeit eingeladen wurden, ihre Spieleabende und die von ihr veranstalteten Picknicks in ihrem von einer ehemals undurchdringlichen Wildnis in ein kleines Paradies verwandelten Garten sind auch heute unvergessen. Es gab nur eine Person in unserem Örtchen, die Mrs. Emworth nicht zugetan war, sondern ihr im Gegenteil mit größtem Argwohn begegnete.
2: Ich mag diese Frau nicht. Irgendetwas stimmt nicht mit ihr.
1: Ach was?
2: Doch. Und ich werde auch noch herausfinden, was das ist.
0: Seien Sie doch froh, dass Mrs. Emworth seit ihrem Zuzug so viel frischen Wind nach Maxley gebracht hat.
2: Oh, das bin ich keineswegs. Glauben Sie mir, bei dieser Frau ist größte Vorsicht angebracht.
0: Es ist mir nach wie vor schleierhaft, warum Sie ihr gegenüber so argwöhnisch sind, lieber Freund.
2: Weil ich mich vielleicht durch Ihre vordergründige Freundlichkeit nicht derart einlullen lasse, wie alle anderen hier am Ort. Sie, eingeschlossen.
0: Wenn dem so ist, dann wundert es mich ehrlich gesagt, dass Sie dennoch immer bei mir vorbeischauen, wenn Sie genau wissen, dass Mrs. Emworth mich zum abendlichen Kartenspielen besucht.
2: Ich nutze diese Gelegenheiten, um etwas mehr über dieses komplexe Kartenspiel Picket zu lernen.
0: Kommen Sie, Professor, das können Sie doch Ihrer Großmutter erzählen. Für mich sieht es eher danach aus, dass Sie nicht unser Spiel intensiv beobachten, sondern diese Gelegenheiten aus für mich vollkommen unklaren Gründen nutzen, Sie aus nächster Nähe zu beobachten.
2: Mrs. Emworth?
0: Ja, natürlich. Das können Sie ruhig zugeben.
2: Ich gebe überhaupt nichts zu.
0: Ich bin übrigens nicht der Einzige, dem das aufgefallen ist.
2: Wollen Sie damit andeuten, dass Sie...
0: Ich habe den Eindruck, ja. Neuerdings fragt sie mich immer, wenn sie anruft und beabsichtigt, mit mir noch ein paar Runden Picket zu spielen, ob Sie mir Gesellschaft leisten. In den Fällen, wenn ich dies bejahte, ruderte sie dann stets zurück und verkündete, dass sie die Unterhaltung zweier derart miteinander vertrauter Junggesellen nicht durch ihre Anwesenheit stören wolle.
2: So was.
0: Aber ich kann Sie beruhigen, das tat sie jedoch stets in ihrer gewohnt heiteren, fröhlichen Art. Sie vergaß nie, uns beiden zum Abschluss des Gesprächs immer einen schönen Abend zu wünschen.
2: Ja. Sie ist schlau. Sehr schlau.
0: Ach, Sie sind doch sonst nicht so argwöhnisch.
2: Bei dieser Frau schrillen bei mir sämtliche Alarmglocken. Will uns glauben machen, dass sie 45 ist. Lächerlich.
0: Sie meinen, sie ist älter?
2: Ich fürchte, sie ist sogar viel älter.
0: Ui, dann hat sie sich aber erstaunlich gut gehalten.
2: Ach, dieser Einschätzung widerspreche ich nicht.
0: An einem Abend im Juli kam es dann doch wieder einmal zu einer Begegnung der beiden in meinen Räumlichkeiten, wobei Professor Urquhart jedoch eine halbe Stunde vor Mrs. Emworth eintraf. Darf ich fragen, womit Sie sich zurzeit beschäftigen, Professor?
2: Das will ich Ihnen gerne sagen, lieber Emmett. Ich studiere diverse Quellen über Vampirepidemien in den vergangenen Jahrhunderten.
0: Ach.
2: Keine leichte Aufgabe. Bildlich gesprochen, den ganzen Staub abergläubischer Vorstellungen herunterzupusten, um den Blick frei zu machen auf das, was damals wirklich geschehen ist.
0: Und das wäre?
2: Interessanterweise verdichten sich die Hinweise, dass es sich, entgegen der landläufigen Meinung, dass es sich bei Vampiren ausnahmslos um Untote handelt, auf viele Fälle zu geben scheint, bei denen es eher so war, dass eine Art vampirischer Geist von lebenden Menschen Besitz ergriff und deren Körper über ihren physischen Tod hinaus benutzte, um so das eigene Verlangen nach menschlichem Blut zu befriedigen.
3: Ach.
2: Diese Art von Vampiren ist, anders als die wirklichen Untoten, durchaus in der Lage, sich bei Tageslicht im Freien zu bewegen. Indes verfügt diese Art erst nach Einbruch der Dunkelheit über ihre erstaunlichen Fähigkeiten.
3: Zum Beispiel was?
2: Sie können fliegen, wie die Fledermäuse.
4: Und Sie sind sich wirklich sicher, dass all diese Berichte nicht bloß Ausgeburten der Fantasie sind?
2: Ganz sicher. Denn Tatsache ist, dass es seit dem Mittelalter bis heute kein Land in Europa gab, das nicht von Vampiren heimgesucht wurde.
4: So.
2: Wenn es sich nur um eine vereinzelt auftretende Epidemie handeln würde, wäre ich der Erste, der dies alles in Zweifel ziehen würde. Aber so...
4: Ich weiß nicht.
2: Die Vorfälle lassen sich wohl kaum als durch vom Mondschein hervorgerufene Illusionen erklären.
4: Na ja...
2: Hunderte von unabhängigen Zeugen können sich nicht irren, Emmett. Mir wäre keine natürliche Erklärung all dieser Ereignisse bekannt, die auch nur annähernd befriedigend wäre.
4: Vampire. Nein. Die Vorstellung, dass es so etwas geben könnte, behagt mir nicht.
2: Ja, was das betrifft, da bin ich mit Ihnen einer Meinung. Übrigens war Maxley vor gut 300 Jahren auch das Zentrum einer Vampirepidemie.
4: Tatsächlich?
2: Ja. Leider.
4: Das wusste ich nicht. Aber 300 Jahre... Das ist lange her.
2: Und das Vampirübel ist noch immer nicht ausgerottet. Noch vor einem oder zwei Jahren gab es Fälle in Indien.
4: Oh. Ah, das wird sicher Mrs. Emworth sein. Pünktlich auf die Minute. Tja, wie wir es von ihr gewohnt sind. Herein!
5: Guten Abend, meine Herren.
4: Guten Abend, Mrs. Emworth.
2: Guten Abend.
5: Ich hoffe, ich habe Sie nicht unterbrochen.
4: Ach, keineswegs. Bitte treten Sie näher. Ich bin ehrlich gesagt froh, dass Sie gerade jetzt erscheinen. Denn der Professor hat soeben alles daran gesetzt, mich in Angst und Schrecken zu versetzen.
5: Da komme ich ja genau zur rechten Zeit. Ich liebe es, mich zu gruseln. Bitte fahren Sie fort mit Ihren Geistergeschichten, Professor Urquhart.
2: Oh, genau genommen... sind es keine Geistergeschichten, sondern düstere Realität.
5: Aha.
2: Ich versuchte gerade, meinem Freund hier schonend beizubringen, dass der Vampirismus in der Welt keineswegs ausgerottet ist.
5: Vampirismus?
2: Ganz recht. Vor einem oder zwei Jahren gab es eine Epidemie in Indien.
5: So.
4: Haben Sie in Ihrer Zeit dort womöglich etwas davon mitbekommen?
5: Nein, das habe ich nicht. Und ich habe lange Jahre in Indien gelebt.
2: Ja, eben.
5: Aber von so etwas habe ich niemals etwas gehört. Wer weiß, womöglich ist das auch nur wieder etwas, das sich die Geschichtenerzähler in den Basaren ausgedacht haben.
4: Ja.
5: Für so etwas sind Sie immerhin in der ganzen Welt berühmt.
2: Nun ja, aber...
5: Aber was?
2: Ach, nichts. Womöglich haben Sie recht.
5: Ganz bestimmt sogar.
2: Tja.
4: Wollen wir uns denn jetzt dem Kartenspiel zuwenden?
5: Gern.
2: Ich werde, wie immer, Ihr stiller Beobachter sein. In der Hoffnung, irgendwann einmal die Regeln dieses hochkomplizierten Spiels vollständig zu durchschauen.
5: Sie durchschauen gerne Dinge, Professor. Ist es nicht so?
2: Durchaus. Denn ich weiß immer gerne, mit wem ich es zu tun habe.
5: Mhm.
4: Wer gibt?
5: Aber Mr. Foster, immer der fragt, das wissen Sie doch.
4: Ja, na schön. Also... In dieser Nacht war das Glück Mrs. Emworth beim Picketspielen nicht gerade hold. Sie verlor eine Partie nach der anderen.
0: Es herrschte eine seltsame Spannung in dem Raum. Fast schien es, als schwebe etwas Unausgesprochenes in der Luft.
4: Es ist mir fast peinlich, dass ich jede Partie gewinne.
1: Das muss es nicht. Ich darf mich dann verabschieden?
4: Aber Sie...
1: Ich bin wirklich sehr müde.
4: Tja, dann...
2: Gute Nacht, Mrs. Amworth.
1: Professor?
4: Ich geleite Sie zur Tür.
1: Nicht nötig, ich finde alleine raus. Gute Nacht, Mr. Forster.
4: Gute Nacht! Merkwürdig. Sehr merkwürdig, Ihr Verhalten heute Abend.
2: Und überaus merkwürdig, dass sie nichts von der Vampirepidemie gewusst haben will.
4: Ja, ja.
2: Dabei breitete sich diese doch rund um Peshawar aus.
4: Ach, dem Ort also, in dem sie angeblich mit ihrem Mann einige Jahre gelebt hat?
2: Und nicht nur das. Meinen Recherchen zufolge war er eines der Opfer dieser Epidemie.
4: Nein!
2: Doch, doch!
4: Und warum schnitten Sie dieses Thema an, wenn Sie das doch alles schon wussten? Das war sehr taktlos von Ihnen, Professor.
2: Ach was, ich wusste genau, was ich tat. Es war an der Zeit zu sehen, wie Mrs. Amworth darauf reagieren würde.
4: Naja, das wissen wir ja jetzt.
2: Ja. Das wissen wir jetzt.
0: Der Sommer 1932 war ungewöhnlich heiß und trocken. Wir Einwohner von Maxley ächzten unter der Hitze und sahen uns zudem auch noch mit einer Stechmückenplage konfrontiert. Die Biester schritten des Nachts mit einer bisher so nicht gekannten Aggressivität zu Werke. Bevorzugt stachen die Insekten in der Hals- und Nackenregion zu. Nicht selten schwollen die Stiche dann zu kropfartigen Geschwüren an. An einem Abend Mitte August berichtete uns der junge Dr. Ross, der kurz bei mir vorbeischaute, von einem besonders schweren Fall.
3: Die Sache ist überaus rätselhaft. Wenn ich nicht die Hitzewelle und diese blutdurstigen Insekten als Erklärung heranziehen könnte, wüsste ich nicht, wie ich den schlechten Zustand des Jungen erklären sollte. Unbefriedigend bleibt das Ganze leider dennoch.
2: Um wen handelt es sich denn, Doktor?
3: Um Jeremy, den Sohn des Gärtners von Mrs. Amworth.
2: Sieh an.
3: Er wird 16 oder 17 Jahre alt sein. Bisher hat keiner meiner Patienten auf diese Stiche am Hals derart heftig reagiert wie er. Der arme Kerl ist einerseits sehr geschwächt, hat aber einen gewaltigen Appetit. Das viele gute Essen hilft ihm aber nicht wieder auf die Beine. Im Gegenteil, von Tag zu Tag ist er blasser und wirkt noch schwächer. Ich konnte auch eine besorgniserregende Blutarmut diagnostizieren.
2: Blutarmut?
4: Das hört sich alles nicht gut an.
3: Tja, wahrlich nicht.
2: Diese Einstiche an seinem Hals oder an seinem Nacken, sind es viele?
3: Nein, überraschenderweise sind es nur zwei.
4: Ach.
2: Das dachte ich mir.
4: So?
3: Zudem machen sie auch keineswegs einen entzündeten Eindruck, wie ich das von anderen Patienten in diesem Sommer kenne. Die Hautpartie drumherum ist auch nicht geschwollen.
4: Aha.
3: Des Morgens wirken diese Einstiche immer, wie soll ich sagen,
2: frisch?
3: Ja. Ah. So, als ob diese Biester nächtens immer wieder die gleiche Stelle attackieren würden.
2: Genau so ist es meiner Meinung nach auch.
4: Aha.
3: Ich tue, was ich kann. Das können Sie mir glauben, meine Herren, aber ich bin mir nicht sicher, ob ich den Jungen durchkriege.
4: Ach.
3: Er verschlingt wirklich Unmengen, wird aber von Tag zu Tag immer magerer. Wenn das so weitergeht, dürfte er Ende der Woche nur noch Haut und Knochen sein.
2: Ob Sie mir gestatten würden, Sie bei Ihrem nächsten Besuch bei dem Abendkranken zu begleiten? Möglicherweise fällt mir etwas auf, was Licht in die Sache zu bringen vermag.
3: Also, da sage ich natürlich nicht nein, Professor. Allerdings bin ich jetzt gerade auf dem Weg dorthin. Ich weiß nicht, ob...
2: Mr. Forster wird Verständnis dafür haben, dass ich für eine solche Gelegenheit sein gastliches Haus nun leider außerplanmäßig verlassen muss. Ist es nicht so, lieber Freund?
4: Aber ja, natürlich ist es das.
2: Ich danke Ihnen. Und werde Ihnen morgen früh selbstverständlich Bericht erstatten.
4: Ja, darum möchte ich auch gebeten haben.
2: Gehen wir also, Doktor?
3: Gern.
4: Da es noch nicht allzu spät war, beschloss ich, mich anderweitig für den Rest des Abends zu verabreden.
6: Amworth?
4: Ah, hier ist Emmett. Emmett Foster, Mrs. Amworth.
6: Oh, Mr. Foster, wie nett.
4: Guten Abend.
6: Guten Abend. Was kann ich für Sie tun, mein Lieber?
4: Ich habe mich gefragt, ob Sie vielleicht noch Lust verspüren würden, einige Partien Picket mit mir zu spielen. Ich weiß, es ist ziemlich kurzfristig, aber...
6: Ich doch. Kommen Sie nur rüber zu mir.
4: Ja.
6: Ich bin zu allen Schandtaten bereit.
4: Sehr schön. Bis gleich.
6: Bis gleich, mein Lieber.
4: Mrs. Amworth schenkte einen hervorragenden Wein aus, stellte das Grammophon an und wir begannen in bester Stimmung unser Spiel. Als es schon auf Mitternacht zuging, wurde sie mit einem Mal jedoch sehr ernst.
1: Haben Sie eigentlich gehört, wie schlecht es dem armen Jeremy geht? Dem Sohn meines Gärtners?
4: Ja, habe ich. Dr. Ross erwähnte es.
1: Der arme Kerl tut mir so unglaublich leid. Es ist furchtbar für mich, ihn so daliegen zu sehen. Ich habe ihn, seit es ihm so schlecht geht, täglich besucht und ihm immer gutes Essen gebracht. Aber er wurde trotzdem immer schwächer.
4: Tja.
1: Heute Nachmittag hatte ich das schreckliche Gefühl, als ob dies mein letzter Besuch an seinem Krankenlager gewesen wäre.
4: Wir dürfen die Hoffnung nicht aufgeben.
1: Sicher haben Sie recht. Ich halte große Stücke auf unseren jungen Dr. Ross.
4: Ja.
1: Daher finde ich es besonders besorgniserregend, dass er, was Jeremy betrifft, so ratlos scheint.
4: Ach. Ich vermied es absichtlich, Mrs. Amworth zu erzählen, dass der Professor an diesem Abend mit Dr. Ross an das Krankenlager geeilt war. Es war wie immer ein Vergnügen, mit Ihnen zu spielen und Ihr Gast gewesen sein zu dürfen.
1: Sie wollen doch nicht einfach schon gehen?
4: Ich fürchte, ich muss.
1: Wie bedauerlich.
4: Naja, es ist schon spät.
1: Ob ich Sie kurz begleiten dürfte?
4: Warum nicht? Sehr gerne sogar.
1: Die kühle Nachtluft wird mir gut tun. Es war ja wieder einmal entsetzlich heiß heute.
4: Oh ja, das ist wahr.
1: Vielleicht könnten Sie mir dann gleich noch die Zeitschrift mit diesem Artikel über Gartenarbeit rausreichen, den Sie vorhin erwähnt haben. Ich denke doch, dass Sie mir das Magazin ein paar Tage ausleihen werden.
4: Aber ja, selbstverständlich.
0: Um diese Uhrzeit war es immer sehr ruhig in Maxley. Wir trafen niemandem auf unserem kurzen Spaziergang zu meinem Haus.
1: Ich finde, es gibt doch nichts Schöneres, als sich nach einem heißen Tag an der kühlen Nachtluft zu laben.
4: Da stimme ich Ihnen zu.
1: Nachtluft und Gartenarbeit, das sind meine beiden Lebenselixiere. Ich liebe den direkten Kontakt mit feuchter Erde.
4: Ja.
1: Es gibt für mich nichts Schöneres auf der Welt. Was Luft und Erde betrifft, bin ich unersättlich. Insofern schreckt mich auch die Vorstellung nicht, zu sterben und begraben zu werden.
4: Ich fürchte, da haben Sie uns allen etwas voraus.
1: Dann werde ich ganz von Erde umgeben sein. Ich habe verfügt, dass ich in einem einfachen Holzsarg bestattet werden möchte.
4: Ach.
1: Nicht etwa in einem verplombten Bleisarg. Ich möchte nicht zu sehr getrennt sein vom mich umgebenden Erdreich.
4: Ihrer Vorliebe für Luft werden Sie da unten aber wohl trotzdem ein für alle Mal abschwören müssen.
1: Man kann eben nicht alles haben.
0: Ich händigte ihr, als wir mein Grundstück erreichten, wie gewünscht die Zeitschrift aus.
4: So, hier bitte, da ist sie.
1: Danke sehr. Sie werden sie ohne einen einzigen Knick in ein paar Tagen zurückbekommen.
4: Lassen Sie sich ruhig Zeit, das eilt nicht.
1: Nein, nein, ich weiß alles gerne erledigt. Gute Nacht, mein Lieber.
4: Gute Nacht, Mrs. Amworth.
1: Ach, noch etwas.
4: Ja?
1: Wenn Sie sich selbst etwas Gutes tun wollen, dann schlafen Sie in Nächten wie diesen mit offenem Fenster.
4: Mhm.
1: Etwas Besseres können Sie Ihren Atem wegen gar nicht tun.
4: Oh, ich schlafe immer bei offenem Fenster. Bei nahezu jedem Wetter.
1: Dann bin ich beruhigt. Das ist sehr klug von Ihnen. Ich wünsche Ihnen schöne Träume.
4: Danke, Ihnen auch.
1: Werde ich haben. Werde ich haben.
0: Ich verschloss die Haustür und ging dann schnurstracks nach oben in mein Schlafzimmer im zweiten Stock. Binnen Minuten, nachdem ich mich zur Ruhe gelegt hatte, war ich bereits eingeschlafen und wähnte mich in dem grausigsten Albtraum gefangen, den ich jemals geträumt habe. Schuld daran war ohne Zweifel meine Unterhaltung mit Mrs. Emworth gewesen.
1: Ach, noch etwas.
4: Ja?
1: Wenn Sie sich selbst etwas Gutes tun wollen, dann schlafen Sie in Nächten wie diesen mit offenem Fenster. Mhm. Etwas Besseres können Sie Ihren Atem wegen gar nicht tun.
4: Oh, ich schlafe immer bei offenem Fenster. Bei nahezu jedem Wetter.
1: Dann bin ich beruhigt. Das ist sehr klug von Ihnen.
4: Die Fenster. Jemand muss die Fenster geschlossen haben. Während ich schlief.
0: Es war kaum noch Sauerstoff in meinem Schlafzimmer. Beide Fenster waren geschlossen. Mit letzter Kraft schwang ich mich aus dem Bett und schleppte mich unter größten Mühen zu den Fenstern. Als ich die schweren Vorhänge beiseite schob, sah ich etwas, womit ich nicht gerechnet hatte.
4: Mrs. Emworth!
0: Draußen vor dem Fenster schwebte die Gestalt meiner Nachbarin. Sie war in ein wallendes weißes Gewand gehüllt und schien, so verrückt es sich auch anhört, in der Luft zu stehen. Mit einem überlegenen Lächeln und einem eiskalten Blick fixierte sie mich mit ihren Augen.
4: Ich bekomme keine Luft mehr.
7: Mach mir auf. Lass mich ein. Öffne das Fenster.
0: Was sollte ich tun? Die vor dem Fenster schwebende Gestalt wirkte einerseits vertraut. Ja, ich muss es zugeben, sogar in gewisser Weise verlockend. Andererseits aber auch sehr furchteinflößend. Ich wusste, wenn ich die Fenster öffnen würde, würde nicht nur der dringend benötigte Sauerstoff, sondern auch Mrs. Emworth hereinkommen.
7: Worauf wartest du? Lass mich ein. Ja, so ist es gut. Öffne das Fenster.
0: Schlagartig war ich wach und fand mich schweißnass in meinem Bett liegend.
4: Die Fenster, sie sind offen. Alles ist genauso, wie ich es in Erinnerung hatte. Es war nur ein Traum. Ein Traum. Gott sei Lob und Preis. Trotzdem, sicher ist sicher.

0: Es war schon beinahe Morgen. Ich hatte das Gefühl, bisher kaum geschlafen zu haben. Viel Zeit blieb mir somit nicht, bis der neue Tag anbrach. Als ich später zum Frühstück ins Erdgeschoss ging, fühlte ich mich immer noch weidlich derangiert.
1: Was für eine Nacht.
0: Foster?
2: Ich muss Sie dringend sprechen.
0: Francis? Sind Sie das?
2: Na, wer denn wohl sonst? Haben Sie Zeit, mich zu empfangen, oder nicht? Es ist wichtig.
0: Dann kommen Sie rüber. Ich bin hier. Sie finden mich zu fast allen Schandtaten bereit.
2: Ach, das ist doch ein Wort.
0: Es dauerte nicht lange, bis Professor Urquhart an meiner Haustür läutete. Er sah sehr grimmig aus. Noch mehr als sonst. Und schien derart gedankenverloren, dass er, nachdem er Platz genommen hatte, versuchte, sich eine nicht gestopfte Pfeife anzuzünden.
3: Ach, was soll's. Auch er soll ja sowieso nicht allzu gesund sein.
0: Ja, so sagen manche. Jetzt spannen Sie mich aber bitte nicht noch länger auf die Folter. Was ist es denn? Sie wirken so aufgebracht.
3: Ja, das bin ich auch. Ich brauche Ihre geschätzte Hilfe.
0: So.
3: Zunächst werde ich Ihnen aber mal Bericht erstatten, was gestern Nacht passiert ist.
0: Bitte. Ich bin sehr gespannt, das zu erfahren. Ach, wie geht es dem armen Jeremy?
3: Wir fanden ihn lebend vor, aber auch nicht sehr viel mehr.
0: Oh, geht es zu Ende mit ihm?
3: Das kommt ganz drauf an, ob jetzt die rechten Maßnahmen ergriffen werden oder nicht.
0: Dafür müsste Dr. Ross doch wohl erst einmal wissen, welche Ursache Jeremys Blutarmut hat.
3: Die Ursache ist klar, sonnenklar sogar. Ah. Ich hatte gestern die Möglichkeit, den Jungen persönlich auf das Genaueste zu untersuchen.
0: Ja?
3: Es kann gar kein Zweifel bestehen. Er ist das Opfer eines Vampirs.
0: Was? Aber
3: Ihre gesunde Skepsis ist hier völlig unangebracht. Sie können mir ruhig glauben. Alles deutet darauf hin, dass wir am Beginn einer neuen Epidemie dieses Übels hier in Maxley stehen.
0: Sie wissen, wie sehr ich Sie schätze, Professor. Aber es fällt mir nicht ganz leicht, das zu glauben.
3: Nur mal sehen, ob ich Sie nicht zu überzeugen verstehe. Also, zurück zu gestern Nacht.
0: Ja, was ist noch passiert?
3: Es war Gefahr im Verzug. Ich bestand daher darauf, dass der Kranke vom Häuschen seines Vaters, das auf dem Grundstück von dessen Dienstherren steht, in mein Haus verlegt wurde.
0: Aha.
3: Als der Doktor und ich den Patienten nach Mitternacht auf einer Tragbahre zu mir rübertrugen, trafen wir, ganz zufällig natürlich, zumindest wollte sie es so aussehen lassen, auf Mrs. Amworth.
0: Das ist in der Tat kein Zufall, denn sie hat mich nach Hause begleitet. Wir haben gestern Abend noch Karten gespielt.
3: Wie auch immer, sie war jedenfalls zutiefst schockiert darüber, dass Jeremy verlegt wurde.
0: So.
3: Was glauben Sie wohl, warum?
0: Ich habe nicht die geringste Ahnung.
3: Dann will ich Sie noch ein wenig mehr auf die Folter spannen. Ich löschte später, mit Bedacht, alle Lichtquellen in dem Zimmer, in dem der Junge bei mir zu Hause untergebracht war, und hielt im dunklen Zimmer bei ihm Wache. Eines der Fenster war einen Spalt breit geöffnet. Ich hatte schlicht und ergreifend vergessen, es zu schließen. Mit einem Mal bemerkte ich, dass sich von außen jemand daran zu schaffen machte.
0: Ja, und? Was soll denn daran so verwunderlich sein?
3: Dass sich das Fenster in etwa 6 Metern Höhe ohne Balkon oder Brüstung befand. Das ist daran verwunderlich.
0: So was?
3: Es war mir natürlich sonnenklar, wer da infamer Weise versuchte, sich Einlass zu verschaffen. Na warte, das sollte hier nicht gelingen. Ich sprang auf, war mit wenigen Schritten am Fenster, sah Mrs. Amworth erschrockenes Gesicht draußen davor schweben und ließ das Fenster mit Macht runtersausen. Dabei habe ich mindestens einen ihrer Finger verletzt. Verschwinde! Lass dich hier nie wieder blicken! Ich verriegelte das Fenster und atmete erleichtert auf, denn die Erscheinung war erst einmal verschwunden.
0: Aber das ist doch unmöglich! Wie sollte Mrs. Amworth imstande sein, an ein 6 Meter hochgelegenes Fenster zu schweben?
3: Ich weiß, was ich gesehen habe. Die ganze restliche Nacht hat sie dann versucht, irgendwo einen Zugang zum Haus zu finden, durch den sie unbemerkt hineinschlüpfen konnte.
0: Ach.
3: Zählen Sie doch selber 1 und 1 zusammen, Emmett.
0: Ich würde das, glaube ich, lieber aus Ihrem Mund hören.
3: Aber nur zu gerne. Wir wissen, dass es eine Epidemie in Peshawar mit einer mysteriösen Krankheit gab, deren Symptome genau die waren, die sich jetzt bei Jeremy zeigen.
0: Ja.
3: Mrs. Amberths Gatte ist an dieser Krankheit gestorben.
0: Ja, und weiter?
3: Mrs. Amberth hat heftig dagegen protestiert, dass ich den Jungen mit zu mir nahm. Aus gutem Grund. Denn der Umstand erschwerte dem vampirischen Dämon, der sich in ihren Körper eingenistet hat, sich seinem Opfer in gewohnter Weise Nacht für Nacht völlig ohne Hindernisse zu nähern und ihm sein Blut auszusaugen.
0: Also, ich weiß nicht.
3: Dafür weiß ich es umso mehr, mein lieber Emmett. Vergessen Sie nicht, es gab im finsteren Mittelalter bereits einmal eine Vampirepidemie hier in Maxley. Den alten Aufzeichnungen zufolge wurde der Vampir, der für das Sterben hier verantwortlich war, als Elizabeth Cheston identifiziert.
0: Cheston?
3: Ganz recht. Ich nehme erfreut zur Kenntnis, dass Sie sich erinnern.
0: Mrs. Amworth sagte, dass ihr Mädchenname Cheston sei.
3: Das ist gewiss kein Zufall.
0: Sie glauben, dass sie mit dieser Vampirin von damals verwandt ist?
3: Entweder das oder... Sie ist es selbst.
0: Dann müsste sie mehrere hundert Jahre alt sein.
3: Wenn alles so ist, wie ich sage, würde mich das nicht wundern. Ja.
0: Was für eine Geschichte.
3: Allerdings. Dem Jungen geht es übrigens heute Morgen schon deutlich besser.
0: Das freut mich zu hören.
3: Vermutlich wäre er nicht mehr am Leben, wenn ich ihn nicht zu mir genommen und dafür gesorgt hätte, dass diese Teufelin sich ihm in der vergangenen Nacht nicht nähern konnte. Das war keine leichte Aufgabe, denn sie hat es bis zum Morgengrauen immer wieder versucht.
0: Ach.
3: Worüber denken Sie nach?
0: Ich würde das alles bestimmt für blanken Unsinn halten,
3: Wenn... Was?
0: Wenn ich nicht selbst einen merkwürdigen Traum in der vergangenen Nacht gehabt hätte, der durchaus mit dieser Sache in einem Zusammenhang stehen könnte.
3: Erzählen Sie bitte, lieber Freund.
0: Das tat ich bereitwillig und durchlebte dabei ein weiteres Mal die Schrecken der Nacht.
3: Ein Segen, dass Sie erwachten. Der Traum wurde Ihnen von Ihrem Unterbewusstsein in bester Absicht geschickt. Gut, dass Sie darauf gehört haben. Dadurch haben Sie große Gefahr für sich abgewendet. Jetzt gilt es, die Gefahr auch für andere hier in der Ortschaft zu bannen.
0: Wie soll das gelingen?
3: Wir müssen mit größter Vorsicht zu Werke gehen.
0: Ja.
3: Zunächst einmal möchte ich Sie bitten, mir zu helfen, den Jungen rund um die Uhr zu bewachen.
0: Oh ja.
3: Sie darf sich ihrem Opfer unter keinen Umständen noch einmal nähern. Nicht auf 5 Schritte.
0: Ich werde Sie gerne bei den Wachen unterstützen, Professor.
3: Gegebenenfalls muss ich Sie darüber hinaus noch bitten, mir zu helfen, dieses Ding zur Strecke zu bringen.
0: Um Gottes Willen! Ja, und wie soll das geschehen?
3: Indem wir es bloßstellen und dann vernichten. Fest steht, es ist nicht menschlicher Natur. Es ist ein fleischgewordener Dämon.
0: Aber wie sollen wir...
3: Was die genauen Schritte sein werden, die zu seiner Vernichtung führen, so bin ich mir darüber selber noch nicht so ganz im Klaren. Darüber müssen wir situationsabhängig entscheiden.
0: Einverstanden.
3: Dann bitte ich Sie, augenblicklich alles, was nötig ist, zusammenzupacken und mit mir zu kommen.
0: Ja.
3: Vielleicht wären Sie so freundlich, die nächsten 12 Stunden über den Kranken zu wachen.
0: Selbstverständlich bin ich das.
3: Sehr gut. Ich danke Ihnen, Emmett. Dass ich auf Sie zählen können würde, hatte ich gehofft.
4: Ja, ich habe einiges an Schlaf nachzuholen.
0: Ja, das kann ich mir vorstellen. Während meiner Wache am Krankenlager ereignete sich nichts Ungewöhnliches. Als Professor Erkamp mich ablöste und die Nachtwache antrat, verließ ich sein Haus, aß zu Hause noch eine Kleinigkeit, verschloss und verriegelte dann sämtliche Fenster und Türen sorgfältig und begab mich zur Ruhe. In dieser Nacht träumte ich nicht. Und auch sonst ereignete sich nicht das Geringste. In der Hoffnung, von meinem Freund bezüglich seiner Nachtwache Ähnliches zu hören, ging ich am Vormittag zu seinem Haus und zog an dem verrosteten Klingelzug. Verdammter Verkehr! Gegen diese Raser sollte man wirklich dringend etwas unternehmen.
3: Ah, Emmett. Pünktlich auf die Minute.
0: Ja, das ist so meine Art. Guten Morgen, Professor.
3: Morgen, morgen.
0: Darf ich Ihrer guten Laune entnehmen, dass der Junge wohl auf ist?
3: Das dürfen Sie. Den Doktor haben Sie gerade verpasst. Er war bei seiner Visite äußerst zufrieden mit Jeremys Zustand.
0: Er ist also über den Berg?
3: Ja, ja, ja. Das ist er.
0: Gott sei es gedankt.
3: Amen. So kommen Sie doch herein, lieber Freund.
0: Ja.
5: Einen Augenblick. Guten Morgen, meine Herren. Was sehen Sie mich denn so an? Ist irgendwas?
3: Mrs. Emworth, Sie...
5: Ich wollte Ihnen beiden nur rasch einen guten Morgen wünschen und mich nach dem Zustand des Patienten erkundigen.
3: Es geht ihm gut. Danke der Nachfrage.
5: Wie sehr mich das freut.
0: Was ist denn mit Ihrem Finger? Warum ist er bandagiert?
5: Tja, ich...
3: Haben Sie ihn sich geklemmt?
5: Ja, gestern Abend. In einer Schublade.
3: In einer Schublade. So, so.
5: Ich habe Jeremy hier im Korb einige Köstlichkeiten aus meiner Küche mitgebracht. Die werden ihm gut tun und sicher das Ihrige dazu beitragen, dass er schnell wieder auf die Beine kommt, der liebe Junge.
3: Ich werde ihm den Korb überreichen und Ihre Grüße ausrichten. Geben Sie her.
5: Nein, nein. Er und ich, wir sind wirklich sehr gute Freunde. Ich möchte ihm den Korb daher selber überreichen und habe auch Zeit, eine Stunde bei ihm zu sitzen und ihn zu unterhalten. Seine Genesung stimmt mich wirklich sehr glücklich. Darf ich also...
3: Auf keinen Fall.
5: Was?
3: Aber ich verbiete es. Oh. Sie werden nicht an seinem Lager sitzen, geschweige denn ihn überhaupt zu sehen bekommen. Nie wieder.
5: Was ist nur in Sie gefahren?
3: Die Gründe, warum ich Ihnen den Zutritt zu meinem Haus verwehre, dürften Ihnen ebenso bekannt sein wie mir und Mr. Foster.
5: So ist das also.
3: Ja, so ist das.
0: An uns kommen Sie nicht vorbei.
3: Nein.
5: Das werden wir erst noch sehen.
3: Das werden wir. Und jetzt verschwinde von hier, Dämon. In diesem Haus des Herrn ist deines Bleibens nicht länger. Im Namen des Vaters und des Sohnes und des Heiligen Geistes.
0: Kaum hatte der Professor mit ausgestrecktem Arm das Kreuz in die Luft geschlagen, schon taumelte Mrs. Emworth mit einem zu namenlosen, schreckenverzerrten Gesichtsausdruck rückwärts auf die Straße.
6: Oh, Vorsicht! Das Auto! Das Auto!
0: Um Gottes Willen.
3: Kommen Sie. Wir müssen sehen, ob wir noch etwas für Sie tun können.
0: Ja, aber ich fürchte, einen solchen Zusammenstoß kann niemand überlebt haben.
7: Meine Befürchtung bewahrheitete sich. Es schien keinerlei Leben mehr in Mrs. Emworths schrecklich zugerichtetem Körper zu sein. 3 Tage später fand ihre Beerdigung statt. Dabei wurden sämtliche Wünsche, die sie bezüglich ihrer Beisetzung mir gegenüber einmal geäußert hatte, in die Tat umgesetzt. Jeremy ging es von Tag zu Tag besser. Es kehrte langsam wieder Ruhe und Frieden in Maxley ein. Wenngleich der Schock über den tödlichen Verkehrsunfall bei den meisten Anwohnern tief saß. Ich bin ehrlich gesagt froh, dass es vorbei ist.
8: mit dieser Vampirepidemie.
3: Ist sie denn wirklich vorbei, lieber Freund?
7: Ja, natürlich ist sie das. Mrs. Amworth ist doch tot und sie war immerhin...
3: Ja, das stimmt. Ich fürchte nur, es wird trotzdem ratsam sein, weiterhin sehr wachsam zu bleiben.
8: Sie meinen...
3: Das ging mir alles zu glatt und zu schnell. Ich habe kein wirklich gutes Gefühl bei der Sache.
7: Dann werden wir wohl auch weiterhin die Augen offen halten müssen.
3: Ja, leider ist dem so.
7: Der September und der Oktober verstrichen ereignislos.
0: Als ich jedoch in einer hellen Mondnacht im November auf dem Nachhauseweg von einer Feier war, hatte ich ein merkwürdiges Erlebnis. Just in dem Moment, da ich Mrs. Amworths Anwesen passierte, vor dem immer noch das Schild stand, dass es zu kaufen sei, schreckte mich in der nächtlichen Stille das Quietschen des Gartentors auf.
8: Aber das gibt es doch nicht. Sie ist es.
0: In weiße, wallende Gewänder gekleidet, trat Mrs. Amworth durch die Pforte, sah sich nach allen Seiten um und verschwand huschend über die Straße. Da ich im Schatten eines hohen Baumes stand, hatte sie mich Gottlob übersehen.
8: Wie kann das sein? Ich muss sie verfolgen.
0: Es gelang mir nicht, mich an ihre Fersen zu heften. Fast konnte man meinen, dass sie zu schweben schien. So schnell ich mich auch bemühen,

0: Sind ihr begegnet?
1: Ja. Ja, genau, aber...
0: Sie können mir unterwegs alles erzählen. Ja. Kommen Sie, führen Sie mich zu der Stelle, wo Sie die Erscheinung verloren haben.
1: Gut. Aber was soll das bringen?
0: Das weiß ich ehrlich gesagt auch nicht.
1: Tja.
0: Irgendetwas müssen wir aber doch tun.
1: Ja, gewiss. Es war etwa auf der Höhe des Hauses von Major Pearsall, als ich Ihre Spur verlor.
0: Dann haben wir ja so ein gutes Stück zu laufen. Das gibt Ihnen die Möglichkeit, mich an jedem noch so unbedeutenden Detail Ihrer unheimlichen Begegnung mit der Vampirin teilhaben zu lassen. Kommen Sie!
1: Ja! Eine Viertelstunde später kam das Haus des Majors in Sichtweite.
0: Was ist denn das?
1: Was meinen Sie?
0: Da sehen Sie doch hin. Waren die Fenster im ganzen Haus bereits erleuchtet, als Sie hier die Spur der Vampirin verloren?
1: Nein, ich denke nicht.
0: Da ist etwas passiert. Beeilen Sie sich doch.
1: Ja, ich komme ja schon.
0: Es kommt jemand aus dem Haus.
1: Ist das der Major?
0: Ich denke, ja. Major?
2: Professor, Mr. Forster, was machen Sie denn hier?
1: Ja, wir...
0: Unwichtig. Ist etwas passiert?
2: Ich fürchte, ja. Ich bin auf dem Weg zu Dr. Ross. Meine Frau ist ganz plötzlich krank geworden.
1: Du meine Güte!
0: Bitte erzählen Sie genau, was vorgefallen ist.
2: Ja, sie hat sich heute Nacht bereits eine Stunde vor mir zurückgezogen. Als ich vorhin nach oben ging und das Schlafzimmer betrat, fand ich sie kreidebleich und seltsam ermattet vor. Sie ist nicht mehr ansprechbar. Ach, weiß Gott, was das ausgelöst hat. Bitte entschuldigen Sie mich jetzt, ich muss...
0: Einen Moment noch, Major.
2: Ja?
0: Sind Ihnen vielleicht am Hals oder am Nacken Ihrer Frau irgendwelche Einstiche oder Bissspuren aufgefallen?
2: Ja, woher wissen Sie das?
0: Das werde ich Ihnen später erzählen. Also?
2: Ja. Sie hat zwei Einstiche am Hals.
0: Ach,
2: es lief noch Blut heraus. Diese verdammten Stechmücken müssen über sie hergefallen sein. Ob das ihren paralysierten Zustand ausgelöst hat?
0: Das wird sich weisen. Sie sollten in jedem Fall im ganzen Haus die Fenster geschlossen halten.
2: Das habe ich bereits angeordnet.
1: Sehr gut.
0: Ist jetzt jemand bei Ihrer Frau?
2: Ja, Ihre Kammerzofe und die Köchin.
0: Das sollte genügen. Also, wir wollen Sie nun nicht länger aufhalten.
2: Ja, dann also, gute Nacht, Gentlemen.
0: Gute Nacht.
3: Hoffentlich geht es Ihrer Frau bald wieder besser.
2: Das hoffe ich auch.
0: Das wird wohl zuvorderst von unserem Erfolg in dieser Nacht abhängen.
1: Was haben Sie vor?
0: Das Übel an der Wurzel zu packen und auszureißen.
1: Oh.
0: Vielleicht haben wir schon zu lange damit gewartet. Wechseln Sie Ihre Kleider. Ich werde dasselbe tun und komme Sie dann so schnell wie möglich abholen.
1: Ja, warum soll ich denn meine Kleider wechseln?
0: Weil ich nicht annehme, dass Sie in diesem Aufzug ein Grab auf dem Friedhof ausheben wollen. Oder irre ich mich?
1: Nein, natürlich nicht.
0: Beeilen Sie sich.
1: Worauf Sie sich verlassen können.
0: Bis später.
1: Als der Professor mich abholte, hatte er eine Spitzhacke, zwei Schaufeln und ein aufgewickeltes Seil bei sich.
0: Und auch an einen Schraubenzieher, habe ich gedacht.
1: Sie wollen also Ihr Grab öffnen?
0: Es bleibt keine Wahl.
1: Ah.
0: Kommen Sie.
1: Ja, ich schließe nur noch ab. So.
0: Gut, dass der Mond uns leuchten wird.
1: Ja.
0: In Nächten wie diesen erübrigt es sich erfreulicherweise, eine Laterne mit sich zu führen.
1: Stimmt. Ich bin soweit. Es kann losgehen.
0: Gut. Was ich Ihnen nun sagen werde, lieber Freund, wird Ihnen womöglich zu fantastisch vorkommen, um es zu glauben. Ich bin allerdings zuversichtlich, dass das, was wir heute Nacht noch sehen werden, ein jedes meiner Worte bestätigen wird.
1: Dann lassen Sie mal hören, Professor.
0: Dank einer äußerst glücklichen Fügung haben Sie ja diese Erscheinung gesehen.
1: Oh ja.
0: Es handelt sich dabei um...
1: Ja?
0: Um, naja, wie soll ich es nennen? So eine Art Astralleib.
1: Aha.
0: Mrs. Amworth schickt sich an, ihr teuflisches Treiben wieder aufzunehmen. Allerdings benötigt sie dafür noch einiges an Kraft und Nahrung. Sie giert nach Blut, menschlichem Blut. Gebe Gott, dass die Frau das

0: Majors ihr erstes Opfer war. Es besteht zu befürchten, dass der dämonische Vampirgeist, der zu ihren Lebzeiten Mrs. Amworths Handlung kontrolliert hat, seit Wochen alles daran setzt, sie wieder vom Tod zum Leben zu bringen. Eine solche Wendung habe ich durchaus erwartet. Eher gesagt, ich habe befürchtet, dass es so kommen würde. Wenn alles so ist, wie ich denke, dann werden wir den Körper der Toten unverwest in ihrem Sarg liegen finden.
1: Aber sie ist seit über 2 Monaten unter der Erde.
0: Selbst wenn sie 2 Jahre begraben wäre, würde das nichts ändern. Denn der Vampir-Dämon hat von ihr Besitz ergriffen. Sie mag ausgesehen haben wie ein Mensch, aber an ihr ist nichts Menschliches mehr. Sie ist eine Untote, ein Geschöpf der Nacht, eine Jägerin der Dunkelheit. Es ist von entscheidender Wichtigkeit, dass Sie das nicht vergessen. Ich weiß, Sie hatten, Sympathien für Mrs. Amworth.
1: Naja.
0: Aber sie war nur eine Illusion, eine Maske, hinter der sich Schreckliches verbirgt. Das personifizierte Böse. Alles, was wir heute Nacht doch tun müssen, tun wir nicht Mrs. Amworth an, sondern dem Dämon, der sich in ihrem Körper verschanzt hat. Haben Sie das verstanden, Emmett?
1: Ich versuche zumindest, es zu verstehen.
0: Mehr kann ich nicht verlangen.
1: Was werden wir denn dem Leichnam von Mrs. Amworth antun müssen?
0: Das will ich Ihnen sagen. Wir wissen ja, dass ihr vampirischer Astralleib ausgefahren ist, um sich vom Blut Unschuldiger zu nähren.
1: Ja.
0: Bevor die Sonne aufgeht, muss sich dieser Astralleib jedoch wieder mit der physischen Hülle im Grab vereinigen. Aha. Dies müssen wir abwarten. Danach gilt es dann, das Grab zu öffnen. Sobald der Tag angebrochen ist, kann der Vampirgeist die Körperhülle seines Wirts nicht mehr verlassen. Ich werde der Untoten dann das hier ins Herz rammen.
1: Die Spitzhacke?
0: Eben die. Es muss sein. Das wird der Verfluchten endlich Ruhe schenken.
1: Oh Gott, worauf habe ich mich da bloß eingelassen?
0: Auf eine ehrenvolle und wichtige Arbeit, die unbedingt verrichtet werden muss, wenn wir wollen, dass man hier in Maxley zukünftig wieder unbesorgt bei offenem Fenster schlafen kann.
1: Oh ja.
0: Wenn das grässliche Werk verrichtet ist, werden wir Mrs. Amworth natürlich wieder mit allen Ehren begraben.
1: Ich hoffe, Sie wissen, was Sie tun.
0: Dessen können Sie ganz sicher sein. Keine Sorge.
2: Wir schwiegen den Rest des Weges, bis wir den Friedhof erreicht hatten. Im hellen Mondlicht war es ein Kinderspiel, das richtige Grab zu finden. In Sichtweite befand sich eine kleine Kapelle. Wir kauerten uns in den Schatten des Vordachs.
0: So, und jetzt heißt es warten.
1: Ja.
0: Warten, bis sich diese teuflische Erscheinung blicken lässt.
1: Zum Glück ist es heute Nacht nicht so kalt.
0: Und auch nicht über Gebühr neblig, sodass wir von hier aus gute Sicht auf das Grab haben. Hoffentlich schlafen Sie mir nicht ein, während wir wachen.
1: Keine Sorge, dazu bin ich viel zu aufgeregt.
0: Nur der Stundenschlag. Daran werden Sie sich gewöhnen müssen, mein Lieber.
1: Werd ich. Hat ja auch was für sich. So müssen wir wenigstens nicht andauernd auf unsere Taschenuhren schauen.
0: Das ist natürlich richtig.
2: Quälend langsam verstrich die Zeit. Wie gebannt blickten wir in die Richtung, in der das Grab lag. Gegen Morgen erhoben sich zarte Bodennebel aus den feuchten Wiesen und wallten geisterhaft im Mondlicht um die alten, schiefen Grabsteine.
0: Fünf Uhr.
1: Ja, und noch immer ist nichts von ihr zu sehen. Doch. Sehen Sie? Dort. Sie haben recht.
0: Jetzt schwebt sie auf ihr Grab zu.
1: und wendet sich noch einmal nach allen Seiten.
3: Haben Sie gesehen?
1: Ja.
0: Sie ist es. Es kann gar kein Zweifel bestehen.
1: Also habe ich mich nicht getäuscht.
0: Das hatte ich auch nicht angenommen.
1: Was macht sie denn jetzt?
0: Guter Gott, dieses Lachen hat mir jedes mir noch verbliebene Haar aufgerichtet.
1: Mir auch. Sehen Sie, Stück für Stück sinkt sie in den Boden und scheint sich
0: dabei immer mehr aufzulösen.
3: Oh. Kommen Sie, wir dürfen keine Zeit verlieren.
1: Ja.
0: Nehmen Sie die Spaten und das Seil.
1: Natürlich. Natürlich.
2: Während der Professor mit der Spitzhacke die Erde lockerte, schaufelte ich zunächst alleine. Ohne viel zu reden, schritten wir wie besessen zu Werke. Erfreulicherweise war die untere Erdschicht sehr locker. Der Professor griff zur Schaufel und gemeinsam kamen wir gut voran. Nach einer Weile stießen unsere Spaten dann endlich auf Holz. Mit Hilfe des Seils war der Sarg, nachdem wir ihn komplett freigelegt hatten, schnell nach oben gezogen. Die Schrauben herauszudrehen war nur eine Sache von wenigen Sekunden.
4: Helfen Sie mir, den Deckel abzunehmen, Emmett.
1: Guter Gott!
0: Genau, was ich erwartet habe.
1: Ist sie wach?
0: Nein. Sie hat nur die Augen geöffnet.
1: Sie sieht so lebendig aus.
0: Nicht wahr? Von den Verletzungen, die das Automobil ihrem Körper zugefügt hat, ist nichts mehr zu sehen.
1: Diese rosigen Wangen, die roten Lippen.
0: Sie hat es geschafft, sich durch ihren Astralleib wieder mit Blut vollzusaugen.
1: Och.
0: Ich denke, ihre auch körperliche Rückkehr steht kurz bevor. Vermutlich wollte sie sich schon in der kommenden Nacht vollständig aus dem Grab erheben. Dies gilt es zu verhindern. Reichen Sie mir die Spitzhacke.
1: Hier.
0: Danke. Ein einziger, gut gezielter Schlag. Und alles ist vorbei.
1: Oh.
0: Sie müssen nicht hingucken, lieber Freund. Der Herr sei gepriesen. Es ist vorbei.
1: Dass sie so viel Blut in sich hatte.
0: Vollgesogen. Wie ein Schwamm.
1: Sehen Sie, ihre Wangen sinken ein. Die Haut verfärbt sich.
0: Der Körper zerfällt.
1: Ach.
0: Asche zu Asche. Staub zu Staub.
1: Ach.
0: Ein deutlicheres Zeichen, dass wir erfolgreich waren, kann es wohl nicht geben.
1: Oh.
0: Dem Vampirspuk in Maxley dürfte ein für alle Mal ein Ende gesetzt sein.
1: Das steht zu hoffen.
0: Die Sonne geht auf. Wir sollten uns beeilen, den Sarg wieder zu verschließen.
1: Ja.
0: Und in der Erde verschwinden zu lassen. Fassen Sie mit an.
1: Ja.
2: Außer den fleißig ihren Morgenchoral singenden Vögeln war noch niemand in Maxley wach, als wir nach getaner Arbeit müde, aber erleichtert, in dem Bewusstsein nach Hause gingen, dass in den frühen Morgenstunden Schlimmeres für unser Städtchen verhindert werden konnte.
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6: Geht es nur mir so? Oder gibt es da draußen noch mehr Menschen, die es nicht ertragen können, ihre Freundin weinen zu sehen? Es war ein heißer Sommertag im Jahr 1935 und Marjorie war untröstlich.
7: Glaubst du, ihm könnte etwas passiert sein, Michael?
6: Schwer zu sagen. Ich wäre jedenfalls weit weniger beunruhigt, wenn nicht in letzter Zeit so viele Tiere hier in der Gegend verschwunden wären.
7: Ja, das habe ich mir auch gedacht.
6: Wie lange ist Bozo denn schon nicht nach Hause gekommen?
7: Meine Mutter hat ihn gestern Nachmittag das letzte Mal gesehen. Mhm. Es ist überhaupt nicht seine Art, über Nacht wegzubleiben.
6: Ich werde mich gleich mal nach ihm in der Nachbarschaft ein wenig umhören.
7: Das hatte ich gehofft. Danke.
6: Klar.
7: Du weißt ja, ich muss jetzt zum Training.
6: Ja, mach dir keine Sorgen. Bozo wird schon wieder auftauchen. Lass mich nur machen.
7: Du bist der Beste.
6: Na, das will ich doch wohl hoffen. Bis später.
7: Bis später.

0: Ich verließ das Grundstück der Familie Ash. Ehrlich gesagt hatte ich nicht sehr viel Hoffnung, den vermissten Liebling zu finden. Es war in der Vergangenheit leider schon mehrfach vorgekommen, dass in unserer Stadt irgendein Perverser seinen sadistischen Trieben freien Lauf gelassen und Tiere, die ihren Besitzern viel bedeuteten, vergiftet hatte. Es war also zu befürchten, dass Bozo und all die anderen in der jüngeren Vergangenheit verschwundenen Tiere einer solch degenerierten Person in die Hände gefallen waren.
1: Bozo! Bozo? Bozo! Wo bist du nur, du Streuner? Bozo!
0: Das hat doch alles keinen Zweck.
1: Bozo!
0: Verdammtes Mistvieh!
1: Bozo! Wo bist du?
0: Es standen damals noch nicht sehr viele Häuser in unserer Straße. Mein Weg führte mich daher auch an einigen leeren, unkrautüberwucherten Grundstücken vorbei, bis ich schließlich das letzte Haus in unserer Straße erreichte. Die Anwohner vermieden es, dieses Grundstück zu betreten. Das Haus, welches darauf stand, war riesig, sehr alt und wahrlich in einem fürchterlichen Zustand.
2: Ach, kein Wunder, dass hier keiner läuten möchte. Ach du meine Güte. Wo soll man hier anfangen, diese Wildnis zu bekämpfen?
0: Vor gut 6 Monaten war dort dem Vernehmen nach ein neuer Besitzer eingezogen. Ich wusste von meinem Nachbarn nur so viel, dass er John Stark mit Namen hieß und angeblich ein Pensionär aus dem Osten des Landes war, der merkwürdigerweise ohne Familie und auch gänzlich ohne Dienerschaft hierher gekommen war. Das war umso erstaunlicher, weil er angeblich verkrüppelt war. Man sagte, er sei wohl ein verschrobener Wissenschaftler, der über so viel Geld verfügte, dass er sich nun ganz seinen Hobbys hingeben könne.
2: Gartenarbeit scheint jedenfalls nicht dazu zu gehören.
0: Viele in unserer Straße hatten gehofft, dass er das gewaltige Anwesen und diesen riesigen, verwilderten Garten dank seiner angeblichen finanziellen Unabhängigkeit wieder instand setzen würde.
2: Ich fürchte, darauf können Sie lange warten.
0: Die breite Veranda verlief entlang der Vorderseite des Hauses.
2: Noch ein paar Jahre und man wird das Haus wohl oder übel abreißen müssen.
0: Der Klopfer war verrostet. Ehrlich gesagt überraschte mich das nicht im Mindesten.
2: Ist bestimmt ewig nicht benutzt worden. Naja, sei es drum. Ein Versuch ist es allemal wert.
3: Kann ich Ihnen helfen, junger Mann?
2: Guter Gott! Wollen Sie mich zu Tode erschrecken?
3: Nein. Jedenfalls nicht absichtlich.
2: Ich habe Sie gar nicht gesehen. Wo kommen Sie denn so plötzlich her?
3: Von da drüben. Dieses Haus hat so manche dunkle Ecken.
2: Ja, das glaube ich gern.
3: Also?
2: Ja, am besten fangen wir noch mal von vorne an. Guten Morgen, Mr. Stark. Bitte entschuldigen Sie die Störung. Mein Name ist Michael Strang. Ich wohne in dem Haus da drüben. Es ist das letzte auf der anderen Straßenseite. Sehen Sie?
3: Und?
2: Nun, ich wollte Sie bloß kurz fragen, ob Sie vielleicht einen ziemlich fetten Malteser-Kater gesehen haben.
3: Habe ich nicht.
2: Schade. Er hört auf den Namen Bozo.
3: Darf ich fragen, was Sie auf die Idee gebracht hat, dass ich irgendwas über dieses Tier wüsste?
2: Ich frage in der gesamten Nachbarschaft. Der Kater gehört meiner Freundin Marjorie. Sie wohnt mit ihren Eltern auch hier in unserer Straße, etwas weiter vorne. Ja, sie hängt sehr an dem Tier. Wie Sie sich vorstellen können, ist sie untröstlich. Da Sie so ein großes Grundstück haben, dachte ich, dass Sie Bozo vielleicht gesehen haben. Das hier müsste doch ein wahres Paradies sein für die hier in der Gegend lebenden Tiere.
3: Ja, kann schon sein.
2: Ihnen ist also kein grauer Kater aufgefallen?
3: Wie ich bereits sagte, nein. Sicher können Sie sich denken, dass ich aufgrund meiner Behinderung nur sehr selten im Garten bin. Jeder Schritt ist mir im Grunde genommen schon zu viel.
2: Verstehe.
3: Letzte Nacht habe ich zwar einige Katzen hier draußen kreischen hören, leider sogar nur allzu deutlich, da ich wieder nicht schlafen konnte, aber ob ein grauer Kater dabei war, kann ich nicht sagen.
2: Das ist bedauerlich. Naja, vielleicht taucht der kleine Racker doch noch wieder auf.
3: Bestimmt wird er das. Tut mir leid, dass ich Ihnen in der Sache nicht weiterhelfen kann.
2: Ist nicht zu ändern. Aber schön, dass wir uns bei dieser Gelegenheit endlich kennengelernt haben.
3: Ja, das finde ich auch. Wollen Sie nicht einen Augenblick reinkommen?
2: Oh, ich...
3: Ich hoffe, Sie empfinden meine Einladung nicht als allzu aufdringlich. Es verirrt sich nur ausgesprochen selten jemand hierher. Wenn es dann doch einmal passiert, lässt mich das immer schmerzlich erkennen, wie einsam mein Leben hier im Grunde doch ist. Wir könnten uns etwas unterhalten.
2: Also schön. Warum nicht?
3: Dann kommen Sie, treten Sie ein in mein kleines, bescheidenes Reich, Mr. Strang.
2: Ja.
0: Um nichts in der Welt hätte ich mir die sich nun bietende Chance entgehen lassen, in dieses Haus zu gelangen. Erstaunlicherweise war es im Inneren recht dunkel, obwohl es doch heller Tag war. Mr. Stark hatte ringsum alle Fenster mit dunklen Stoffen abgehängt. Es gab daher nur einzelne Lichtstrahlen, die sich aber dennoch, etwas planlos zwar, ihren Weg durch die große Eingangshalle bahnten.
3: Bitte folgen Sie mir in mein Arbeitszimmer. Dort finden wir alles, was wir brauchen.
2: Ja.
3: Kommen Sie. Hier herein, bitte.
2: Ja, ja, natürlich.
0: Bücher. Überall Bücher. Verstaut in Regalen, die bis an die Decke des hohen Raums ragten. Es roch nach den ledernen Einbänden der teilweise unglaublich alten Wälzer und nach Tabak. Ich verspürte große Lust, näher zu treten, um die Titel erkennen zu können.
3: Treffe ich mit Whisky und Soda Ihren Geschmack, Mr. Strang?
2: Ich, ja. Allerdings trinke ich so früh am Tag eigentlich nichts.
3: Ach, kommen Sie. Machen Sie Ihrem einsamen neuen Nachbarn doch die kleine Freude.
2: Na schön.
3: Ich wusste gleich, dass Sie ein guter Junge sind.
2: Diese Bücher, haben Sie sie alle gelesen?
3: Natürlich. Die meisten sogar mehrmals.
2: Aha.
3: Wenn man nicht so gut zu Fuß ist, hat man wenig Gelegenheit, sich Freunde zu machen. Bücher vermögen diese Lücke zu schließen.
2: Mhm.
3: Sie versüßten mir daher von frühester Kindheit an meine Einsamkeit und waren seitdem immer für mich da.
2: Ich verstehe.
3: Hier, bitte.
2: Danke.
3: Zum Wohl, Mr. Strang.
2: Zum Wohl. Oh, das ist gut.
3: Das freut mich. Bitte nehmen Sie doch Platz.
2: Sehr gern.
0: Mr. Stark erwies sich als glänzender und äußerst geschickter Unterhalter. Es schien während unserer mehr als einstündigen Unterhaltung nicht ein Thema zu geben, über welches er nicht umfassend informiert war. Darüber hinaus verstand er es vortrefflich, mich über mein Leben auszufragen, wobei er es jedoch auffällig vermied, dabei irgendetwas über sich selbst preiszugeben. Ich hatte, als ich schließlich aufbrechen musste, nicht das Geringste über seine Lebenssituation erfahren, was ich sehr bedauerte, denn dieser Mann schien ein Geheimnis zu haben, hinter das ich nur zu gerne gekommen wäre.
2: So, ich muss dann auch mal wieder.
3: Schon?
2: Ja, leider. Vielleicht finde ich doch noch irgendwo eine Spur von Boso.
3: Richtig, der Kater Ihrer Freundin.
2: Ja, wie ich höre, haben Sie auch selbst eine Katze?
3: Eine Katze? Ich? Nein, da müssen Sie sich irren. Wie kommen Sie darauf?
2: Na, ich hörte doch deutlich, dass über uns im Dachgeschoss ein Tier rumläuft. Es klang wie Pfoten mit Krallen auf dem Holzboden oder kleine Hufe.
3: Ach, das? Nein, das war kein Tier.
2: Und was war es dann?
3: Ich bringe Sie zur Tür.
2: Ach, nicht nötig. Ich...
3: Kommen Sie.
2: Ja, ja.
3: So, da wären wir. Auf Wiedersehen, Mr. Strang.
2: Auf Wiedersehen. Habe ich Sie gerade irgendwie beleidigt? Das lag wirklich nicht in meiner Absicht.
3: Das weiß ich. Wenn Sie mögen, besuchen Sie mich doch wieder einmal. Das würde mich wirklich sehr freuen.
2: Gern. Danke für den Whisky.
3: Sie sind mir jederzeit willkommen.
2: Das ist nett. Ich muss dann leider.
3: Ja, gehen Sie. Gehen Sie nur. Und?
2: Ja?
3: Viel Glück für Ihre Suche.
2: Das kann ich gebrauchen. Danke. Was zum Teufel ist dann da oben auf und abgelaufen, wenn es kein Tier war?
0: Meine gründliche Suche in der weiteren Nachbarschaft brachte leider keine neuen Erkenntnisse, wo der umtriebige Malteser-Kater abgeblieben war. Als kleinen Trost für Marjorie kaufte ich ihr daher eine tapsige und obeinige Bulldogge, deren Gesicht ganz so aussah wie die Wasserspeier von Notre Dame in Paris.
4: Oh, ist der süß!
2: Als ich ihn sah, konnte ich einfach nicht widerstehen.
4: Wie lieb von dir.
2: Vielleicht tröstet er dich ein wenig.
4: Zumindest wird er mich ein bisschen ablenken.
2: Das fürchte ich auch. Der kleine Kläffer wird dich vermutlich in nächster Zeit ganz schön auf Trab halten.
4: Ja, ich werde ihn auch Boso nennen.
2: Ja, warum nicht? Mach das.
4: Komm her, Boso. Ja, komm, komm. Boso, das ist jetzt dein Name. Oh, guter Junge, ja, fein. Glaubst du, der andere Boso wird jemals wieder auftauchen?
2: Keine Ahnung. Ich werde jedenfalls weiter die Augen nach ihm offen halten.
4: Danke, Maike. Für alles.
2: Ich bitte dich, das ist doch selbstverständlich.
4: Nein, das ist es nicht. Es ist sehr lieb von dir. Ich weiß das wirklich zu schätzen.
2: Reden wir nicht mehr darüber.
0: Boso 1, der Kater, blieb verschwunden. Irgendwann hörte Marjorie dann auf, von ihm zu reden. Boso 2, die Bulldogge, bereitete ihr sehr viel Freude und sorgte für die gewünschte Ablenkung. Die Erinnerungen an meinen Besuch bei Mr. Stark waren recht lebhaft, sodass ich ihn 1,5 Wochen später erneut aufsuchte, diesmal in den Abendstunden. Er erwies sich neuerlich als versierter Gesprächspartner auf allen Gebieten, die wir in unserer Unterhaltung streiften. Als er mich einen kurzen Moment allein in seinem Arbeitszimmer ließ, vernahm ich wieder die Geräusche, die mich bei meinem vorherigen Besuch überzeugt sein ließen, dass er im Dachgeschoss ein Tier hielt.
2: Da ist doch was. Scheint mir heute sogar noch etwas größer zu sein als das letzte Mal. Sonderbar. Ob er das arme Tier hier im Haus hält, weil er Angst hat, dass ihm draußen ein ähnliches Schicksal wie das von Boso blüht? Das Haus hat ja, ich weiß, keinen Keller. Er muss das Tier daher dort oben halten. Ich werde jedenfalls den Teufel tun und versuchen, ihn nochmal darauf anzusprechen.
0: Da er ein sehr einsamer Mann war, verspürte er wohl übergroße Zuneigung zu dem armen, eingesperrten Tier. So dachte ich jedenfalls. Wir unterhielten uns diesmal bis tief in die Nacht.
3: Sie wollen mich doch nicht etwa verlassen, lieber Freund?
2: Doch, ich fürchte, das muss ich.
3: Wie überaus bedauerlich.
2: Ich verspreche aber wiederzukommen.
3: Darauf muss ich bestehen.
2: Aber jetzt muss ich erst mal in mein Bett. Es beginnt schon zu dämmern.
3: Ich geleite Sie hinaus.
2: Das ist lieb, danke.
3: Schlafen Sie wohl.
2: Sie auch. Vielleicht mögen Sie ja auch mal mich besuchen.
3: Das ist sehr freundlich von Ihnen, aber daraus wird wohl nichts werden. Ach. Mein Handicap. Dieses verdammte Bein erlaubt es mir nur, in den frühen Morgenstunden, wenn es noch nicht so heiß ist, ein paar Schritte ins Freie hinaus zu machen.
2: Aha.
3: Danach bin ich dann hier drin gefangen.
2: Verstehe. Dann bleibt also alles wie bisher. Ich werde Sie wieder besuchen.
3: Das würde mich sehr freuen. Und lassen Sie mich nicht allzu lange warten.
2: Keine Sorge.
0: Geschäftliche Verpflichtungen hinderten mich jedoch daran, ohne dass ich Einfluss darauf hatte, in den nächsten Wochen meinen Worten Taten folgen zu lassen.
4: Michael, warte doch mal!
2: Mach langsam, Marjorie.
4: Hallo.
2: Hallo? Kriege ich keinen Kuss?
4: Doch, natürlich.
2: Diese Art Begrüßung lobe ich mir. Was ist denn los?
4: Stell dir vor, jemand hat heute Nacht versucht, Bozo 2 zu stehlen.
2: Wie bitte?
4: Ich möchte wetten, es war dieses Schwein, das auch Bozo 1 um die Ecke gebracht hat.
2: Du sagtest, jemand hat versucht, ihn zu stehlen. Er ist also...
4: Ja, genau. Es ist ihm nicht gelungen. Bozo geht es gut.
2: Ein Glück.
4: Er ist allerdings nun Fremden gegenüber ganz schön misstrauisch.
2: Ja, kann ich ihm nicht verübeln. Möchtest du reinkommen?
4: Nein, meine Mutter wartet zu Hause mit dem Essen auf mich.
2: Schade. Dann erzähl aber bitte schnell der Reihe nach.
4: Ja, wir wurden mitten in der Nacht vom Lärm eines heftigen Kampfes am Hundezwinger im Garten geweckt. Bozo bellte sich geradezu die Lunge aus dem Leib.
2: So ein tapferer kleiner Kerl.
4: Ja, als wir bei ihm ankamen, sahen wir noch, wie der Angreifer über die Mauer kletterte und verschwand. Dad versuchte noch, ihn zu verfolgen, aber er war zu schnell. Bozo war völlig außer sich. Der Kerl hatte mit Gewalt versucht, seine Kette zu lösen.
2: Ganz schön verwegen, im Schutz der Nacht über eine derart hohe Mauer zu klettern und sich dann einem angeketteten Hund dieser Größe zu nähern.
4: Das kannst du aber laut sagen.
2: Ja.
4: In Zukunft werden wir ihn auf dem Grundstück frei herumlaufen lassen.
2: Das ist sicher besser.
5: Marjorie, das Essen ist fertig.
4: Ich komme, Ma. Ich muss dann wohl.
2: Ja.
5: Hallo, Michael.
2: Guten Abend, Mrs. Ash.
5: Willst du mitessen?
2: Nein, danke.
5: Wie du möchtest. Beeil dich, Marjorie. Nicht, dass alles kalt wird.
4: Ja. Sehen wir uns später noch?
2: Unbedingt.
0: Als Marjorie mich an diesem Abend verließ, genoss ich noch alleine ein wenig die sternenklare Nacht von meiner Veranda aus.
2: Um Himmels Willen, das ist doch Mr. Stark!
0: Das Schreien und Bellen kam von dem unbebauten großen Grundstück, welches zwischen meinem Haus und dem weiträumigen Grundstück von Mr. Stark lag.
6: Hilfe!
2: Es ist Bozo!
6: Hilfe!
2: Ich bin da, Mr. Stark!
6: Mr. Strang?
2: Eben der!
6: Gott sei Dank!
2: Aus, Bozo! Aus! Hey! Was machst du denn da, Freundchen? Warum so unfreundlich? Komm her. So ist's brav. Beruhige dich. Schluss jetzt. Was machst du überhaupt hier draußen? Lauf nach Hause. Lauf zu Marjorie. Na los, lauf.
6: Ich danke Ihnen.
2: Keine Ursache. Wie sind Sie denn auf diesen Ast gekommen?
6: Das frage ich mich ehrlich gesagt auch. Die kleine Kampfmaschine hat mir jedenfalls einen gewaltigen Schreck angejagt. Ich wusste nicht mehr, was ich tun sollte.
2: Kommen Sie, ich helfe Ihnen runter. Machen Sie langsam ein Bein nach dem anderen, ja? Ja. So.
6: Also, hoch ging es irgendwie leichter.
2: Schön vorsichtig. Gleich haben Sie es geschafft. So. Alles in Ordnung?
6: Ja.
2: Hier, Ihr Stock.
6: Oh, danke.
2: Darf ich fragen, was Sie hier draußen machen?
6: Ich wollte zu Ihnen.
2: Ach, um diese Zeit?
6: Ich schlafe sehr schlecht.
2: Aha.
6: Falls ich bei Ihnen noch Licht gesehen hätte, wäre ich so frei gewesen zu klopfen. Immerhin haben wir uns schon ziemlich lange nicht mehr gesehen.
2: Stimmt.
6: Ja, so weit kam es aber gar nicht, weil mich diese Bestie angefallen hat.
2: Ich muss mich wirklich sehr für Bozo entschuldigen. Es ist sonst nicht seine Art, auf Fremde loszugehen. Das versichere ich Ihnen.
6: Er gehört Ihrer...
2: Meiner Freundin, ja. Es wäre ihr sicher sehr unangenehm, wenn sie wüsste, was er gerade angestellt hat. Normalerweise läuft er nicht frei herum. Er muss sich unter dem Zaun durchgegraben haben.
3: Das Tier hat mir einen mächtigen Schrecken eingejagt.
2: Ist eine schwere Zeit für ihn. Gestern Nacht hat jemand versucht, ihn zu entführen. Seitdem ist er wohl etwas außer Rand und Band.
3: Es verschwinden also immer noch Tiere hier in der Gegend?
2: Ja, sogar mehr denn je.
3: Entsetzlich.
2: Hey, Mr. Stark!
3: Es geht schon wieder.
2: Ist Ihnen nicht gut?
3: Ach, bitte, würden Sie mich wohl nach Hause bringen?
2: Natürlich. Stützen Sie sich auf mich.
3: Ja. Ich danke Ihnen.
2: Sie bestimmen das Tempo.
3: Es ist mir schrecklich peinlich, dass ich Ihnen zur Last falle.
2: Ach, was? Mir ist peinlich, was Bozo hier gerade veranstaltet hat.
0: Es dauerte ziemlich lange, bis wir das Haus erreichten und ich den vollkommen erschöpften Mr. Stark in seinen Sessel im Arbeitszimmer setzen konnte.
2: So, da wären wir.
3: Ja, da wären wir. Danke Ihnen.
2: Ein Whisky-Soda vielleicht?
3: Ja, das wäre jetzt genau das Richtige.
2: Dachte ich mir.
3: Schenken Sie mir ruhig einen Doppelten ein.
2: Bin schon dabei.
3: Und vergessen Sie nicht, sich auch selbst zu bedienen.
2: Keine Sorge. So, hier, bitte.
3: Danke. Zum Wohl.
2: Zum Wohl.
3: Ja. Das tut gut.
2: Ja. Was war das?
3: Was meinen Sie?
2: Da oben. Hört sich an, als ob da ein Fohlen oder sowas in der Größe herumlaufen würde.
3: Ein Fohlen?
2: Ja.
3: Sie glauben, ich würde ein Fohlen in meinem Haus halten?
2: Es hört sich an wie Hufgetrappel auf den alten Holzdielen.
3: Ich höre nichts.
2: Jetzt höre ich es auch nicht mehr.
3: Sie werden sich getäuscht haben.
2: Bestimmt nicht.
3: Müssen Sie morgen arbeiten?
2: Natürlich muss ich das.
3: Dann sollten Sie jetzt nach Hause gehen. Ich will nicht schuld daran sein, wenn Sie morgen auf der Arbeit einschlafen.
2: Soll ich Sie vielleicht zuvor noch...
3: Nein, danke, ich komme zurecht. Es wäre nicht das erste Mal, dass ich in diesem Sessel schlafe. Er ist gemütlicher, als er aussieht.
2: Na dann.
3: Gute Nacht, Mr. Strang.
2: Gute Nacht.
3: Und passen Sie auf sich auf da draußen.
2: Was soll mir schon passieren?
3: Das habe ich auch gedacht.
0: In den nächsten Wochen spitzte sich die Lage in unserer kleinen Stadt erheblich zu.
7: Hallo, Michael.
2: Guten Morgen, Sheriff. Sie sind aber früh unterwegs.
7: Na, meine Kollegen und ich, wir waren noch gar nicht im Bett.
2: Ist wieder ein Tier verschwunden?
7: Ich wünschte, es wäre bloß ein Tier.
2: Soll das heißen,
7: dass... Wir suchen den kleinen Timmy Bishop.
2: Oh nein.
7: Er ist gestern Nachmittag nicht vom Spielen zurückgekehrt. Muss sich hier irgendwo auf einem der unbebauten Grundstücke rumgetrieben haben.
2: Ja, ich kenne den Kleinen.
7: Du hast ihn nicht zufällig gesehen, oder?
2: Leider nein.
7: Seine Eltern sind außer sich vor Sorge.
2: Kann ich mir vorstellen. Erst die vielen Tiere und jetzt...
7: Ich will das noch gar nicht zu Ende denken.
2: Nein, ich eigentlich auch nicht.
7: Kennst du den Kerl, der in dem alten Kasten da hinten wohnt?
2: Mr. Stark, ja. Er hat einen verkrüppelten Fuß und zieht das Bein nach.
7: Ob er etwas gesehen hat?
2: Sie sollten ihn in jedem Fall fragen.
7: Das verwilderte Grundstück könnte auf so einen kleinen Kerl wie Timmy Bishop eine gewisse Anziehungskraft ausüben.
2: Sicher hat Mr. Stark nichts dagegen, wenn Sie sich dort etwas umsehen.
7: Also dann.
2: Viel Erfolg, Sheriff.
7: Danke.
0: Timmy Bishop wurde nie gefunden. Und das, obwohl alle die Augen nach dem munteren Kerlchen offen hielten. Dafür verschwanden in der Woche darauf an unterschiedlichen Orten in der Stadt noch 3 weitere Kinder im Grundschulalter, für die leider allesamt das Gleiche galt.
7: Sheriff? Na, Michael.
2: Kommen Sie doch rein.
7: Nein, danke, ich muss gleich weiter.
2: Gibt es etwas Neues?
7: Leider nur, dass gestern Nacht schon wieder 2 Kinder verschwunden sind.
2: Gestern Nacht?
7: Ja, du hast ganz richtig gehört. Der Täter hat sie diesmal entführt, als sie schon in ihren Betten lagen.
2: Das ist ja nicht zu fassen. Gibt es irgendwelche Spuren?
7: Keine. Genau wie in den letzten Fällen.
2: Auch keinerlei Lösegeldforderungen?
7: Nein, nichts dergleichen. Es ist wie verhext.
2: Was macht der Kerl mit den Kindern, wenn er sie nicht dazu benutzt, Geld von den Eltern zu erpressen?
7: Ich fürchte dasselbe, was er mit den vielen armen Tieren gemacht hat. Das will ich mir gar nicht ausmalen. Wir gehen jedenfalls nun von Haus zu Haus und warnen die Menschen davor, bei geöffnetem Fenster zu schlafen. Mhm. Bis jetzt sind Kinder die Opfer, aber es ist nicht gesagt, dass nicht auch...
2: Verstehe. Ich werde es beherzigen.
7: Ja.
2: Sonst noch was?
7: Wir empfehlen nach Sonnenuntergang das Haus nur noch in absoluten Notfällen zu verlassen.
2: Ist also eine Ausgangssperre verhängt?
7: Das noch nicht. Wir appellieren zunächst einmal nur an die Vernunft der Menschen. Meine Leute patrouillieren aber natürlich die ganze Nacht.
2: Ob das reichen wird?
7: Ich habe da ehrlich gesagt auch so meine Zweifel. Vermutlich werden wir nicht drum herum kommen, den Gouverneur um die Entsendung von Soldaten zu bitten.
2: Tja.
7: Was ist mit deinem Nachbarn? Könntest du regelmäßig nach ihm sehen? Er wäre, bedingt durch seine Behinderung, ein leichtes Opfer für diesen Wahnsinnigen.
2: Machen Sie sich keine Sorgen. Ich kann gerne immer nach der Arbeit bei ihm klopfen, wenn es Sie beruhigt, Sheriff.
7: Das würde es. Danke, Michael.
2: Keine Ursache.
0: Eine Atmosphäre der Angst legte sich wie ein Leichentuch über die Stadt und lähmte die Menschen. Jeden Abend suchte ich nun Mr. Stark auf, der zwar gleichbleibend freundlich blieb, aber doch in Nuancen zu erkennen gab, dass er meine Fürsorge als etwas aufdringlich empfand.
2: Mr. Stark? Mr. Stark! Ich bin es, Michael Strang! Bitte öffnen Sie!
3: Sie wissen doch, so schnell bin ich nicht, junger Mann.
2: Gott sei Dank. Ihnen geht es gut.
3: Warum auch nicht?
2: Heute Nacht ist ein Obdachloser im Park ermordet worden. Alles ist in heller Aufregung.
3: Und was hat das mit mir zu tun?
2: Nichts. Ich habe mir nur Sorgen gemacht. Ihr Haus liegt so abseits. Wissen Sie, dass...
3: Ja, das weiß ich. Sollte mir jemand ans Leben wollen, werde ich mich schon zu wehren wissen. Verlassen Sie sich drauf.
2: Gut. Dann also...
3: Warten Sie. Was ist denn heute Nacht genau passiert?
2: Ach so, ja, richtig. Ein Pärchen hat sich in der Dunkelheit zu einem Schäferstündchen im Park getroffen und hörte einen kurzen Kampf, gefolgt von einem grässlichen Schrei. Dann sahen sie, wie jemand im Schutz der Dunkelheit einen Körper wegtrug. Sie haben daraufhin natürlich sofort die Polizei alarmiert. Es wurde der blutverschmierte Hut eines Obdachlosen in einem Gebüsch gefunden, der tags zuvor erst aus dem Polizeigewahrsam entlassen worden war.
3: Sieh an. Und die Polizei geht davon aus, dass derselbe Täter wieder zugeschlagen hat, der die Stadt seit Wochen schon in Atem hält?
2: Allerdings. Wir haben es nun jedoch allem Anschein nach mit einer neuen Dimension der Bedrohung zu tun.
3: Das scheint nicht zu übersehen zu sein.
2: Die Zahl der Einsatzkräfte wurde deshalb verdoppelt. Bitte seien Sie trotzdem sehr vorsichtig.
3: Sorgen Sie sich nicht, junger Freund. Ich werde auf mich aufzupassen wissen. Gute Nacht.
2: Gute Nacht.
0: Eine unerträgliche Spannung lag in diesen Tagen in der Luft. Nach Einbruch der Dämmerung waren nur noch die diversen Patrouillen auf den ansonsten menschenleeren Straßen unterwegs.
2: Hallo?
8: Mr. Strang?
2: Ah, Mr. Stark. Alles in Ordnung bei Ihnen da drüben?
8: Ja, natürlich. Bis auf eine Sache.
2: Und die wäre?
8: Es tut mir wirklich leid, Sie damit belästigen zu müssen, aber...
2: Nur heraus damit.
8: Die Tür des Schränkchens. in welchem ich meine Schlafmittel verwahre, hat sich äußerst unglücklich verklemmt. Keine Ahnung, wie das passieren konnte.
2: Aha.
8: Ich fragte mich, ob Sie wohl so freundlich wären, es...
2: Ich bin sofort bei Ihnen.
8: Sehr gut. Dann öffne ich Ihnen schon mal die Tür.
2: Nein, öffnen Sie erst, wenn ich da bin und mich zu erkennen gegeben habe.
8: Ja, ich vergaß.
2: Es war kein besonders wohliges Gefühl, in der Dunkelheit zu Mr. Starks Haus hinübergehen zu müssen. Ich war ehrlich gesagt mehr als froh, als ich endlich die Veranda erreichte. Mr. Stark? Ich bin es, Michael Strang.
6: Das ging aber schnell.
2: Tja.
6: Kommen Sie bitte herein.
2: Ja. Bitte schließen Sie wieder ab.
6: Ach ja. Ich vergaß, da draußen läuft ja dieser Irre herum, vor dem alle Welt zittert. So.
2: Man hat doch gleich ein besseres Gefühl, wenn sich der Schlüssel im Schloss gedreht hat, nicht?
6: Wenn Sie meinen.
2: Und wo ist nun dieses Schränkchen?
6: Ach so, ja. Im Arbeitszimmer. Kommen Sie bitte. Es tut mir entsetzlich leid, dass ich Sie um diese Stunde noch zu mir bitten muss, aber meine Kraft reicht bedauerlicherweise nicht aus, die verklemmte Tür zu öffnen. Und ohne Schlafmittel werde ich mich die ganze Nacht von einer Seite des Bettes zur anderen wälzen. Diese Vorstellung hat mir Angst gemacht.
2: Das verstehe ich. Um welche Tür handelt es sich denn?
6: Um diese da.
2: Ah, mal sehen. Ja, die klemmt kräftig. Aber weshalb nur? Ein bisschen mehr Licht könnte nicht schaden.
6: Ja, leider habe ich kein elektrisches Licht. Nur diese Kerzen.
2: Dann muss es auch so gehen.
6: Das hoffe ich.
2: Das habe ich gleich. Machen Sie sich keine Sorgen.
6: Das tue ich gar nicht. Ich bin voller Vertrauen, dass Sie sie öffnen werden.
2: Gut zu wissen. Das gibt's doch nicht. Sie muss doch aufgehen. Was machen Sie denn?
6: Ich wollte Ihnen nur diesen Hammer geben.
2: Wirklich?
6: Ja, doch.
2: Es sah eher aus, als ob Sie mich damit erschlagen wollten.
6: Aber nein, wie können Sie so etwas denken? Ich wollte nur helfen. Versuchen Sie es mit dem Hammer.
2: Na schön.
6: Wer sagt's denn? Ich danke Ihnen.
2: Und wo sind jetzt Ihre Tabletten?
6: Sind Sie nicht da drin?
2: Nein, ich denke nicht.
6: Merkwürdig. Ich hätte schwören können, dass ich Sie...
2: Sagen Sie mir bitte sofort, was das alles hier soll.
6: Ich weiß nicht, was Sie meinen.
2: Doch, ich fürchte, das wissen Sie nur zu genau. Also?
6: Ich war mir sicher, dass die Tabletten... dass sie da drin waren. Ich pflege sie immer dort drin zu verwahren. Das kann ich beschwören.
2: Seien Sie mal still!
6: Ich werde nochmal alles absuchen müssen. Irgendwo müssen Sie ja sein. Es wäre schrecklich, wenn...
2: Ich will das hören.
6: Hören? Was denn um Gottes Willen?
2: Da oben. Da bewegt sich wieder dieses... dieses Ding.
6: Ach, so ein Unsinn. Da ist nichts, absolut gar nichts. Ich sagte Ihnen doch schon mal, dass...
2: Ich werde das Gefühl nicht los, dass Sie mir etwas verheimlichen, Mr. Stark.
6: Sie sehen wahrscheinlich bloß überall Gespenster. Weil ihm dieser Wahnsinnige, der da draußen auf die Jagd geht, so große Angst einflößt.
2: Ach, da, wieder. Hören Sie?
6: Ja?
2: Da ist es wieder.
6: Ja. Ich höre nichts.
2: Das müssen Sie doch gehört haben.
6: Hab ich aber nicht.
2: Gut, dann wird es Ihnen ja nichts ausmachen, wenn wir die Kerze nehmen und da oben mal nach dem Rechten sehen.
6: Doch, das macht mir etwas aus. Bitte gehen Sie jetzt. Ich bin dankbar für Ihre Hilfe, aber das gibt Ihnen noch lange nicht das Recht, sich hier in meinem Haus so aufzuführen.
2: Ich wollte
6: Gute
2: nicht...
6: Gute Nacht, Mr. Strang.
2: Gute Nacht.
0: Den ganzen Weg nach Hause über fragte ich mich, ob ich dabei war, mich in etwas zu verrennen.
2: Er kann unmöglich für die abscheulichen Verbrechen als Täter in Frage kommen. Ihm fehlen ein Motiv und vor allem die körperlichen Voraussetzungen. Immerhin ist er ein Krüppel.
0: Ich beschloss, mich daher gleich morgen bei ihm für mein Benehmen zu entschuldigen.
2: Da sieht man mal wieder, wie schnell einem doch die Nerven einen Streich spielen können.
0: Die Ereignisse der Nacht verfolgten mich, ohne dass ich es wollte, bis in meine Träume.
4: Michael! Michael, hilf mir! Bitte hilf mir!
2: Marjorie, ich komme.
4: Michael!
2: Marjorie! Marjorie! Es ist so dunkel. Was ist das für ein Nebel? Marjorie, sag doch was. Bitte, Marjorie. Was geht hier vor?
3: Möchtest du das wirklich wissen?
2: Wer sind sie? Ist das Doc?
3: Eben der.
4: Du darfst ihm nicht trauen, Michael. Lauf! Lauf um dein Leben! Er ist...
2: Marjorie, sag doch was. Marjorie! Nein, nein. Es war nur ein Traum. Es war nur ein Traum. Gott sei Dank.
0: Trotzdem war ich den ganzen Tag über wie benommen. Fahrig und unkonzentriert ging ich meiner Arbeit nach und sehnte nichts mehr als den Feierabend herbei.
9: Hallo?
2: Guten Abend, Mrs. Ash. Hier ist Michael.
9: Hallo, Michael.
2: Ob ich wohl mit Marjorie sprechen dürfte?
9: Das soll hoffentlich ein Scherz sein.
2: Wieso?
9: Weil sie vor etwas über einer Stunde das Haus verlassen hat.
2: Ach so.
9: Du solltest das eigentlich wissen.
2: Ich?
9: Das Telefon hat geklingelt und ich hörte sie mit jemandem sprechen. Sie rief mir dann zu, dass du dich im kleinen Wäldchen an der Ecke des Stark-Anwesens mit ihr treffen wolltest, um einen kleinen Spaziergang zu machen. Hä? Da es noch hell war, sah ich keinen Grund, ihr zu verbieten, das Haus zu verlassen. Stimmt denn etwas nicht?
2: Nein, nein, alles in Ordnung. Machen Sie sich keine Sorgen.
9: Was ist denn los? Ich bin irritiert.
2: Nichts ist los. Ich werde Marjorie gleich nach Hause bringen. Es dauert nicht mehr lange.
9: Aber du...
2: Bis später, Mrs. Ash.
9: Michael, du...
2: Bozo! Um Gottes Willen, wer hat dich denn so zugerichtet? Wo ist Marjorie? Marjorie! Zeig mir, wo Marjorie ist. Ja, ja, so ist es gut. Lauf, lauf! Führ mich zu ihr!
0: Der allem Anschein nach heftig misshandelte und aus vielen Wunden blutende Hund humpelte tapfer drauf los und schlug genau die Richtung ein, die ich insgeheim befürchtet hatte. Er hielt auf das Anwesen von John Stark zu.
2: Also doch. Warte, Bozo! Warte! So ist's brav. Schön warten. Oh nein. Verdammt nochmal. Ausgerechnet.
0: Ich hatte einem Freund, der sich ohne Waffe im Haus in der letzten Zeit nicht mehr sicher fühlte, meinen Revolver geborgt. Dies bereute ich nun bitterlich. Ah. Mein Blick fiel auf ein Familienerbstück, das die große Wand im Wohnzimmer zierte. Ein Breitschwert, das seit 8 Jahrhunderten in meiner Familie war.
2: Sei's drum. Immer noch besser als nichts. Es Es kann weitergehen, Bozo. Such, such. Wo ist Marjorie? Ha? Such. Ja. So ist's fein.
0: Das finstere Haus lag in tiefer Stille, als wir uns unseren Weg durch die Wildnis bahnten und auf die hintere Veranda zuliefen.
2: Da, da drin ist Marjorie. Guter Hund. Nichts rührt sich da drin. Abgeschlossen. Marjorie? Marjorie? Bist du da drin? Nichts. Es bleibt mir wohl nichts anderes übrig, als die Tür aufzubrechen. Hier geblieben!
10: Bozo!
2: Willst du uns verraten? Marjorie? Hier. Moment. Marjorie, du lebst. Du lebst. Warte, ich löse den Knebel.
4: Oh, Michael.
2: Keine Angst. Es wird alles wieder gut. Ist denn hier nirgendwo eine... Doch, da. Wenigstens ein... Kerzenstummel.
4: Ist ja gut, Bozo.
2: Dass ich dich so schnell gefunden habe, hast du nur ihm zu verdanken.
4: Ich dachte ehrlich gesagt nicht, dass ich hier noch lebend wieder rauskomme.
2: Was ist denn nur passiert?
4: Stark. Er hat mich mit verstellter Stimme angerufen und mich hierher gelockt.
2: Er hat sich für mich ausgegeben?
4: Ja. Es klang täuschend echt durch das Telefon. Im Schatten der Bäume seines Grundstücks hat er mich dann von hinterrücks angesprungen, überwältigte mich und schleppte mich hierher. Der arme Bozo hat dabei ganz schön was abbekommen.
2: Der wird schon wieder. Ist ein verdammt zäher Bursche.
4: Stark hat mit einem Knüppel auf ihn eingedroschen. Ich schrie, aber er hörte und hörte nicht auf. Zum Glück gelang ihm die Flucht.
2: Ja. Wie hat Stark es denn geschafft, dich hierher zu schleppen? Er ist doch schließlich...
4: Nein, ist er nicht. Hä? Er hat uns allen bloß etwas vorgemacht mit seiner Behinderung.
2: Was sagst du da?
4: Es ist wahr, Michael. Ich schwör's es dir. Er ist nicht nur nicht verkrüppelt, sondern überdies unglaublich kräftig. Lass uns schnell von hier verschwinden.
2: Ja.
4: Löst mir die Ketten.
2: Das dürfte nicht so einfach sein.
4: Bitte, wir müssen fort von hier.
2: Das ist mir klar, aber...
4: Kannst du die Verankerung der Kette nicht aus der Wand brechen?
2: Ich werde es jedenfalls versuchen.
4: Und?
2: Sie ist sehr fest.
4: Kannst du nicht irgendwas als Hebel benutzen?
2: Gute Idee. Moment. Das hier müsste gehen. Hier. Ja.
4: Gott sei Dank.
2: Komm.
4: Ja.
2: Was? Was ist das?
4: Das höre ich schon die ganze Zeit. Ich weiß nicht genau, was es ist, das da oben mit den Hufen scharrt. Aber diese... Ich weiß nicht genau, was es ist, das da oben mit den Hufen scharrt.

0: laufen. Ich werde auch nichts sagen, das verspreche ich. Weder Michael noch der Polizei.
1: Was das betrifft, bin ich völlig ohne Sorge. Denn dazu wirst du in diesem Leben auch gar keine Gelegenheit mehr haben.
0: Was haben Sie mit mir vor?
1: Was glaubst du wohl?
0: Bitte, haben Sie Erbarmen. Ich habe Ihnen doch nichts getan.
1: Das haben die vielen anderen auch nicht, die vor dir diesen Weg beschreiten mussten, um mir zu geben, was sie braucht, seines Menschen oder Tieren.
0: Von wem sprechen Sie?
1: Hörst du sie nicht?
0: Was ist das?
1: Was soll's? Du kannst es ruhig wissen. In einer guten Stunde wirst du tot sein und das Geheimnis mit ins Grab nehmen. Morgen werden alle Zeitungen melden, dass der geheimnisvolle Entführer wieder zugeschlagen hat. Und zwar direkt vor der Nase der Polizei. Schon sehr bald wird deine Zeit anbrechen, da sie sich mit ganz anderen Dingen zu befassen haben, als mit dem Verschwinden einer einzelnen Person oder eines geliebten Tieres. Oh ja, wenn die Kreatur dort oben erst von mir losgelassen sein wird, dann wird die ganze Welt vor uns erzittern und mir untertan sein.
0: Sie sind wahnsinnig.
1: Ja, vielleicht bin ich das, aber ich bin auch genial. Ich wusste, dass sie Nahrung benötigen würde. Viel Nahrung, um möglichst schnell zur vollen Größe heranzuwachsen. Daher zog ich hierher in diese Gegend, in der mich niemand kannte. Hier war es mir ein leichtes, allen den hilflosen Krüppel vorzuspielen, der ganz und gar unverdächtig war, hinter den vielen Entführungen zu stecken. Es hat mir schon bald richtigen Spaß gemacht, den schwächlichen Kerl zu geben, obwohl auch in Wahrheit die Kraft eines Riesen in mir schlummert.
0: Schämen sollten Sie sich.
1: Wofür? Etwa dafür, dass ich mehr weiß als alle anderen Menschen auf der Welt? Sicher gibt es außer mir niemanden, der eine solch gewaltige Bibliothek über sämtliche okkulten Geheimwissenschaften sein eigen nennt. Ja. Deshalb war es mir irgendwann möglich, durch dunkle Künste den Schleier etwas beiseite zu schieben, der die Universen voneinander trennt, und eine Kreatur in diese Welt zu lassen, dank derer ich in Zukunft der mächtigste Mensch auf dieser Erde sein werde. Opfer um Opfer schlachtete ich, um sie überhaupt erst aus der Finsternis auf unsere Seite des Schleiers zu locken. Als die Kluft endlich überwunden war, formte sie sich langsam zu einem lebendigen Wesen in unserer materiellen Sphäre. Da lag es vor mir, wand sich auf dem Boden ein wimmerndes, schreiendes, nacktes Ding, beschworen aus den finstersten Winkeln einer Gegenwelt und nun gänzlich meiner guten Pflege anvertraut. Das Gefühl war unbeschreiblich. Ich pflegte es gut. Zu Anfang fütterte ich ihm Spinnen und Insekten, wodurch es nur sehr langsam wuchs. Mit Mäusen, Ratten, Hasen und später Katzen hatte ich schneller Erfolg. Das Ding wuchs und wuchs. Ja, es entwickelte von Tag zu Tag einen immer größeren Appetit, gierte nach frischem Blut. Es kam jedoch die verwünschte Stunde, da schien die Kreatur selbst nach einem ausgewachsenen Hund noch nicht gesättigt zu sein.
0: Hören Sie auf! Ich ahne, wohin das führte.
1: Was blieb mir übrig? Ich musste ihr doch zu essen geben. Ich war für sie verantwortlich. Ich hatte sie beschworen und nun konnte ich sie doch schlecht dem Hungertod überlassen. Also entführte ich das erste Kind.
0: Oh Gott!
1: Ja, es war auch für mich kein leichter Schritt. Aber der erzielte Erfolg ließ mich alle Zweifel gleich wieder über Bord werfen. Durch das menschliche Blut und Fleisch wuchs die Kreatur in geradezu atemberaubender Geschwindigkeit. Wenn ich ihr nicht mehr regelmäßig Nahrung zuführte, wurde es brandgefährlich dort oben. Ich hatte immer mehr Mühe, sie noch unter Kontrolle zu halten. Dein Michael ist heute Nacht nur durch reines Glück mit dem Leben davongekommen. Bedauerlich, nicht wahr? So wärt ihr wenigstens in der anderen Welt miteinander vereint gewesen. Es muss herrlich sein, das eigene kleine, schäbige Leben für eine so große, die Welt verändernde Sache zu opfern.
0: Bitte, haben Sie doch Erbarmen.
1: Ja, ich wünschte wirklich, das könnte ich. Vielleicht ist es hier ein kleiner Trost, wenn ich dir sage, dass es mir sicher kein Vergnügen bereiten wird, dich ihr später Leben zum Fraß vorzuwerfen und zusehen zu müssen, wie du dich auf dem Boden in Angst vor ihr windest. Ja, wenn du Glück hast, verlierst du schon den Verstand, bevor es zum Äußersten kommen wird.
0: Ich werde mich nicht kampflos in mein Schicksal fügen.
1: Durch die letzten Fütterungen wuchs sie jedes

0: Mal um ein Vielfaches. Bald wird sie ihre gigantische Größe erreicht haben, ihre Schwingen ausbreiten und wie der Todesvogel auf der ganzen Welt nach Opfern suchen. Opfern, die ich der Kreatur bestimmen werde. Ich allein und niemand sonst. Oh. Sie ist erwacht und hat Hunger. Aber sie muss noch warten. Ich werde zu ihr gehen und ihr sagen, dass es noch zu früh ist für ihre Fütterung. Wie groß und mächtig sie ist. Hörst du? Wenn du klug bist, dann nutze die verbleibende Zeit, um deinen Frieden mit dem dir vorherbestimmten Schicksal zu machen.
1: Ich will nicht sterben. Ich will nicht.
0: Das dürfte weniger eine Frage des Wollens als vielmehr des Müssens sein. Ich bin bald zurück.
2: Du glaubst, dass...
1: Ja, die Kreatur muss ihn getötet haben.
2: Er kam nicht zurück?
1: Nein. Oh. Bitte lass uns jetzt schnell gehen, Michael.
2: Erst nachdem ich mir angesehen habe, was da oben ist.
1: Nein, alles nur das nicht. Das Biest muss gewaltige Ausmaße haben. Hörst du nicht diese stampfenden Schritte seiner Hufe?
2: Natürlich höre ich sie. Das Ding ist brandgefährlich. Eben deshalb müssen wir es stoppen.
1: Und womit? Etwa mit diesem Schwert?
2: Warum nicht?
1: Ihm damit gegenüberzutreten wäre Wahnsinn. Es ist eine Kreatur, die nicht von dieser Welt ist, sondern von außerhalb.
2: Na und?
1: Ich glaube nicht, dass menschliche Waffen ihr etwas anhaben können.
2: Das werden wir ja sehen.
1: Nein, Michael, bitte geh nicht. Wirf dein Leben nicht weg.
2: Aber ich muss etwas gegen dieses Grauen da oben unternehmen. Das schulde ich denen, die gestorben sind. Den Kindern und Erwachsenen, Bose und all den anderen Tieren. Und ich schulde es all unseren noch lebenden Mitbürgern.
1: Nein!
2: Jemand muss sich der Kreatur entgegenstellen, solange sie sich noch hier im Haus befindet.
1: Michael, du...
2: Hat Stark nicht gesagt, dass sie bald aus ihrem Gefängnis ausbrechen wird?
1: Hat er, aber...
2: Dieses Schwert hier hat es in alten Zeiten bereits mit Hexen, Zauberern, Werwölfen und Vampiren erfolgreich aufgenommen. Es wird es auch mit der Ausgeburt der Hölle aufnehmen können.
1: Nein, Michael, nicht!
2: Nimm Bose und lauf so schnell es geht nach Hause.
1: Bestimmt nicht.
2: Ich muss nach oben gehen, Marjorie.
1: Dann werde ich dich begleiten.
2: Wie du willst. Dann komm.
1: Ja.
2: Als ich sie zum ersten Mal hörte, diese Tritte, da war die Kreatur klein und zierlich. Aber jetzt...
1: Stark sie offenbar zu einem unkontrollierbaren Koloss hochgefüttert.
2: Halt dich immer dicht hinter mir, hörst du?
1: Worauf du dich verlassen kannst.
2: Bose will uns wohl keine Gesellschaft leisten.
1: Was ich ihm nicht verübeln kann.
2: Tja. Oh, verdammt.
1: Warum löschst du die Kerze?
2: Habe ich ja gar nicht. Das war der Luftzug.
1: Bitte zünde sie wieder an.
2: Das können wir uns sparen. Der Mond scheint hell genug. Da oben in der Dachkammer sind viele Fenster. Habe ich von außen gesehen.
1: Wie du meinst.
2: Hör doch mal.
1: Ja. Jetzt ist alles ruhig.
2: Ich öffne die Tür. Alles ruhig. Irgendwo sein.
1: Lass uns doch lieber gehen und Verstärkung holen.
2: Ganz bestimmt nicht. Ich...
1: Michael!
3: Vor uns erhob sich der fleischgewordene Schreck. Im Mondlicht konnte ich verschwommen eine riesenhafte Gestalt auf Hufen erkennen. Statt Armen wuchsen ihr dutzende tentakelartige Fangarme aus den Schultern, die sich allesamt schlangengleich um den massigen Körper wanden. Die Haut war grob schuppig wie bei einem Reptil und schwarz glänzend. Brennende Augen funkelten uns aus dem Dunkel tiefer Augenhöhlen an.
1: Lass uns fliehen, ehe es zu spät ist.
2: Wenn wir uns jetzt von der Stelle rühren, sind wir in jedem Fall verloren.
1: Da!
2: Was?
1: Da! Ein abgetrennter Kopf!
2: Sieh nicht hin!
1: Ist es...
2: Ja, es ist Stark.
1: Michael!
2: Runter! Sonst dann nimmt dich eine der Fangarme! Da hast du!
1: Vorsicht!
2: Zur Seite! Zur Seite, sie stirbt!
1: Ist sie tot?
2: Ach, nicht! Jetzt!
1: Was ist das?
2: Sie verflüssigt sich.
1: Sieht aus wie Teer.
2: Raus hier! Schnell! Los!
1: Was hast du vor?
2: Vollenden, was ich begonnen habe! Komm! Nimm Bozo!
1: Komm her! Ja, komm! Guter Junge!
2: Die Kerze! Das sollte genügen!
1: Der schwarze Schleim tropft schon die Stufen herunter!
2: Raus hier! Gleich wird alles in Flammen stehen! Das dürfte unsere einzige Chance sein, die Kreatur dahin zurückzuschicken, wo sie herkam!
1: Du meinst...
2: Bis die Feuerwehr hier ist, wird von diesem Schleim und dem Haus nur noch Asche übrig sein!

Das Haus von John Stark brannte bis auf die Grundmauer nieder. Eine genaue Untersuchung der Überreste beförderte am nächsten Morgen nichts Ungewöhnliches zutage. Es war uns also buchstäblich in letzter Minute gelungen, die Gefahr zu bannen, die von der Kreatur mit den Hufen ausgegangen war. Es kehrte nun endlich wieder Frieden ein in unserer Stadt, die, ohne es zu ahnen, in jener Nacht nur knapp einer Katastrophe ungeahnten Ausmaßes entgangen war.

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streichelst mich mechanisch. Völlig steril. Eiskalte Hand. Ergraut vor dir.